0: Peter Spaczek, geboren 1930, Journalist in der DDR. Viel unterwegs heißen seine Erinnerungen. Seine Kindheit verbrachte er in der Zeit des Faschismus, sein gesamtes Arbeitsleben in dem Sozialismus der DDR, das Alter in der kapitalistischen Bundesrepublik. Ein Bericht aus Mosambik um 1974.
1: Und auch jetzt, nachdem die von der Frelimo geführte Übergangsregierung schon mehrere Tage im Amt ist, bietet Lorenzo Marques das Bild einer geradezu alltäglichen Geschäftigkeit wie in jeder beliebigen Großstadt. Sicher hängt das zum Teil damit zusammen, dass die schlimmsten Scharfmacher nach ihrem gescheiterten Putschversuch das Weite gesucht haben. Und noch immer sind die Maschinen in Richtung Übersee voll ausgebucht. Im Handumdrehen standen wir im Mittelpunkt einer immer größer werdenden Kundgebung mit Viva Frelimo, Viva Zamora Machel, Viva Mosambik.
2: Viva Frelimo!
3: Viva!
2: Mosambik Independente!
3: Viva!
2: Mosambik Livre!
3: Viva!
2: Viva Afrika!
1: Man kann gut verstehen, welche Hoffnungen die Menschen in diesen Vierteln mit dem Sieg der Frelimo verbinden. Es ist ein Elend, wie ich es aus anderen afrikanischen Ländern nicht kenne. Armselige Hütten, von denen man sich kaum vorstellen kann, dass darin jemand lebt.
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1: Songs, und da können wir auch gleich mal einen konkreten Tipp loswerden. Die nächste Songsendung, die läuft also am Montag um 22 Uhr und da geht es speziell um einen amerikanischen Singer-Songwriter. Er heißt Lorden Wainwright III und eines seiner gelungenen Stücke ist Hard Day on the Planet.

Ein ironischer Bericht zur Lage des Planeten von Lorden Wainwright III. Mehr über ihn am Montagabend in Songs um 22 Uhr. Davor läuft, so wie bislang auch, allerdings um 21 Uhr erst, die Mensch-Reihe, die natürlich weiterhin bestehen bleibt, denn sie gehört zu den populärsten Reihen unseres Radios. Nach wie vor auch so gegliedert, Mensch, du, psychologische Erkenntnisse über Sexualität, Mensch, Mensch, psychologische Krisenbewältigung und Menschens Kinder, die Tipps für junge Eltern. Und wir bleiben noch für ein Stück bei Lorden Wainwright, denn der hat auch einen Beitrag geleistet zum Thema psychologische Krisenbewältigung. Und so heißt auch seine ganze aktuelle LP Therapie, Therapy. Hier ist noch einmal Lorden Wainwright. Die Geschichte der Rockmusik hat hier ebenso ihren Platz wie aktuelle Konzertübertragungen oder Diskussionsrunden. Und am kommenden Montag geht's um diese Dame.

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4: Hier werden wir also fündig. Die Akademikser auf Messewelle Leipzig, beliebt bei Gästen und Gastgebern, vor allem mit ihrer Sechs-Schnitt-Parade. Ja, einen
5: wunderschönen dritten Messenachmittag, liebe Hörerinnen.
6: Und liebe Hörer.
5: Wünschen wir Ihnen. Und bevor wir so richtig einsteigen in unsere Messemanns, machen wir jetzt erst einmal Musik.
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0: Depeche Mode in DT64 Electronics 1988.
1: Aber zurück in die Biografie.
2: Speak and Spell, die erste Depeche Mode LP, bestand aus 9 Kompositionen von Vince Clarke und Martin Gore steuerte Tora, Tora, Tora und Big Mouth bei. Produziert wurde das Material in den Blackwing Studios London.
1: Im Dezember 1981 verließ Vince Clarke Depeche Mode, um zunächst mit Alison Moyet-Azou ins Leben zu rufen. Später dann Assembly und in jüngster Zeit ist er mit Erasure erfolgreich. Mit dem Keyboarder und Background-Sänger Alan Wilder wurde das Quartett wieder komplettiert. Erst Ende 1982 erfolgte seine endgültige Aufnahme in die Gruppe.
2: Verlassen wir an dieser Stelle die Biografie und blicken einmal hinter die Kulissen, um das Erfolgskonzept von Depeche Mode kennenzulernen. Dazu Martin Gore und Andrew Fletcher.
3: Good songs, hard work, good advice. What else?
4: Luck. Ich bin nicht der Chef.
5: Gute Songs, harte Arbeit, gute Beratung, Glück. Ich bin nicht der Chef. Wir haben keinen Chef in der Band und treffen alle Entscheidungen gemeinsam. Ich schreibe die Songs, aber alles Weitere geht streng demokratisch vor sich. Wir benutzen alle Arten von Keyboards, Samplern und ein Synth-Klavier für die Schlagzeugklänge. Weiterhin nehmen wir Emulatoren, um eine hohe Soundqualität zu erzielen. Darüber hinaus verfügen wir auch über ein analoges Equipment, wie zum Beispiel ARP 20-6100 oder das Roland 100M-System.

0: Regina Toss, immer am Sonnabend auf DDR 1, 16 bis 18 Uhr mit ihrer Radiosendung Nimm das Lied als Souvenir und jetzt gemeinsam mit Dagmar Gelbke und Dagmar Friedrich und dem Stück Auferstehung der Ruinen, DDR-Revue der Komödie Dresden unterwegs. 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September. Dessau, Marienkirche, 18. Oktober, Reichenbach, Neuberienhaus. Dresden Komödie, 19. Oktober, 20. Oktober, die Bottiswalde, die Parkseele, 21. Oktober, Stolberg, Erzgebirge, der Bürgergarten, Oelsnitz, Stadthalle, 22. 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November, 7. November, Frankfurt Kleistforum, 8. November Finsterwalde Kulturweberei, 17. November Ilmenau Festhalle, 18. November Pößneck Schützenhaus und am 19. November Staßfurt das Salzland Theater. Regina Toss, Dagmar Gelbke. Dagmar Friedrich.
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0: Auferstehung der Ruinen.
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3: Unsere Luftfracht am Samstagvormittag fliegt internationale Produktionen ein. Eine bunte Mischung unterschiedlichster Länder.

0: Eine klingende Postkarte aus dem Jahr 1960 mit Bärbel Wachholz.
1: Hallo, lieber Schallplattenfreund. Achtung, Aufnahme. Jetzt kommen die entzückendsten Grübchen von Groß-Berlin und die gehören Bärbel Wachholz.
2: Ein Häuschen.

0: Ja, früher gab Bärbel Wachholz selbst das Signal. Achtung, Aufnahme.
1: Das stimmt nicht ganz, Heinz Quermann. Ich habe eher gesagt, bitte recht freundlich. Denn bevor ich als Schlagersängerin auf der Bühne stand, habe ich 3 Jahre Fotografin gelernt und war tagsüber im Atelier und in der Dunkelkammer.
0: Oh, da hätte ich mich aber gerne mal entwickeln lassen.
1: Aber wenn es abends meine Zeit erlaubte, besuchte ich die Volksmusikschule und sang dort Lieder von Schumann, Schubert, Mozart. Aber weil ich jung bin, habe ich auch gerne Schlager gesungen.
0: Ja, und weil ich jung bin, ist ja wohl auch einer ihrer erfolgreichsten Amiga-Aufnahmen.

0: Wann war der große Start für Bärbel Wachholz?
1: Ja, das war Ende 1956 in der Endausscheidung der kleinen Premiere zur Funk- und Fernsehwoche in Berlin.
0: Wie viele Teilnehmer waren ursprünglich dabei?
1: Es waren ungefähr 2000. Und davon belegte ich den zweiten Platz.
0: Ja, das war wirklich ein großer, ein schöner Erfolg. Und dann begann quasi die große Karriere von Bärbel Wachholz. Nun, in diesen Jahren, Bärbel, waren Sie ja auch einige Male außerhalb der Republik tätig?
1: Ja, ich war in der CSR, in der Volksrepublik Ungarn, Volkspolen und im vergangenen Jahr war ich in Damaskus.
0: Ja, das war das Programm, die Leipziger Messe, grüßt die Messe in Damaskus.
1: Ja, es war für uns alle ein unvergessliches Erlebnis. Der Flug mit der TU-104 und dann habe ich das erste Mal in meinem Leben die Wüste gesehen, vor den Pyramiden gestanden, Kamele gesehen.
0: Warum gucken Sie mich dabei so an?
1: Ach, das war rein zufällig.
0: So. Wie lange waren Sie in Damaskus?
1: Es waren 14 unvergessliche Tage.
0: Ja, aber liebe Bärbel Wachholz, nun wollen wir noch einen dritten Amiga-Titel hören.
1: Ja, lieber Schallplattenfreund, zum Abschluss dieser klingenden Postkarte noch eine neuere Amiga-Aufnahme. Und ich würde mich sehr freuen, wenn Ihnen dieser Titel gefällt.

0: Er schrieb die Moorsoldaten, war Intendant des Deutschen Theater Berlin. 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Die Eröffnungsrede der Mahn- und Gedenkstätte Buchenwald.
1: Wir, die wir heute erneut unsere unverbrüchliche Einheit und solidarische Verbundenheit bekräftigen, rufen Europa und der ganzen Welt zu. Wenn wir uns gemeinsam schützend vor das Leben stellen, wird Frieden sein in der Welt.
2: Als ich dort oben stand auf dem Ettersberg, hinter mir das herrliche Denkmal Fritz Krämers, das die Leiden, den Kampf und den Siegeswillen der Konzentrationslagerhäftlinge zum Ausdruck brachte. Als ich über das schöne deutsche Land blickte bis hinunter nach Weimar, wo unsere großen deutschen Geister lebten und wirkten, Goethe und Schiller, da erinnerte ich mich an meine eigene Konzentrationslagerhaft, die ich in dem Teil Deutschlands verbrachte, in dem heute wieder alle diese Kräfte zum Zuge kommen wollen, die uns in jenes unsagbare Elend der Hitlerzeit und des Zweiten Weltkrieges geführt haben. Und deshalb steht heute vor jedem deutschen Künstler wieder die gleiche Frage, die auch damals vor mir stand. Mir ist die Entscheidung nicht schwer gefallen. Ich saß im Lager und in den Baracken neben mir gequält, geschlagen, gefoltert und gepeinigt saßen jene Arbeiter und Bauernfunktionäre, die heute meine Regierung sind, die heute mit mir gemeinsam die Geschicke unseres Volkes in die Hand genommen haben. Draußen aber, um den Stacheldraht herum, stand die SS und jene, die hinter der SS standen. Und diese Kräfte sind es wieder, die heute unter Berufung auf Goethe oder unter Berufung auf den Frieden das deutsche Volk in einen neuen dritten unheilvollen Krieg zerren wollen. Wem kann ich leichter glauben? Welches Wort Friede wiegt schwerer auf der Waage unserer Erfahrungen und unserer Erlebnisse? Nun, ich glaube, mir konnte die Wahl damals und auch heute nicht schwer fallen. Aber alle deutschen Künstler sind heute aufgerufen, sich sehr wohl zu überlegen, den Unterschied zwischen Worten und Handlungen. Es soll nicht wieder so kommen, dass sie eines Tages mit Matthias Claudius sagen müssen, es ist Krieg, es ist leider Krieg und ich begehre nicht Schuld daran zu sein.

0: Ein FDJ-Statement bei den 12. Weltfestspielen 1985 in Moskau.
1: Um zu verdeutlichen, welche Rolle der Zeitfaktor heute in unserer Welt, in unserem Kampf spielt, möchte ich zu Beginn ein paar Zahlen nennen. 1985, in diesem Jahr, werden die Rüstungsausgaben in der Welt circa 1 Billion, das heißt 1000 Milliarden US-Dollar betragen. Das bedeutet, dass innerhalb der 15 Minuten, in denen ich hier spreche, weltweit 28,5 Millionen Dollar für militärische Zwecke verausgabt werden. Andererseits sterben jedes Jahr nach Angaben der UNO 50 Millionen Menschen in den Entwicklungsländern an Hunger und seinen Folgen. Wieder auf die 15 Minuten meiner Redezeit bezogen, wird dies in der nächsten Viertelstunde 1400 unserer Mitmenschen betreffen. Beide Probleme, Wettrüsten und Sterben in den Entwicklungsländern wegen Unterentwicklung, hängen unmittelbar zusammen. Experten schätzen, dass jährlich 5 Milliarden Dollar an zusätzlicher Entwicklungshilfe nötig wären, um in der dritten Welt das Problem der Selbstversorgung mit Lebensmitteln in einem überschaubaren Zeitraum von einigen Jahren zu lösen. Diese 5 Milliarden Dollar sind 0,5% der Rüstungsausgaben dieses Jahres. Diese 5 Milliarden Dollar werden aber nicht aufgebracht, weil das Wettrüsten ungebremst fortläuft. Und es ist an dieser Stelle notwendig, eindeutig die Ursache dafür zu benennen, die zweifelsohne in der Politik der aggressivsten Kreise des USA-Imperialismus und in der Politik einiger Regierungen anderer imperialistischer Staaten, insbesondere der NATO, liegt.
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0: Gerhard Neef in Sachsen auf der Spur vom Fußbodenbelag.
1: Decken aus dem Vereinigten Gruppkammwerke Kirschau, oder kurz Wegro genannt, sind sicher Ihnen, liebe Zuschauer, ein Begriff. Aber Kirschau verdankt nicht nur diesen Decken seine Bedeutung, sondern einem schlichten Scheuertuch. Liselotte Manitz, Sie sind Leiter des Büros des Direktors. Wie hat es denn mit dem Scheuertuch begonnen und welche Bedeutung hat es?
2: Es war bereits im Jahre 1880, dass der Gedanke umgesetzt wurde, aus textilen Abfällen ein Erzeugnis herzustellen, das es damals in Deutschland noch nicht gegeben hat. Und das war dieser Scheuerlappen, ein Feudel, wie man auch sagt. In der Zwischenzeit sind andere Reinigungstücher dazugekommen, die heute zu einer unserer Haupterzeugnispositionen gehören.
1: Und in alle möglichen Länder Europas gehen. Die Kirschauer waren also fleißige Leute, wussten etwas aus den Abfällen zu machen. Wie ist es mit dem Fußbodenbelag?
2: Das sind nun neue Traditionen in der Kirschauer Grobgarnindustrie. Seit dem Jahre 1969 wird textiler Fußbodenbelag hergestellt. Und auch hier fließt teilweise textile Abfälle mit hinein.
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1: Hören Sie jetzt den Leiter des Amtes für Wasserwirtschaft, Diplom-Ingenieur Rochlitzer, zum Stand der Wasserversorgung in der DDR.
2: Liebe Zuschauer, viele von Ihnen werden sich die Frage gestellt haben, ob sich die Sorgen der Wasserwirtschaft in den letzten Tagen etwas vermindert haben, da es doch in vielen Gegenden der Deutschen Demokratischen Republik Niederschläge manchmal sogar recht reichlich gab. Nun, ich muss Sie leider etwas enttäuschen. Die Niederschläge haben zwar die Wasserführung in einigen Gewässern geringfügig aufgebessert, aber im Allgemeinen hält die sinkende Tendenz weiter an. Als Beispiel darf ich die Elbe anführen, die wichtigste Wasserversorgungsquelle unserer Republik, die anstelle der 7 Milliarden Kubikmeter Abfluss, die bis 31. Juli gebracht werden sollten, nur 4 Milliarden gebracht hat. Ähnlich sieht es in vielen anderen Gewässern aus. So haben wir an der Neiße, an der Aller und an der Helme den bisher überhaupt niedrigsten Wasserstand zu verzeichnen. Es ist verständlich, dass sich die niedrige Wasserführung auch auf den Grundwasserstand auswirkt. Und es ist besonders in den Gebieten, die flachliegende Wasserfassungen haben, zu Schwierigkeiten kommt. Das betrifft insbesondere die Südbezirke, Gera, Suhl, Erfurt, Karl-Marx-Stadt, zum Teil auch Dresden und Cottbus. Die Bevölkerung hat eine große Initiative entwickelt, um den örtlich auftretenden Schwierigkeiten zu begegnen. Sehr begrüßenswert ist die Initiative der Werktätigen der wassernutzenden Industriebetriebe, die aus der Frostperiode des vergangenen Jahres Schlussfolgerungen gezogen haben und sich gründlich auf einen sinkenden Wasserstand vorbereitet haben. Allerdings kann ich nicht verschweigen, dass eines der wichtigsten Probleme der Wasserwirtschaft in der Deutschen Demokratischen Republik, nämlich das Abwasser, uns sehr ernste Sorgen bereitet. Durch die sinkende Wasserführung wächst die Konzentration der Abwässer und damit die Schwierigkeit, dieses Wasser für den unterliegenden Nutzer wieder zu verwenden.
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0: 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Januar 1987.
1: Als wäre es gestern gewesen, nicht wahr? Frank Schöbel und du bist okay, Baby, oder du, Baby, bist okay, oder irgendwas in der Art. Auf jeden Fall heute die Oldies zum Mitschneiden. Und Sie merken schon, wir versuchen sowohl für die einen mehr Schlager interessierten Hörer, als auch für die, die etwas mehr am Rock'n'Roll interessiert sind, etwas muss man ja auch machen. Und Sie sind bestimmt nicht böse, wenn ich nicht alle Namen nenne derjenigen, die geschrieben haben, sich bestimmte Titel gewünscht haben. Nutzen wir die Zeit einfach für Musik und reden heute nicht so viel, wie eingangs schon gesagt. So, und nun kommen die zu ihrem Recht, die mehr auf Rock stehen. Led Zeppelin haben wir da aus dem Jahre 1973 mit ihrem Dire Maker. Und wir haben die Gruppe Prinzip aus ihren ganz frühen Tagen. Ich glaube, der erste Renner, den wir damals auf der Diskothek gespielt haben, wie verrückt, hieß 7 Meter Seidenband. Jürgen Matkiewicz ist von Anfang an dabei und auch hier unverkennbar an der Gitarre. Also Prinzip und Led Zeppelin. Das war also Prinzip 7 Meter Seidenband und jetzt wird's etwas ruhiger. Wir haben ein bisschen was fürs Herz, aber auch für die Freunde der gepflegten Gitarrenmusik, und zwar Carlos Santana. Er wurde geboren am 20.

Juli 1947 in Mexiko, spielte bereits mit 5 Jahren Violine und hat als 15-Jähriger schon in einschlägigen Gaststätten und Kneipen die Leute unterhalten, und zwar in Tijuana. Dann ist er nach San Francisco gegangen und gründete das Septett Santana. Afrikanische und kubanische, mexikanische Polyrhythmen waren das Markenzeichen dieser Band und eben auch sein Gitarrenspiel. Und wir haben rausgesucht Samba Party. Sie hörten an der Gitarre Carlos Santana und Sie hörten in der fast vollen Stunde, die jetzt vorübergeht, am Mikrofon Jürgen Karner. Ich bedanke mich fürs Zuhören. Das war die Oldies Show vom heutigen Sonntag. In 14 Tagen gibt's die nächste Radioshow. Und wenn Sie zwischendurch ein Postkärtchen oder einen Brief oder eine Telefonnummer übrig haben und diese schreiben möchten, dann tun Sie das bitte an folgende Adresse: Jürgens Radioshow, Berlin 1160. Und zum Schluss heißt es ganz einfach Goodbye, gesungen von Mary Hopkins, eine Entdeckung von Paul McCartney. Da taucht der Name schon wieder auf. Er hat hier eine große Karriere prophezeit, 2 Titel geschrieben und dann irgendwann das Interesse an der damals 18-jährigen jungen Dame verloren. Weiß der Himmel, warum es so war? Ich auf jeden Fall sage auch herzlichst Goodbye. Tschüss, bis zum nächsten Mal.

0: In den 80er Jahren besuchte Karl Eduard von Schnitzler Hildburghausen für eine Heimatdokumentation.
1: Im Kultur- und Freizeitzentrum der Schraube finden wir eine gepflegte Gaststätte, eine geschmackvolle Disco, eine große Sauna, einen Kleinkaliberschießstand, Gelegenheit zum Billard- und Tischtennis spielen, eine große Anlage für Aquarianer, Vierfischzucht und eine Kegelbahn

0: Nicht nur der Schallplattenladen, auch die anschließende Verkaufsstätte für Kunst, Volkskunst und Kunstgewerbe ist sehenswert. Die Verkaufsgenossenschaft bildender Künstler sorgt mit Eifer, Umsicht und Geschmack dafür, dass die Arbeiten der Maler, Grafiker und Kunsthandwerker der Stadt und des Kreises Hildburghausen und des Bezirkes Suhl unter die Leute kommen. 1,5 Millionen Umsatz im Jahr. 3 Werkstätten sind geplant, ein Experimentierraum. Einige Wohnungen werden hergerichtet. Und just als wir drehten, zählte Hildburghausen gerade einen Mitbürger mehr. Eine junge Keramikerin.
1: Ich bin gestern in Hildburghausen angekommen, aus Ilmenau. Ich habe bisher in Ilmenau gearbeitet, seit 1981, nach meinem Fachschulabschluss in Heiligendamm und sehe hier als Kunsthandwerkerin für Keramik gute Möglichkeiten, selbstständig zu arbeiten in der von der Genossenschaft bildender Künstler eingerichteten Keramikwerkstatt. Gegenüber habe ich gleich eine Wohnung bekommen und ich glaube, wenn das dann hier alles eingerichtet ist, dass das ein sehr gutes Arbeiten ist in dieser Werkstatt.
0: Was mag hier gesteuert, gemischt werden, erhitzt, gekühlt, kondensiert, komprimiert, raffiniert, destilliert, granuliert, reguliert, gratiniert, parfümiert oder was auch immer? In diesen Gefäßen und Öfen und Bottichen und Wannen und Metallschlangen und Generatoren. Des Rätsels Lösung, auch in Hildburghausen, wird Durst durch Bier erst schön.
2: Durchs Bild fährt ein LKW mit der Aufschrift Tannenbräu. Das trank man in Hildburghausen. 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
1: Wie das Amt für Wasserwirtschaft der Deutschen Demokratischen Republik mitteilt, sinkt der Wasserstand der Elbe im Raum Dresden infolge der nur unwesentlichen Niederschläge am Wochenende weiter ab. Die Wasserläufe in den drei Thüringer Bezirken haben wieder Niedrigwasser. Im Bezirk Erfurt wurden 38 neue Staue errichtet, sodass die Landwirtschaft zusätzlich Wasser zur Beregnung erhält.
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1: Die zentrale Wetterdienststelle der Deutschen Demokratischen Republik teilt mit, dass der gestrige Sonnabend mit Rekordtemperaturen bis zu 37 Grad der bisher heißeste Tag dieses Jahres war. Heute waren die Temperaturen infolge stärkerer Luftbewegung nicht mehr ganz so hoch wie gestern, überstiegen jedoch in vielen Orten immer noch über 30 Grad. Heute Abend um Mitternacht rechnen die Meteorologen mit dem Auftreten einzelner örtlicher Gewitter. Für morgen erwarten sie die zuvor kühlere Luft. Auch in Westdeutschland waren am Wochenende Hitzerekorde zu verzeichnen. Das gesamte Ruhrgebiet lag unter einer windstillen Dunstglocke. In Nordrhein-Westfalen wurde die Wasserzufuhr für die Industrie rationiert. Vor allem aus dem Raum Siegen wird eine große Wassernot gemeldet. Schwimmbäder dürfen nicht mehr nachgefüllt werden. Autowaschen wurde verboten.
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0: Auf nach Hildburghausen in den frühen 80er Jahren mit Karl Eduard von Schnitzer, der uns einen Rotfrontkämpfer vorstellt.
1: Dieses herrliche Land war während der Zeit des Kapitalismus Notstandsgebiet. Besonders in den Jahren 1929 wurde es hier unerträglich. Man kann sagen, dass mehr als 80% in einigen Orten mehr als 90% aller Arbeiter erwerbslos waren.
0: Und auch eine Einheit der Grenztruppen der Nationalen Volksarmee besucht.
2: Stillstand! Richt euch! Angare aus! Die Augen! Links! Wissen wir ja, Grenzkompanie bereits in der Staatsgrenze der Deutschen Demokratischen Republik. Es fehlen und unter Seidel und Lange. Ermordet am 19. Dezember 1975 in Erfüllung ihres Klassenauftrages. Zugführer Leutnant der Gorka.
3: Hier an dieser Stelle wurden in der Nacht vom 18. zum 19. Dezember 1975 die Angehörigen meiner Einheit, Unteroffiziere Klaus-Peter Seidel und Unteroffizier Jürgen Lange, meuchlings durch den Verbrecher Weinhold ermordet. Unmittelbar nach seiner Schandtat kam er in die Bundesrepublik Deutschland, unter deren Klassenjustiz er nach wie vor unter falschem Namen gedeckt wird und dort lebt. Für alle Soldaten, Unteroffiziere, Fähnriche und Offiziere meiner Einheit ist es eine Verpflichtung und besondere Ehre, das Vermächtnis unserer hier an dieser Stelle ermordeten Unteroffiziere Klaus-Peter Seidel und Jürgen Lange in jeder Situation zu gewährleisten.
4: Ich befehle, die Grenzkompanie, eingesetzt zum Schutz der Staatsgrenze der Deutschen Demokratischen Republik, sichert die Staatsgrenze im zugewiesenen Postenbereich in der Zeit ab 13 Uhr mit der Aufgabe, Grenzerbrüche verhindern, Ausdehnen von Provokationen aus Hoheitsgebiet der DDR nicht zuzulassen, die Ordnung im Schutzleben durchzusetzen.

0: In der Postgeschichte spielt Hildburghausen eine herausragende Rolle. Reitpostlinien zwischen Wien und Kopenhagen, eine fahrende Post zwischen Coburg und Eisenach, die Verbindung Nürnberg-Hamburg, alles unterlag dem Postmonopol der Fürsten Thurn und Taxis. Deren privates Postimperium umfasste zu Zeiten schier alle deutschen Länder. Man verfuhr nach dem Rezept, die Briefe zu öffnen, den Inhalt zu lesen, die daraus gewonnenen Informationen auszuwerten und sie an Kaiser, Kirche und Handelsherren zu verkaufen. Noch heute sind die Thurn und Taxis die reichsten in der BRD. Post für den grünen Baum. Das verrufene Haus war Schlupfwinkel der damals 1730 in ganz Deutschland steckbrieflich gesuchten Krummfingerbande. Friedrich Schiller erhielt von deren Existenz Kunde. Sie wurde zur Vorlage für seine Räuber.
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Und zwar heute die Oldies Show und wir kommen nun zu zwei Bands, die es eigentlich nicht gab, wenngleich sie Millionen Erfolge machten mit ihrer Musik, die weder ihrer eigenen Kreativität entsprungen war, noch von ihnen selbst gespielt wurde. Zwei Beispiele synthetisch erzeugter Popmusik, also das erste, die Monkees. 1965 erscheint im Sommer in einer Fachzeitschrift in den USA ein Inserat. Vier irre Jungs gesucht, Alter 17 bis 21 Jahre, die Mut zur Arbeit haben. 437 Jungs melden sich, aus denen in 4 Monaten 4 Jungs ausgesucht werden. 2 von ihnen konnten Noten lesen, keiner konnte Schlagzeug spielen. Ihre Gitarren und Gesangstalente reichten allerdings für den Hausgebrauch. Man arbeitete mit ihnen 3 Monate lang unter der Anleitung eines Musikproduzenten, Don Kirschner hieß er, und fand Songschreiber wie Bobby Hart, Carole King oder Neil Diamond, und ihre Platten, bei denen übrigens routinierte Studiomusiker aushalfen, wurden erfolgreich. Die erste durch eine Fernsehserie populär gemacht, in einer Woche 500.000 Mal verkauft. Alle weiteren brachten den Produzenten, der gleichzeitig Monkey T-Shirts, Monkey Gitarren, Monkey Hosen und so weiter verkaufte, einen Gewinn von über 25 Millionen Dollar.

war allein im Jahre 1967. Das zweite Beispiel, wie man mit Musik ein gutes Geschäft machen kann, wenn der gesellschaftliche Hintergrund dazu da ist und wenn man nicht unbedingt als Künstler Geschichte machen will, sind die Archies. Eine erfolgreiche Comic-Heft-Serie sollte fürs Fernsehen ebenfalls in den USA umgesetzt werden. Man brauchte dazu eine Musik und der gleiche Mr. Don Kirschner, der auch die Monkees schon zum Erfolg geführt hatte, gründete die Archies, die Comic-Helden, die Musik machten, und in der Produktionsfirma wurden riesige Gewinne gescheffelt mit dieser Band, die eigentlich eine Phantomband war. Andy Kim hieß der Mann, der die Songs schrieb und mit x-beliebigen Musikern eingespielt hat. Dass die Monkees und die Archies dennoch Erfolg hatten, das darf eigentlich niemanden wundern, denn in der populären Musik ist es eigentlich immer so gewesen. Nicht alles, was Erfolg hat, ist Kunst, und nicht alles, was Kunst ist, muss Erfolg haben. Es gibt genügend Beispiele dafür. So, und hier sind sie nun, die Archies und die Monkees. Zunächst mal Daydream Believer und dann die 5 Millionen Mal verkaufte Platte mit den Archies, Sugar, Sugar.

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2: Tja, wieder mal ein Blick zwischendurch auf die Uhr. Das ist genau 2:30, 1:30 Uhr. Und schon wird gegrüßt und geküsst. Viele liebe Grüße und Küsse an Schatz Uwe in Köthen von seinem Mäuschen Wonny aus Krüchern, die ihn sehr, sehr lieb hat und ihn gegen keinen anderen Mann der Welt tauschen würde. Ja, ein sehr aussagekräftiger Gruß, denn wie traurig es beispielsweise folgendes Tauschgeschäft habe für meine Frau, eine tolle automatische Waschmaschine bekommen. Wirklich ein ungewöhnliches Tauschgeschäft.
3: Ja, dann schon eher, um in unserem Metier zu bleiben, tausche einen Nachtdienst gegen 2 Frühprogramme.
2: Ja, der Uli hat recht, da muss man nämlich so früh aufstehen, was schwerer fällt, als sich früh hinlegen, nicht?
3: Gute, mit Familie aus Leipzig, Irina Nüsse, die sich bitte bald mal melden soll, weil Frank nicht mehr warten kann, obgleich sie eben sagte, dass er warten soll, aber so lange...
2: Und da meint man fast, die Irina sagt sich, der kann lange warten, nicht?
3: Manuela Grebe grüßt Soldat Holger Börner, der nicht wieder den Zapfenstreich vergessen soll.
2: Ja, einst trieb ja die Marketenderin auf den Streich oder Schlag hin den Zapfen ins Spundloch des Schankfasses.
3: Und damit wurde der Ausschank eingestellt.
2: Und daher stammt ja auch der Ausdruck Zapfenstreich. Übrigens steht da, Topfen hüllt den Stein der Weisen.
3: Ja, und die Kneipen sind die Friedhöfe der guten Vorsätze. Holger, können wir nur wünschen, dass die Nacht nicht an den Tag kommt. Ein Umtrunk, also eine Maßnahme, kann noch zu einer weiteren
2: führen. Ja, allerdings. Seit einiger Zeit ist Kai Stammhörer unserer Sendung. Alpha Will wünscht er sich und formuliert sein Anliegen so. Viele liebe Grüße vom Unteroffizier Kai, Stefan an Petra in Lübau, Gabi in Weiersdorf, Ines in Schönbach, Bärbel und Daniela, Katrin in Neugiersdorf, also ein rechter Mädchenfreund, der Kai.
3: Karl-Heinz, er beugt vor, nur keinen Korb als Hahn, sondern besser Hahn im Korb.
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0: 1981 ein Bericht des Fernsehens der DDR über Greifswald.
1: Unsere Stadt ist eine sehr alte, junge, ständig wachsende Stadt mit einer interessanten Gegenwart und einer bemerkenswerten Vergangenheit. 1981 hatte sie bereits ihre 725-Jahr-Feier.
2: Seit 1456 gehört ihre Universität zu den bemerkenswertesten Lehrstätten unseres Landes. Sie trägt den bedeutsamen Namen Ernst Moritz Arndt.
1: Viele hervorragende Persönlichkeiten haben mit ihrem Wirken und ihrem Namen dieser Stadt viel Ehre und Ansehen gebracht. Unter ihnen auch Oberst Peter Sagen, der 1945 maßgeblich an der kampflosen Befreiung der Stadt beteiligt war und sie so vor der Zerstörung bewahrte.
2: Und weil die Geschichte unserer Stadt so interessant ist, weil man in unserer Gegenwart schon an ihrer Zukunft baut, gehöre ich zu der Arbeitsgemeinschaft Junge Historiker unseres Hauses der jungen Pioniere Martin Andersen-Nexö. Unser Haus besteht seit 30 Jahren und hat schon unzähligen jungen Pionieren interessante, abwechslungsreiche und lehrreiche Stunden gegeben.
1: Manch einer, so wie wir, ist auch noch geblieben, als das Pionierhalstuch schon längst mit dem blauen Deft dort vertauscht hatte.
3: Die Häuser der jungen Pioniere gehören zu den über 400 außerschulischen Einrichtungen, deren Auftrag es ist, den jungen Pionieren und FDJlern der Oberschulen auf allen Gebieten des gesellschaftlichen Lebens eine vielseitige und inhaltsreiche Freizeitbeschäftigung zu ermöglichen. Die Pionierhäuser unterstützen mit all ihren Einrichtungen das Verbandsleben und sind selber Zentren vorbildlicher Pionier- und FDJ-Arbeit. Sie sind auf systematische Förderung von Begabung und Talent bedacht und sammeln die gesellschaftlichen Kräfte, die mit ihrem Wissen, Können und ihren Erfahrungen den jungen Leuten nur das Beste vom Besten demonstrieren und vermitteln. Eine Arbeitsgemeinschaft, die aufs Wasser geht. Die Vielseitigkeit dieses Hauses der jungen Pioniere ist bemerkenswert. Man weiß die Möglichkeiten, die die Stadt und ihre Universität bieten, zu nutzen. Überhaupt schaut man auf gute Traditionen, bindet seine aktiven Pioniere und Arbeitsgemeinschaftsleiter über Jahre hin fest ans Haus.
4: Ja, also ich bin jetzt 6 Jahre bei der Arbeitsgemeinschaft Junge Historiker im Pionierhaus. Und ich habe in der Zeit viele Höhepunkte miterlebt in der Arbeitsgemeinschaft. Und ich glaube, es wird nicht ganz einfach sein, also ganz wegzubleiben vom Haus. Und sofern es die Zeit erlaubt, werde ich dem Haus auch treu bleiben. Und so wie es die ehemaligen Historiker versucht haben, ihr Wissen weiter zu vermitteln, möchte ich es auch gerne tun. Zum Beispiel zu unserem Geburtstag der Arbeitsgemeinschaft haben wir sie eingeladen. Da haben sie von ihren Höhepunkten erzählt, was sie so miterlebt haben in der Arbeitsgemeinschaft. Ja, die Arbeit der jungen Historiker ist Forscherarbeit und das kann man im Voraus nicht. Ich muss das auch erst lernen, so genauso müssen die Kleinen das auch. Wir sind damals ins Archiv gegangen, so könnte man das dann auch tun. Und zu Nachmittagen vielleicht herkommen, erzählt, wie wir damals begonnen haben, wie wir gelernt haben, wie man forscht.
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1: das
0: Kamera.
1: Das Elbe-Kraftwerk Fockerode bei Dessau. Wichtiger Energielieferant für ein großes Industriegebiet. Nur eine gleichbleibende Kühlwasserversorgung aus der Elbe garantiert die Energieerzeugung. Wegen des sehr niedrigen Wasserstandes haben die Kraftwerke geeignete Vorkehrungen getroffen. Ein Schwimmbacker bewahrt das Einlaufbecken vor dem Versanden. Dadurch kann das Elbwasser ungehindert zulaufen. Trotz der Trockenheit können so die Kraftwerke in Fockerode die volle Strommenge in das Netz.
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Der erste Gruß gilt heute unseren Stammhörern und vor allem jenen, die bereits uns regelmäßig hören. Recht herzlichen Dank dafür. Walter Kubitschek, herzlich willkommen bei uns in der Schlagerbühne.

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1: Eine Kultsendung auf Radio DDR 1, die wir als Luftfracht aufleben lassen. Die Kollegen von MDR Sachsen ließen Peter Nicella aufleben, den Originalmoderator Ende 2022.
2: Es war für uns ein innerer Vorbeimarsch, wenn wir schneller waren als die Westberliner Kollegen in der Musik. Zum Beispiel Jürgen Jürgens, den ich nach der Wende traf, der beim SFB saß, oder auch der Dorfmann vom Rias und andere. Die haben natürlich das Ohr im Osten gehabt, wann zum Beispiel die Luftfracht einen neuen Titel von ABBA hat. Und wir waren darauf eingestellt, wir müssten schneller sein. Und dann haben wir zum Beispiel die reisende Oma, die nach West-Berlin rüber durfte, ausgestattet mit ein bisschen Bargeld, 1:8 und Vertrauen gesagt. Und die besorgte dann die Single, die wir erst umschneiden mussten in der Nacht auf Tonband. Und dann haben wir sie in der Luftfracht gespielt und dann gab es eben den schnellen Gewinn.
1: Thema 60-40.
2: Zunächst in den ersten 2, 3, 5 Jahren mag das so gewesen sein. Ich musste jedes Manuskript vor der Sendung dem Musikredakteur vorlegen, dem Chef besser gesagt. Und der hat dann einiges bemängelt und hat gesagt, das ist aber wieder ein bisschen viel West. Ja. Und es war dann aber so, nach einiger Zeit, als wir populärer wurden und immer mehr Einschaltquote hatten, dass da nicht mehr so drauf geachtet wurde. Und zum Schluss gab es einen Menschen aus dem Politbüro, Werner Lamberts, der für die Medien zuständig war, der sagte, wenn es im DDR-Rundfunk die musikalische Luftfracht nicht gäbe, dann müssten wir sie erfinden.
3: Tower an Cockpit. Kommen. Hier 249, 249. Erbitte Landeerlaubnis für Luftfracht. Over.
4: Landeerlaubnis erteilt für 249. Roger.
1: Thema Stimmtraining.
2: Ja, natürlich, als ich zum Radio kam, bekam ich Sprecherziehung. 1,5 Jahre lang, bevor ich nachts die Wasserstände lesen durfte. Aber es war auch gut, muss ich sagen. Ich kam aus dem Harz, aus der niedersächsischen Gegend und hatte fast kein E in meiner Rede. Indem ich zum Beispiel in diesem Harzer breiten Dialekt sprach, sagte ich, meine Mutter hatte da eine schöne Sache, weißt du? Meine Mutter hatte da eine schöne Sache, weißt du? Aber die E waren alle verschwunden und die mussten 1,5 Jahre wieder aufgebügelt werden.
1: Thema Versprecher.
2: Man hat eine gute Disziplin und ein gutes Nervenkostüm. Ansonsten, oder auch einen schlechten Tag, dann geht das gar nicht. Es wurde von uns auch gefordert, vor allen Dingen in den Nachrichten, die man sprach, dass das sauber und einwandfrei ist. Es gibt ja sehr peinliche Versprecher, wo man auch nicht korrigieren kann, denn dann wird's ja noch lächerlicher, ja?
1: War die Sendung produziert?
2: Nein, wir haben die Luftfracht also, wie soll ich sagen, eigentlich fast immer live gemacht. Wir haben sogar Diskotheken mitgeschnitten, wo wir eine gewisse Wertung reingelegt haben und zum Schluss die Superhits gespielt haben in Rothenburg zum Beispiel, im sächsischen Rothenburg. Mhm. Oder wir haben natürlich etwas gemacht zum Jahresende, wenn wir eine Rückschau gehalten haben auf das verflossene Musikjahr. Dann haben wir das also als Band produziert und im Silvester-Vorabendprogramm laufen lassen.
1: Ein schönes Erlebnis aus Sachsen.
2: Ich komme mal abends zum Beispiel in einem sächsischen Dorf, will gar nicht sagen, wo es war, und frage, sagen Sie bitte mal, rief ich einer Frau zu im Dunkeln, wo ist denn hier das Kulturhaus? Wir haben heute Abend eine Veranstaltung. Herr Nicella, das kann ich Ihnen sagen.

0: Mediengeschichte auf DDR 1 in seinem letzten Dienstjahr sprach zum Pfingsttreffen 1989 im Mai des Jahres auch Erich Honecker.
1: Vor wenigen Monaten hat hier in diesem Saal die 7. Tagung des Zentralkomitees unserer Partei stattgefunden, hat hier analysiert die Durchführung der Beschlüsse des 11. Parteitags der Sozialistischen Einheitspartei Deutschlands und hat die weiteren Aufgaben umrissen zur Durchführung dieser Beschlüsse und einen bedeutsamen Beschluss gefasst, und zwar die Einberufung des 12. Parteitages der Sozialistischen Einheitspartei Deutschlands.

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1: Hören Sie jetzt den Leiter des Amtes für Wasserwirtschaft, Diplom-Ingenieur Rochlitzer, zum Stand der Wasserversorgung in der DDR.
2: Liebe Zuschauer, viele von Ihnen werden sich die Frage gestellt haben, ob sich die Sorgen der Wasserwirtschaft in den letzten Tagen etwas vermindert haben, da es doch in vielen Gegenden der Deutschen Demokratischen Republik Niederschläge manchmal sogar recht reichlich gab. Nun, ich muss Sie leider etwas enttäuschen. Die Niederschläge haben zwar die Wasserführung in einigen Gewässern geringfügig aufgebessert, aber im Allgemeinen hält die sinkende Tendenz weiter an. Als Beispiel darf ich die Elbe anführen, die wichtigste Wasserversorgungsquelle unserer Republik, die anstelle der 7 Milliarden Kubikmeter Abfluss, die bis 31. Juli gebracht werden sollten, nur 4 Milliarden gebracht hat. Ähnlich sieht es in vielen anderen Gewässern aus. So haben wir an der Neiße, an der Aller und an der Helme den bisher überhaupt niedrigsten Wasserstand zu verzeichnen. Es ist verständlich, dass sich die niedrige Wasserführung auch auf den Grundwasserstand auswirkt. Und es ist besonders in den Gebieten, die flachliegende Wasserfassungen haben, zu Schwierigkeiten kommt. Das betrifft insbesondere die Südbezirke, Gera, Suhl, Erfurt, Karl-Marx-Stadt, zum Teil auch Dresden und Cottbus. Die Bevölkerung hat eine große Initiative entwickelt, um den örtlich auftretenden Schwierigkeiten zu begegnen. Sehr begrüßenswert ist die Initiative der Werktätigen der wassernutzenden Industriebetriebe, die aus der Frostperiode des vergangenen Jahres Schlussfolgerungen gezogen haben und sich gründlich auf einen sinkenden Wasserstand vorbereitet haben. Allerdings kann ich nicht verschweigen, dass eines der wichtigsten Probleme der Wasserwirtschaft in der Deutschen Demokratischen Republik, nämlich das Abwasser, uns sehr ernste Sorgen bereitet. Durch die sinkende Wasserführung wächst die Konzentration der Abwässer und damit die Schwierigkeit, dieses Wasser für den unterliegenden Nutzer wieder zu verwenden.
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Uhr DDR 1 und 20 Uhr unser progressiver Abend Ad Libitum. Hören Sie in den kommenden zwei Stunden noch einmal die kleine Audiodatei von gestern. Gleich hier um 17:30. In die zweite Stunde geht es mit unserem Kollegen Jürgen Eger. Dort auch die Geburtstagskinder für heute. Besuchen Sie www.ddr1.de, schreiben Sie uns ddr1@web.de oder uns auf Facebook. Wir freuen uns. 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

Dollar, ein Duo, hervorgegangen aus dem in den 70er Jahren erfolgreichen Vokalensemble Guys and Dolls. Teresa Bassar ist die Frontfrau gewesen und sie singt 2026 Train.

0: DDR 1 macht eine kleine Pause, aber wir sind gleich zurück.
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am Donnerstag wollen wir an die Musik von ABBA erinnern. Eine schwedische Popband. Der Name gab sich aus den Vornamen Agneta, Björn, Benny und Annie Fried. 1972 formierte man in Stockholm. Mit rund 400 Millionen verkauften Tonträgern gehören ABBA zu den erfolgreichsten Bands der Musikgeschichte. Beim Eurovision Song Contest 1974 gewannen sie mit Waterloo. Wegen der aufwendigen und ausgefeilten Musikproduktionen galten sie als Mitbegründer einer neuen internationalen Popmusik. Aufgelöst 1982 gab es ein Revival in den 90er Jahren, angeregt durch das Best-of-Album ABBA Gold mit über 30 Millionen verkauften Exemplaren, eine der weltweit erfolgreichsten Alben aller Zeiten. Das Musical Mamma Mia mit über 60 Millionen Zuschauern, eines der erfolgreichsten Musicals der Welt. Im Rahmen einer virtuellen Konzertshow gab es 1921 ein Comeback und ein neues Studioalbum, Voyage. Jetzt zweimal, aber auf DDR 1.

Donnerstag, das waren aber auf ihrem DDR1 gleich die kleine Audiodatei von gestern. Gute Unterhaltung mit ihrem Frühprogramm.

0: Es wird gewählt im September und wohl stärkste Partei, die AfD, inspiriert uns zu einer gesicherten Woche hier in der kleinen Audiodatei. Die macht vor nichts halt.
1: Zu einer Fahrt ins Blaue, lad ich euch alle
0: auch nicht vor musikalisch Grenzwertigen. Nach Maria Hellwig hatte ich bereits versprochen, die Schlümpfe zu spielen und das gegenüber einem Radiokollegen. NDR, Antenne MV, Hitradio FFH. Nun will er den Takt angeben in Mecklenburg-Vorpommern.
2: Willi, Willi, Willi, Willi, Willi. Der Willi mit der Brille.
0: Die gesicherte Woche in der kleinen Audiodatei.
3: Gesichert.
0: Nicht der Willi, der live gebürtiger Schweriner.
4: Und nun das Dossier.
0: Paul Klemm vom Kompaktmagazin sprach mit ihm.
5: Wahljahr 2026. Alle reden die ganze Zeit über Sachsen-Anhalt und Ulrich Siegmund, aber in Mecklenburg-Vorpommern ist ja auch eine Wahl und Sie sind der Ministerpräsidentenkandidat. Denken Sie, Mecklenburg-Vorpommern wird da ein bisschen unterschätzt immer von der Bedeutung?
6: Unterschätzt weiß ich nicht. Ich weiß, dass Tino Chrupalla zum Beispiel ja auch öffentlich mal gesagt hat, dass die Wahl vielleicht sogar noch ein bisschen interessanter sein könnte von der Konstellation her in Mecklenburg-Vorpommern.
5: Warum?
6: Naja, weil wir im Prinzip gegen das linke Lager kämpfen, gegen Frau Schwesig und die Vereinte Linke Front. Und das ist nochmal ein Unterschied. Der Uli hat es da ein bisschen schwerer, sage ich mal, auf der einen Seite, weil er gegen die CDU kämpft. Ja? Das ist ja so ein bisschen theoretisch jedenfalls das gleiche Lager. Ja? Also grob betrachtet ist natürlich in der Praxis leider nicht mehr so, aber so ist es. Aber nein, es ist schon richtig, dass wir genau in Sachsen-Anhalt hinschauen. Erstens Top-Umfragezahlen, super, wie der Uli das macht, nah an der absoluten Mehrheit. Ist wirklich hervorragend und das gibt uns sozusagen auch eine realistische Chance. Und die Dominosteine sind halt aufgereiht, wie sie aufgereiht sind. Sachsen-Anhalt wird 14 Tage vor Mecklenburg-Vorpommern. Und ich bin fest davon überzeugt, wenn die Kollegen in Sachsen-Anhalt mit dem Uli das schaffen, dann werden bei uns auch alle Dämme brechen. Ja? Dann werden die Leute sehen, auch bei uns in Mecklenburg-Vorpommern, es lohnt sich, zur Wahl zu gehen. Ja? Wir können es wirklich schaffen.
0: Super top und Dämme brechen. Wenn es nicht läuft, machen sie beide halt zusammen eine Morningshow im Radio.
6: Das muss man ja auch allen nochmal sagen. Ja? Weil viele sagen, ich mache viele Infostände im Moment, bin unterwegs durchs ganze Land, um mich vorzustellen als Ministerpräsidentenkandidat. Und oftmals kommen dann Leute an den Stand, ja schade, absolute Mehrheit schafft sie doch nicht. Und wenn ich dann frage, wieso, naja, 50% und noch eine Stimme drauf, das kann man doch gar nicht packen. Und sage ich immer, nee, 50 brauchen wir gar nicht. 43 ist die Zahl etwa, weil bei uns wahrscheinlich die Grünen rausfallen werden, das BSW rausfallen werden und wahrscheinlich auch, das heißt wahrscheinlich, mit Sicherheit die FDP rausfallen wird, plus die sonstigen, die fallen alle raus und die Mandate werden natürlich nur unter den Parteien vergeben, die über 5% sind. Ja? Und dadurch kriegt man dann auch noch mehr und ist ungefähr mit 43% wahrscheinlich dann bei der Mehrheit.
0: Die gefährlichen Verschwörungstheorien, Mathematik und Frisur.
7: Ich habe immer gesagt, meine Zielgruppe ist die Friseuse.
5: Haben Sie auch so eine Vision für Mecklenburg-Vorpommern? Also was konkret gefragt wären Ihre ersten drei Amtshandlungen als Ministerpräsident?
6: Ja, es sind zwei unterschiedliche Paar Schuhe. Es gibt eine Vision, die sagt, wir wollen dafür sorgen, dass unser Land sozusagen das Beste bundesweit wird. Aber das ist natürlich eine Vision, die langfristig nur wirken kann, wenn wir die Reformen angestoßen haben. Wir wollen die Wirtschaft wieder flott bekommen. Wir wollen, dass die Bürger, die Unternehmer weniger Abgaben haben. Das ist also, dass es sich lohnt, wieder fleißig zu sein. Wir wollen vor allen Dingen uns um die Lütten kümmern, um die Kinder. Ja? Die brauchen eine bessere Bildung, denn unter Schwesig ist dieses Bildungssystem so geschliffen worden. Wir haben die meisten Absolventen ohne Abschluss bundesweit, die meisten Ausbildungsabbrecher. Riesenprobleme und wir wollen also das Bildungssystem auf Vordermann bringen und natürlich für mehr Sicherheit sorgen. Auch das ist ja Kern-DNA der AfD. Also die Polizei muss präsent sein, sie muss gut ausgestattet sein. Wir werden sie zum Beispiel mit Tasern ausstatten, damit sie auch reagieren kann unmittelbar, wo es notwendig ist. Dann werden wir natürlich dafür sorgen, dass endlich abgeschoben wird. Auch hier gehen die Zahlen runter bei Frau Schwesig, ja, Anstand hoch. Und da werden wir dafür sorgen, dass diejenigen, die abgelehnt sind und vollziehbar ausreisepflichtig sind, in eine Ausreiseeinrichtung kommen, damit sie nicht mehr untertauchen können vor ihrer Abschiebung. Das ist der häufigste Grund, warum nicht abgeschoben werden kann. Das werden wir verhindern und werden dann auch die Zahlen deutlich erhöhen. Das ist ein Angebot an die Bürger, was jetzt schon gutiert wird.
0: Auch Mecklenburg-Vorpommern möchte aus dem Rundfunkstaatsvertrag schnell unser Kollege Knut Schnalle von DDR1.
8: Ich bin Knut Schnalle von DDR1 und begrüße euch zur gesicherten Woche.
6: Die Kündigung des Rundfunkstaatsvertrages, die wollen wir auch sofort anstoßen. Der NDR-Rundfunkstaatsvertrag gehört aufgelöst und dann werden wir über wirklich knallharte Reformen nachdenken müssen. Wenn dieser Rundfunk, der so viel Geld kostet, 9 Milliarden bundesweit, wenn der dazu benutzt wird, um Desinformation zu betreiben, um den Leuten irgendeinen Quatsch zu erzählen, dann geht das nicht. Ja? Und das werden wir ändern, das wird sich ändern. Deswegen kämpfen sie gerade mit Zähnen und Klauen gegen uns. Ja? Wir haben gerade unser Programm auch in die Öffentlichkeit gestellt. Das kann sich jeder auf afd-mv.de anschauen, aus erster Hand. Und dann mal vergleichen mit dem, was der NDR daraus gemacht hat. Im Vorfeld, dem wurde das zugespielt. Und der hat daraus gemacht, wir hätten ein Programm mit völkisch-nationalistischem Grundton. Also völlig irre, völlig neben der Spur. Es ist ein grundsolides, vernunftorientiertes Programm, das die Kräfte des Landes entfesseln wird, ja, dass die Bürger wieder Bock haben, die Ärmel hochzukrempeln und was zu machen und sagen, jawohl, und ich mit meinen Kindern kann ich auch hier auf eine gute Zukunft hoffen und meine Kinder können sich hier was aufbauen mit einer geringen Grunderwerbsteuer beispielsweise, mit einer vernünftigen Bildung und neuen guten Arbeitsplätzen. Das ist die Vision für Mecklenburg-Vorpommern und die werden wir dann in der Alleinregierung umsetzen.
0: Soweit live Erik Holm beim Kompaktmagazin. Länger sprach mit ihm Ralf Schuler, der Könnende von News.
3: Der Altbundespräsident Joachim Gauck hat dieser Tage zur Allparteienregierung gegen die AfD aufgerufen. Wenn alle Stricke reißen, müssen eben alle anderen zusammenhalten. Erwarten Sie so ein Bündnis in Mecklenburg-Vorpommern auch?
9: Nein, also ich staune auch immer über Joachim Gauck, von dem ich früher viel gehalten habe. Aber das ist eine ganz schlechte Empfehlung aus meiner Sicht, jetzt mal aus gesamtgesellschaftlicher Perspektive betrachtet. Das ist ja genau unser Problem, dass wir jetzt so eine Polarisierung betreiben, dass jetzt Parteien, die gar nicht zusammengehören, sich am Ende noch zusammentun sollen, um eine AfD zu verhindern. Das ist doch der völlig falsche Ansatz. Also und es wird bei uns in Mecklenburg-Vorpommern das auch nicht geben. Also ich sehe jetzt schon, und die Schlagzeilen kommen ja gerade, dass auch bei der CDU nennenswerte Austritte zu verzeichnen sind. Das wird natürlich ein großes Drama in der CDU werden, wenn man sich auch noch mit der Linken zusammentun sollte. Und meine Zeichen aus der CDU in Mecklenburg-Vorpommern sind eher so, dass man sich das nicht wagen wird, weil das eben die CDU zerreißen würde. Das wäre der Tod der CDU. Und deswegen glaube ich nicht, dass sie es wagen werden.
3: In den Umfragen liegen Sie und die AfD jetzt klar vorn, irgendwas im mittleren 30%-Bereich. Die Union weit abgeschlagen, 12, 13, wenn ich es richtig gesehen habe. Und im Grunde genommen läuft es nach jetzigem Stand auf ein Duell zwischen Ihnen und der Amtsinhaberin Manuela Schwesig hinaus. Die liegen bei etwa 26% in der letzten Umfrage. Haben Sie mit Frau Schwesig irgendwelche Duelle schon geplant oder macht die das unter sich aus?
9: Die Duelle wird es geben oder das Duell wird es voraussichtlich beim NDR geben. Wenn die Zahlen so bleiben, wie sie sind im Moment, dann wird es wahrscheinlich ein Fernsehduell tatsächlich geben zwischen Frau Schwesig und mir. Ich freue mich schon sehr drauf. Das wird dann im September stattfinden.
3: Das Interessante ist ja, dass dieser Tage die Bundesregierung Bilanz gezogen hat nach einem Jahr und es ist nicht wirklich gelungen, irgendeine Art von Aufbruchstimmung im Lande zu erzeugen. Spüren Sie das in Mecklenburg-Vorpommern auch?
9: Ja, noch viel stärker, denn bei uns regiert die SPD ja seit 28 Jahren und jeder kann sehen, was da passiert. Da gibt es keinen Aufbruch, es gibt keine Vision.
0: CDU.
9: Die CDU ist aus meiner Sicht nicht mehr primär eine bürgerliche Partei. Es gibt bürgerliche Leute noch in der CDU, zum Glück, aber die werden weniger. Es gibt viele, die bei den Grünen schon eher auf dem Schoß sitzen und es gibt viele Opportunisten. Das ist ja eine reine Machtmaschine letzten Endes. Und da sieht man ja anhand der Politik, wie sich Herr Merz im Bund jetzt wieder mit den Roten verbündet hat, was ja auch nicht gerade so viel Freude in der Union sorgt aktuell. Aber man ist sehr flexibel, ja, und man betreibt sozusagen linke Politik immer weiter, weil man sagt, ja, wir haben ja keine andere Option. Es gäbe eine andere Option, aber sie nutzen sie nicht und machen stattdessen weiter linke Politik. Und deswegen geht auch die CDU natürlich den Bach auf.
0: Naja, aber wirken für Rheinmetall kann nicht links sein.
9: Wir haben gerade ein großes Treffen auch in Berlin gehabt zu diesem Zwecke, wo uns auch die FPÖ, unsere Schwesterpartei in Österreich, auch sehr gut beraten hat, die natürlich mehr Regierungserfahrung schon zum Glück mitbringen können. Denn so ein Regierungsapparat, der braucht natürlich viele gute Leute. Und wir sind ja erst noch im Wachsen begriffen. Wir werden stärker. Wir sind auf dem Weg, auch in Mecklenburg-Vorpommern die SPD zu überholen. Viel fehlt nicht mehr, auch in der Mitgliederzahl. Also wir verstärken uns sehr stark. Aber wir werden natürlich auch von außen Experten hereinholen, weil wir den Sachverstand in jedem Fachgebiet natürlich brauchen. Also es wird eine Mischung aus beidem sein.
3: Was steht denn drin im Regierungsprogramm? Ja, also wir haben die Chance, es jetzt schon mal aus der Kiste zu lassen.
9: Wir haben ja schon, wir haben ein 100-Tage-Programm schon tatsächlich veröffentlicht und kommuniziert vor der Presse, denn wir wollen nicht lange warten. Es ist ja Fakt, wenn wir regieren, müssen wir natürlich erstmal die Regierung bilden und müssen dann die großen Reformen anschieben, die anstehen. Wir werden aber auch gleich handeln. Wir werden beispielsweise den Rundfunkstaatsvertrag mit dem NDR kündigen, um da endlich zu Reformen zu kommen, weil diese Desinformationen, die teilweise geleistet werden, für 9 Milliarden, die wir bundesweit für dieses öffentlich-rechtliche System zahlen, das sind wir eben nicht mehr bereit zu blechen, sondern wir wollen hier wirklich ganz klare Reformen.
3: Aber interessant ist natürlich sowas Plastisches wie die Kündigung des Medienstaatsvertrages Norddeutscher Rundfunk. An dieser Stelle vielleicht ganz kurzer biografischer Hinweis. Sie waren ja selbst Rundfunkmoderator. Sie haben auch im öffentlichen Bereich gearbeitet. Gelernt haben Sie Elektroinstallateur, wenn ich es richtig weiß.
9: Elektromonteur.
3: Monteur. Ja. Also Sie könnten zur Not auch irgendwo Steckdosen anbauen oder im industriellen Bereich unterkommen, wenn es mit der Politik mal nicht so läuft.
9: Genau so ist es.
3: Aber das Interessante ist ja, Ihr Kollege in Sachsen-Anhalt würde ja auch eine Mehrsenderanstalt, also den Staatsvertrag kündigen. Wissen Sie denn, wie das konkret aussehen würde? Also müssten, wenn das vollzogen würde, die Menschen in Mecklenburg-Vorpommern keinen Rundfunkbeitrag mehr zahlen? Die restliche ARD existiert ja noch. Oder was wären eigentlich die konkreten Folgen? Schaltet der NDR dann die Fenster für Mecklenburg-Vorpommern ab?
9: Nein, es gibt ja sehr, sehr lange Fristen. Ja? Also wir werden die Kündigung in Gang setzen, um einfach zu Verhandlungen zu zwingen. Wir werden dann verhandeln mit den anderen Ländern, die den NDR mit betreiben, also Schleswig-Holstein, Hamburg, Niedersachsen, und werden auch den Medienstaatsvertrag kündigen, der ja bundesweit gefasst ist. Auch da gibt es lange Übergangsfristen. Das heißt, das wird nicht sofort wirksam. Natürlich muss der Beitrag erstmal weiter bezahlt werden. Es werden die Programme auch weiter angeboten werden. Aber es wird dann der Zeitraum sein, wo man auch mit uns verhandeln muss. Man wird dann nicht einfach sich in die Ecke stellen können und sagen, so, es ist so, wie es ist und ihr müsst alle fleißig weiter bezahlen und wir machen so weiter wie bisher. Nein, wir werden dann miteinander reden und dann sind für uns 3 Punkte wirklich dabei entscheidend, wie die Reform ausfallen wird. Wir wollen dafür sorgen, dass eben ausgewogen und objektiv berichtet wird, dass die Menschen nicht erzogen werden vom öffentlich-rechtlichen Rundfunk. Das passiert ja teilweise mittlerweile, dass man versucht, den Leuten was einzuimpfen, es etwas aufzuoktroyieren.
3: Ist das genau das ein ziemlich neuralgischer Punkt? Sie hätten sich vermutlich auch dagegen gesperrt, wenn irgendjemand Ihnen versucht hätte, politisch als Redakteur, als Moderator reinzureden. Also die Politik muss sich ja abseits des Rundfunks halten. Gleichzeitig, wie kriegen Sie denn die Ausgewogenheit dann da rein? Eine Quote für konservative Redakteure?
9: Nein, eine Quote soll es natürlich nicht geben. Aber sehen Sie, allein die Zahl der Einladungen zu Talkshows, es spricht ja Bände. Ja, die kann auch keiner wegdiskutieren. Im letzten Jahr waren wir zu 2,6% in den großen Talkshows im Fernsehen eingeladen, obwohl wir entsprechend unserer Bedeutung etwa 21% bei der Bundestagswahl mitbringen. Bei den anderen Parteien kommt das komischerweise ungefähr hin. Ja, auch wenn da nicht, da steht ja auch, wir wollen ja auch keine Erbsenzähler sein, darum geht es nicht. Aber es geht um eine grundsätzliche Ausgewogenheit, die ja auch geboten ist verfassungsrechtlich, also eine objektive Berichterstattung, dass man alle Perspektiven abbildet in der Diskussion. Und wir sind natürlich selber auch eine Kraft, die relevant ist, ja, die also einen wesentlichen Beitrag zur Meinungsbildung beiträgt. Und das muss natürlich auch abgebildet sein.
3: Also Sie meinen
9: das
3: allein
9: nicht um Quoten, überhaupt nicht.
3: Aber durch die Landesregierung, die Sie dann stellen würden, wäre das eine Botschaft an die Redaktionen, es ist vielleicht besser ausgewogen einzuladen. Weil reinregieren können Sie ja nicht direkt.
9: Nein, das geht aber darum, das zu gewährleisten, ja. Und darum geht es, also gegebenenfalls eben dann, dass die Reformen in der Zeit umgesetzt werden. Ansonsten wird es diesen Rundfunk nicht mehr in der Form geben. Dann werden wir einen eigenen Landesrundfunk aufsetzen, wo das gewährleistet ist. Das wäre dann die Alternative zu sozusagen einer Reform innerhalb des bestehenden Systems. Oder es ist eben, und es ist ja offensichtlich möglich, wie wir sehen bei den Talkshow-Einladungen, dass es ungefähr angemessen abgebildet wird. Ja, auch in den Beiträgen, dass neutral berichtet wird. Kommentare sind etwas anderes, die kann man natürlich machen, habe ich nichts dagegen. Die sollen alle vorkommen, aber grundsätzlich muss ausgewogen, objektiv berichtet werden. Die Bürger zahlen 9 Milliarden Euro jedes Jahr und die dürfen doch erwarten, dass relevante Meinungen auch stattfinden in diesen Medien. Und das ist ja das größte Problem, dass Meinungen quasi weggelassen werden, oftmals, ja, dass sie eben nicht praktisch gar nicht gebracht werden oder eben nur im negativen Kontext gebracht werden, dass man also sozusagen von vornherein versucht eben zu erziehen, und davon müssen wir wegkommen. Wir müssen auch von den hohen Kosten wegkommen, das ist der zweite Punkt, den ich meine. Der dritte Punkt ist, und da sind wir bei der Unabhängigkeit, die wollen wir selbstverständlich gewährleisten, wir wollen, dass keine aktiven Politiker mehr in den Rundfunkräten sitzen, und das ist jetzt der Fall. Gerade Frau Schwesig hat nach der letzten Wahl zwei NDR-Rundfunkräte berufen. Aktive Landtagspolitiker, Abgeordnete aus dem Landtag. Und das sehen wir als großen Fehler an. Wir hatten selber schon ein Mitglied des NDR-Rundfunkrats. Zuletzt war das eine Journalistin tatsächlich, die auch kein Parteibuch mitgebracht hat, die aber Fachkompetenzen mitbringt, um Dinge einschätzen zu können. Und die haben wir dorthin entsandt. Und so sollte es in Zukunft sein, dass eben da noch mehr Einschränkungen sind, dass Parteipolitik eben dort nicht in den Gremien stattfindet.
0: Nun, Häutung frei nach Gras.
3: Gibt's da nicht noch, sagen wir mal, Häutungsprozesse? Müssen Sie nicht darauf achten, dass Sie Leute mit, also sagen wir mal, doch einer gewissen Nähe zu nationalsozialistischen Anklängen irgendwie loswerden? Also wenn Herr Lemberg, hieß er, glaube ich, in Bayern, sich damit Vorwürfen auseinandersetzen muss, bei unappetitlichen Burschenschaften unterwegs zu sein oder mit Sieg Heil im Gästebuch zu unterschreiben, dann ist es ja nichts, was auf Ihre gesellschaftliche Akzeptanz einzahlt.
9: Ja, das sind natürlich Einzelfälle, die es immer gibt. Die werden medial auch sehr hochgezogen, weil man uns dieses Etikett eben immer anheften will. Aber wenn man sich mal genauer hinsetzt und die Dinge programmatisch sich anschaut, was wir betreiben und was unsere führenden Persönlichkeiten sagen in den großen Medien und in den Parlamenten, dann sieht doch jeder, das hat mit Extremismus überhaupt nichts zu tun. Selbst der Verfassungsschutz hat das ja zugegeben. Programmatisch ist der AfD ja nichts vorzuwerfen.
3: Seit 2004, wenn ich es richtig weiß, benutzt Mecklenburg-Vorpommern den Slogan MV tut gut. Was fällt Ihnen da unter Ihrer Ägide irgendwas Besseres ein?
9: Oh, ja, das ist...
3: Das Land der Frühaufsteher ist weg.
9: Ich bin nicht der Marketing-Experte. Mach mal blau in MV oder sowas, könnt ihr mir vorstellen.
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0: Und so schloss sich behend der Kreis. Maria Hellwig, der Live, der Erik, der Holm und der Ralf Schuler. Das Dossier. Und nicht vergessen, in der gesicherten Woche erscheint alles, was Dieter Hallervorden in den vergangenen 90 Jahren erzählt hat, als erstunken und erlogen.
10: Anke Maria, ich hab meine Nadel verloren.
11: Der politische Raum in Deutschland wird zunehmend von einer harschen und emotional aufgeladenen Rhetorik geprägt. Das Hauptziel der politischen Angriffe ist die AfD. Und als direkte Akteure der Anti-AfD-Agitation treten sogar öffentliche Personen auf. So hat sich beispielsweise der Kabarettist Dieter Hallervorden in den letzten Wochen wiederholt in den Wahlkampf eingemischt, um eine AfD-Regierung nach der Landtagswahl in Sachsen-Anhalt am 6. Dezember zu verhindern. Laut der letzten Umfrage hat die AfD dort einen Rekordwert von 43% erreicht.
10: Danke, Maria. Ich hab meine Nadel verloren.
0: Aber Bessie Svetlana, die Wahl ist nicht am 6. Dezember, sondern am 6. September. Am 6. Dezember ist
12: Nikolaus.
0: Genüsslich besorgt, fragt die Tagesschau. Wagenknecht und das BSW mit Schlagzeilen in den Überlebenskampf.
13: Sarah kommt.
0: Die Versuche, mit der AfD ins Gespräch zu kommen. Im Gespräch ist Thüringens Wahlsieger, aber nicht Ministerpräsident Björn Höcke.
14: Mario Vogt ist ja auch jemand, der von mir immer wieder Kritik zu hören bekommen hat. Zu Recht, wie ich finde.
0: Der mit sich völlig im Reinen, was auch auf das Wirken der ihn Umgebenden zurückzuführen ist. Auf Telekilogramm schreibt, die BSW-Fraktion Thüringen verweigert uns erneut jedes Gespräch. Das Thüringer BSW hält dem Plagiator Mario Vogt die Treue, eine verschworene Beutegemeinschaft zum Pfründe und Machterhalt. Denn alle in der Bromberg-Koalition wissen, dass sie bei Neuwahlen deutlich federn lassen müssen. Die Botschaft für die Wahl in Sachsen-Anhalt ist klar, das BSW ist keine glaubwürdige Alternative zum Kartell. In großer Sorge um Sarah Wagenknecht fügt er einen Satz an. Wie muss es sich für Sarah Wagenknecht anfühlen, von der eigenen Partei nicht mehr gebraucht zu werden? All das entspricht meinen Vorhersagen seit Jahren. Insofern bin auch ich mit mir völlig im Reinen. Der MDR könnte daraus eine schundige Soap machen, da hat er Expertise. Aber sie wollen ja aufkündigen, den Medienstaatsvertrag.
15: Keinen Krieg gegen Russland!
0: An Grundgesetzen 2+4-Vertrag wollen sie festhalten.
11: Der russische Auslandsnachrichtendienst teilt mit, dass der Westen eine weitere antirussische Inszenierung aufführen wolle. Nach Angaben der Behörde ist es diesmal geplant, Russland illegale Waffenlieferungen an kriminelle Organisationen vorzuwerfen.
12: Die ARD schreibt, im Osten der Ukraine sind 10 Menschen im Gebiet Kharkiv getötet. Gehe davon aus, sie meint das Gebiet Kharkov. Unlängst entlassene ukrainische Verteidigungsminister Fedorow ruft zu Wahlen auf, Bericht ORF. Nach einer Woche freigeschaltet, die Online-Petition gegen FAZ-Journalist Martens. Ich prüfe, es geht um dessen Frage, was wir Europäer tun könnten, um beim Töten weiterer russischer Soldaten zu helfen. Nun erklärt die russische Botschaft in London, Großbritannien eskaliere den Ukraine-Konflikt bewusst, agiere als Komplize der Terroranschläge Kiews. Good morning. Die Erklärung folgt einem Bericht der Sunday Times, demzufolge ukrainische Streitkräfte in den vergangenen 6 Monaten Drohnen zweier britischer Hersteller für tiefe Angriffe auf Russland eingesetzt hätten. Die Botschaft in London warnt Großbritannien, werde für sein Handeln zur Rechenschaft gezogen.
7: Ich habe immer gesagt, meine Zielgruppe ist die Friseuse.
12: Daraus macht das Kompaktmagazin, jetzt kündigt Putin Vergeltung gegen NATO an.
11: Die deutschen Wasserstraßen befinden sich in einer schweren Niedrigwasserkrise.
12: Es ist Svetlana und die Däumchen drücken am 6. September. Feuchter wird es bis dahin auch wieder. Apropos Straßen, eine Anregung für Google Maps. Neben Fußgänger, Auto, Fahrradfahrer könnte man vielleicht die Option Oreschnik für die Zeitbemessung mit eingeben.
13: Was wäre die Vision 2026 ohne eine gemeinsame Simson-Ausfahrt.
12: Zu Sachsen-Anhalt gerne auch die Simson. Hilfsbereit wie Timo und sein Trupp auch an diesem Mittwoch, dem 19. August 2026. Hier ist die kleine Audiodatei von Radio Marabu.
16: Lack, was los mit diesem Trump-Junge? Ja, er will Dings, also hier, Sesamstraße von Hummus, ja. Da, wo die ganzen Öltanker durchsegeln, Alhamdulillah.
12: Die freundlichen Herren des Iran, physisch anwesend in der Region, lassen über Parlamentspräsident Ghalibaf erklären, die Straße von Hormuz wird nicht geöffnet, solange die USA nicht einlenken. Auf dem Bild der Nachrichtenagentur Irna sieht der Herr ein wenig aus wie Sean Connery. Stellvertretender Außenminister für internationale Angelegenheiten Gary Babadi wendet sich an Donald Trump mit den Worten, wir werden deine Wahnvorstellungen korrigieren. Der erste Vizepräsident Aref betont, der Iran soll zu den 10 führenden Ländern im Bereich künstlicher Intelligenz, ich ergänze, sogenannter künstlicher Intelligenz gehören. Die Emirate melden erstmal seit Monaten einen iranischen Raketenangriff, berichtet der ORF. Die USA verschärfen ihr Vorgehen gegen den internationalen Strafgerichtshof, sanktioniert die Präsidentin Akane. Internationales Recht, ein Märchen aus 1001 Nacht. Tote gibt es nach Houthi-Angriffen im Jemen. Die internationale Atomenergiebehörde glaubt, einige Tonnen Nuklearmaterial in Syrien gefunden zu haben. Das vielleicht nicht, aber sie erklärt es. Ob der ORF es glaubt, weiß ich auch nicht, aber er berichtet. Und die ARD-Tagesschau in Sachen Humor verlässlich. Nun auch ein Assad-Cousin in Syrien zum Tode verurteilt. Sie schreibt, die juristische Aufarbeitung der Assad-Ära geht weiter. Ehemalige IS-Terroristen urteilen über ein säkuläres Regime. Ein großartiger Humor der Tagesschau, den sie mit milder Kritik an Israel würzt. Äußerungen von Ben-Gvir, dem Polizeiminister, nennt sie menschenverachtend und verantwortungslos. Dieser habe doch nur ein wenig zur Tötung von Palästinensern aufgerufen, erkläre ich.
17: How dare you?
12: In Deutschland würde das massive Empörung auslösen, erklärt die Tagesschau. Na, aber Waffenlieferungen wollen wir doch sicher nicht einstellen. Keine Zweifel plagen mich für das Warten. Das knietiefe Warten im Blut werden wir zu bezahlen haben. Brasiliens Präsident Lula feiert einen Erdölfund in der Amazonasmündung. Na sicher musste ein bisschen Wald noch weggemacht werden. In Kiew wurde eine weitere Nazi-Größe, Jewgeni Konowalets, Mitbegründer der Organisation ukrainischer Nationalisten, mit staatlichen Ehren beigesetzt. Heil, es schrumpfen die ukrainischen Währungsreserven.
18: Give us a credit.
12: Das Militärfestival Spasskaja Turm auf dem Roten Platz in Moskau wird wegen Drohnenangriffen für dieses Jahr abgesagt. Japan will neue Hyperschallraketen in Australien testen. Kängurus fetzen. Nach Deutschland, das hessische Innenministerium verbietet den pro-palästinensischen Verein Palästina e.V. Ich neige ja zur Vorsicht, wenn man gegen mögliche Mehrheiten vorgeht. AfD-Vize-Landeschef Bothe Niedersachsen, auch nach Eilantrag vor Gericht, von Wahl bei den kommenden Kommunalwahlen ausgeschlossen. Und Schwarzbuch veröffentlicht der Stiftung Denkmalschutz, Bericht Tagesschau. Jeden Tag geht in Deutschland ein Denkmal verloren. Das haben sie gehetzt, wieder die DDR, wenn sie Ruinenreste abtrug, herbeigeführt nach einem verheerenden Krieg. Nun das gezählt über 1000 Denkmale. Steht die Berliner Volksbühne eigentlich unter Denkmalschutz? Denkmal, nicht Subventionsschutz. Gestern habe ich ja in diesem Format herumgegrummelt zum Thema Volksbühne. Darüber habe ich dann auch kurz mit Gabriele Gysi sprechen können. Wir haben nämlich etwas für kommende Woche aufgezeichnet. Bitte, du.
17: Tja, was soll ich dazu sagen? Einmal wollen sie Schwarze einsperren in der Badeanstalt. Ich weiß nicht warum. Aber was ich vor allen Dingen nicht verstehe, ein Theater sollte Theater spielen und das ist seine Aufgabe und dafür bekommt es Subventionen.
12: Punkt, Gabriele Gysi und mehr mit ihr in der kommenden Woche hier in der kleinen Audiodatei. Unbeständig und durchwachsen und kühl geht es weiter. Soweit das Wetter für Deutschland.

Da sind wir wieder. Das war die kleine Audiodatei von gestern. Die aktuelle hören Sie erstmals gegen 9.30 Uhr in der verrückten Stunde mit Knut Schnalle. Alle können auch nachgehört werden auf Odyssee und YouTube. Dort zu finden unter unserem Schwester-, Mutter-, Vater-Programm, wie Sie wollen, Radio Marabu. 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In die zweite Stunde Ihres Frühprogrammes geht es gleich mit unserem Kollegen Jürgen Eger, seiner Musik, seinen Kolumnen.

Kurz nach 6 Uhr. Die kühle Dusche am Morgen im Frühprogramm auf DDR1. Unser Kollege Jürgen Eger, der Dichtersänger mit seiner Musik und seinen Kolumnen.

0: Bericht von der Schwimm-EM. Alle Schwimmer, die sie im Schwimmdress zeigen, zeigen auch Tätowiermuster vor. Achselbehaarung ist nicht zu erkennen. Und anders als bei Fußball und Leichtathletik sind die Schwimmer immer noch Rassereien in Europa. Dürfen die Neger zwar schwitzen, aber nicht baden für ihr Deutschland und ihr Deutschsein?
1: Ich bin Neger.
2: Palmer sei aus den Grünen ausgetreten. Er habe Wörter benutzt, die als rassistisch angesehen werden und wurde dafür angepisst, heißt es als Nachricht. Bewiesen wird es mit dem sogenannten N-Wort, so eine Art Beelzebub-Wort, man darf es nicht sagen. Aber alle wissen, welches Falsche gemeint ist, denn das Eigentliche ist ja der Nigger. Der wird aber mit dem Neger immer in einen Propagandatopf geworfen und dort verrührt. Im O-Ton erfahre ich, Palmer bekannte sich dazu, Neger gesagt zu haben und weiterhin zu sagen und lehnt die Interpretation ab, das sei auf jeden Fall faschistisch. So ist er hierin nun auf meiner jahrzehntelang gepredigten Position ein sehr widersprüchlicher Mann, Grüner halt. Jungsche skandieren sprechchörig wieder ihn Nazi, Nazi, wegen des Negers. Welch Idiotie, seit Jahrzehnten und immer schlimmer werdend, von Tag zu Tag, von Jahr zu Jahr.
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0: Sonne.
1: Einige Zeit, nachdem die GEZler mir erzählt haben, dass ein deutscher Sprinter eine Dopingprobenahme verweigert habe, zeigen sie mir den deutschen Sprinter. Seine Haut ist tiefschwarz, beide Eltern schwarze. Das ist Gentalente-Raub, Kolonialismus in der aktuellen Version. Ich meine, der sollte für ein afrikanisches Land starten und Medaillen erlaufen. Jedenfalls, wie bei Messerstechern arabisch Aussehende überrepräsentiert sind, also recht eigentlich werden alle Messerstecher und Machetenhauer uns als von dort stammend erzählt, so sind es bei den Sportlern Neger, afrikanischer, nicht US-amerikanischer Herkunft. Fußballer, Leichtathleten, keine Vietnamesen oder Chinesen oder andere Asiaten, südamerikanischen, keine West- oder Nordeuropäer als Deutsche verkleidet.

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Vielleicht ist das falsch.

0: an!
1: Jürgen Eger war das. Seine Kolumnen immer am Sonntag, 14 Uhr auf DDR1, da gibt es auch seine Sendung Staubgewischt auf alten Platten. Sonntagnachmittag. Heute Nachmittag nach 16 Uhr mit einer aktuellen Kolumne in Treffpunkt Alexanderplatz. Gleich die Geburtstagskinder für heute auf Ihrem DDR1. Haben Sie Geburtstag? Dann fühlen Sie sich gratuliert. 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

0: Jürgen Eger auf DDR 1. Wir sind gleich zurück.
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Ein bisschen verrückt die Musik, aber man soll ja auch wach werden. Die Musik vom Klimperkasten. Sie dient uns zur musikalischen Begleitung des Frühprogramms auf ihrem DDR1. Ja, verrückt wird's auch ab 9 Uhr. Da kommt Knut Schnalle mit seiner verrückten Stunde danach DDR1. Musik bis 1990 und Mitschnitte aus dem Rundfunkarchiv. 12 Uhr Rockmusik mit Hainun. Danach 13 Uhr wieder DDR1 mit Aufnahmen aus dem Rundfunkarchiv. 15 Uhr Chris Mainfield, die Geschichte des Rundfunks der DDR. 16 Uhr unser Nachmittags Musikmagazin, Treffpunkt Alexanderplatz. 17 Uhr Original Berlin mit Original-Mitschnitten. Und ab 18 Uhr DDR1. Ab 20 Uhr dann wird es progressiv ad libitum, unser Abendprogramm. Aber jetzt startet 7 bis 10 unsere Musik für den Morgen. Kommen Sie gut durch diesen Morgen. 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
1: Guten Morgen.

0: Московское время 13 часов 30 минут. 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
1: Guten Morgen.
2: Ja, wer sagt denn, dass ich auch wirklich schießen muss, weil ich heutzutage einen Revolver trag? Ja, wo seht ihr denn da einen Zusammenhang, weil ich Hände hoch von euch verlang? Nein, ich liebe euch und ich schieß nicht gleich. Warum habt denn ihr so schrecklich Angst vor mir? Ich bin Mensch und Christ und ein Revolver ist kein Zeichen von Gewalt, wenn ich ihn halt. Ja, wer sagt denn, dass ich auch jemand töten muss, wenn ich überdies zufällig wirklich schieß? Sagt mir, wer von euch das für eine Drohung hält, wenn die Kugel fliegt und jemand fällt? Nein, ich liebe euch und ich töte nicht gleich. Warum habt denn ihr so schrecklich Angst vor mir? Ich bin Mensch und Christ und ohne Zweifel ist ein Mord für mich sehr mies, auch wenn ich schieß. Ja, wer sagt denn, dass ich nicht eure Freiheit will, weil ich ohne Hass die Tür verrammeln lass? Wieso seht ihr das Haus als ein Gefängnis an, weil nur ich nach draußen gehen kann? Das ist kein Arrest, ich halte niemand fest. Warum habt denn ihr so schrecklich Angst vor mir? Ist die Tür versperrt, bleibt ihr unversehrt? Ja, ihr alle seid in Sicherheit. Ja, wer sagt denn, dass ich nicht euer Bestes will, wenn ich Geld verprass und euch was lernen lass? Habt ihr einmal die Schule hinter euch gebracht, könnt ihr sehen, wie fröhlich Arbeit macht. Nein, ich liebe euch und ich mach euch reich, nicht charakterlich und nicht so reich wie mich. Aber reich genug, seid nicht super klug und begnügt euch gleich, dann seid ihr reich. So kommt Stein auf Stein, seht ihr endlich ein, dass ich dazu auch einen Revolver brauch. Warum ich ohne Hass die Tür verrammeln lass und wenn nötig dann auch schießen kann. Und wenn ihr das erst einseht, seid ihr frei, dann wählt ihr auch die richtige Partei. Dann lasst ihr meine Sache nicht im Stich und dann kriegt ihr Revolver so wie ich.

0: Schwung, nein, mit Schmiss in den heutigen Beitrag der kleinen Audiodatei in der gesicherten Woche.
1: Ich bin Knut Schneider von DDR1 und begrüße euch zur gesicherten Woche.
0: Heute ein Sommerinterview, nein, nicht ARD, nicht ZDF.
2: Nein.
0: Die Thüringer Lokalen, je kleiner, umso feiner. Heute Rennsteig TV, Björn Höcker. In einen Sessel gequollen, ein verbissener Mike Schulz.
3: Und nun das Dossier.
0: Er fragt nach Höckers Blick auf die Politik.
4: Wir haben in allen Politikfeldern, die wir für uns priorisiert haben, geliefert im parlamentarischen Prozess. Wir haben Anträge gespielt, Gesetzesinitiativen gespielt, die zentrale Politikfelder betreten, die für die Zukunftsfähigkeit oder deren Gestaltung für die Zukunftsfähigkeit unseres Landes von eminenter Bedeutung ist. Über das Wohl und Wehe Thürings und Deutschlands letztlich entscheiden, ob das natürlich unser Steckenpferd bzw. das zentrale Thema und die zentrale Problemlage Migrationspolitik ist, wo wir uns für eine Remigrationskonzeption stark gemacht haben, ob das das Thema Familienförderung ist, ob das das Thema einer massiven Entlastung des Mittelstandes ist, eben nicht dadurch, dass man im Klein-Klein zergeht, sondern dass man wirklich Gesetze, die überflüssig sind, einfach vom politischen Markt runternimmt, verschwinden lässt, weil sie sich nicht bewährt haben, weil sie den Mittelstand und Unternehmen an den Wahnsinn treiben. Ob das die schlimme Situation bei den Krankenhäusern ist, die Gesundheitspolitik, die für uns auch ein ganz wichtiger Schwerpunktbereich ist, den ich persönlich auch zur Chefsache erklärt habe. Wir haben uns auch in diesem Bereich Gesundheitspolitik um die oft vernachlässigten Heilpflegeberufe gekümmert, gerade im letzten Plenum. Und so weiter und so weiter. Also wir sind dran und legen den Finger in die Wunde und machen vor allen Dingen das, was man als Opposition machen sollte, Regierung kontrollieren. Wir sind quantitativ und wie ich finde auch qualitativ der Anfragenmeister des Thüringer Landtages. Das heißt, wir versuchen uns immer wieder eine Lage zu erstellen. Wir versuchen immer wieder rauszukriegen, wo die Regierung trickst, wo sie nicht das liefert, was sie versprochen hat. Ja, wir machen, denke ich, eine sehr, sehr gute Oppositionsarbeit. Und die Umfragewerte bestätigen uns in dieser Auffassung.
0: Soweit so selbstzufrieden.
4: Ich weiß, dass unsere Zeit da ist, dass sie noch verhindert wird vom Kartell, aber dass wir nicht mehr zu verhindern sein werden auf Dauer. Und darauf bereiten wir uns jetzt vor.
5: Ich muss an der Stelle trotzdem nochmal einhaken, weil Sie das ja auch seit der Wahl regelmäßig auch wiederholen. Sie seien um den Sieg betrogen worden, aber in einer Demokratie muss man Mehrheiten finden. Da stimmt das Narrativ doch so nicht.
4: Doch, das stimmt. Lieber Herr Schulz, ich bin nun auch selbstkritisch, aber ich muss sagen, es stimmt. Weil nochmal, und das habe ich auch schon öfter mal als Bild angewandt und transportiert, das Parlament in seiner Ursprungsidee der Transmissionsriemen des Volkswillens gewesen ist. Dieser Transmissionsriemen ist unter der real existierenden Parteienherrschaft des Kartells blockiert. Der Volkswille spielt in Thüringen keine Rolle mehr. Und wenn sich Parteien, die einerseits nicht als Kartellparteien bezeichnet werden wollen, ach nein, wir sind keine Kartellparteien, wir sind die CDU, wir sind die Linken, wir sind die SPD. Aber wenn die sich so zusammenschließen im parlamentarischen Betrieb und Alltag, nur um die mit Abstand stärkste Kraft zu verhindern, nicht in Gremien wählen zu müssen, nicht in den parlamentarischen Prozess integrieren zu müssen, nicht der parlamentarischen Tradition folgen zu müssen, dass zumindest mal die Anträge aus dem Plenum in den Ausschuss überwiesen werden, der größten Kraft, der Kraft, die den größten Rückhalt im Thüringer Volk hat, dann ist das keine funktionierende Demokratie mehr, dann ist das kein funktionierender Parlamentarismus mehr, wenn ich eine Regierung habe, die keine eigene Mehrheit hat, die sowieso nur ins Amt gekommen ist, weil der sich hat wählende Ministerpräsident Mario Vogt die höchste Neuverschuldung in der Geschichte Thürings eingegangen ist, um möglichst alle Klientelinteressen dieses bunten Bündnisses, das trotzdem keine Mehrheit hat, zu befriedigen und dann auch noch die Linken beständig ranholen muss, um dann die Stimme Mehrheit zu kriegen, um dann überhaupt gesetzesinitiativ werden zu können, dann zeigt das, dass hier wirklich alles zusammengekarrt worden ist, dass wir es hier mit einer Resterampe zu tun haben, mit einer letzten Verteidigungslinie. Und wer so operiert, der hat eben nicht das primäre Interesse, den Volkswillen durchzusetzen, sondern das primäre Interesse, vor allen Dingen nur eins zu tun, die AfD am Regieren zu verhindern. Aber das wird man nicht dauerhaft leisten können. Deswegen funktioniert die parlamentarische Demokratie in Thüringen nicht. Rechnerisch mögen Sie recht haben, aber der Geist ist doch das Entscheidende. Der Geist.
0: Das Lieber enthält Drohung. Ich höre Transmissionsriemen und den Geist.
4: Unserer Demokratie. Unsere Demokratie, Herr Schulz.
0: Und da ist sie endlich. Unsere Demokratie. Aber nun ein bisschen Detail. Entlastung Mittelstand verspricht die AfD.
4: Wir haben vor 3 Monaten ein umfangreiches Entlastungspaket für den Mittelstand geschnürt. Weg mit dem Klimagesetz. Weg mit dem Vergabegesetz. Gibt bundesrechtliche Regelungen. Dafür brauchen wir keine zusätzliche Regelung, die nur Bürokratie produziert. Weg mit dem Bildungsfreistellungsgesetz. Liberalisierung des Ladenöffnungsgesetzes. Und verschiedene Möglichkeiten, die Unternehmensnachfolge finanziell zu fördern, Meisterausbildung wirklich kostenfrei zu stellen, nicht nur teilweise kostenfrei und so weiter und so weiter. Das war ein umfangreiches Paket, aber die Umsetzung dieses Paketes erfordert Mut. Erfordert, dass man nicht klein denkt und klein handelt, sondern dass man groß denkt und groß handelt. Dazu sind die Altparteien aufgrund der Koalitionskonstellation, aber aufgrund ihres ansozialisierten Habitus und ihrer ansozialisierten Verzwergtheit nicht mehr in der Lage. Aber wir sind dazu in der Lage und wir sind dazu willens, weil wir sehen, wenn wir das nicht hinkriegen, dann wird von Deutschland und Thüringen in 10, 20 Jahren wirtschaftlich nichts mehr übrig bleiben. Nichts mehr.
2: Mut. Warum fehlt uns der Mut?
0: Es radebrach Dalia Lavi. Lernen mit Schlager. Groß müssen wir denken.
6: Dreimal täglich eine, schön langsam mit Bedacht.
0: Mehr lernen mit Schlager Roland Neutert, dreimal täglich eine, der mir im Interview dazu sagte:
7: Ich habe 3 Freunde.
0: Und Björn Höcke spricht über die lieben Schwiegereltern.
4: Wenn ich zu Besuch bei meinen Schwiegereltern bin oder meine Schwiegereltern zu Besuch bei mir sind, da gibt es zum Frühstück und zum Abendessen erstmal den Ritus, dass man eine Tablettendose auf den Esstisch stellt. Und da sind dann morgens, mittags, abends die Tablettenrationierung, die der Doktor, das ist ja die Autorität, einem gegeben hat, um die Krankheiten in den Griff zu kriegen. Ich glaube, meine Schwiegereltern haben das Glück, im Großen und Ganzen relativ gesund zu sein. Klar, der Altersgang bleibt an einem Menschen auch oder hinterlässt an einem Menschen Spuren. Aber dass man glaubt, mit Tabletten...
0: Höcke, der zähe Asket, der Interviewer, hinterließ auf mich nicht diesen Eindruck. Wollen wir ihn zu Wort kommen lassen?
5: Was macht Sie denn so sicher, dass die AfD in dieser Position enden wird, nämlich als Regierungspartei in Thüringen?
4: Also erstmal möchte ich natürlich zu Beginn nochmal auf meine grundsätzliche Bescheidenheit hinweisen. Ich bin kein Prophet und ich kann auch den Kaffeesatz nicht lesen. Aber wenn man sich mit etwas beschäftigt, das man durchaus als historische Gesetzmäßigkeit bezeichnen könnte, dann kommt man zu Dynamiken, da kommt man zu Auf und Ab, da kommt man zu Für und Wider. Da kommt man letztlich auch zu dialektischen Modellen. Und da kommt man dazu, dass wenn ein Land über Jahrzehnte so schlecht regiert worden ist und in den zentralen Politikfeldern so schwere Fehler gemacht worden sind, warum auch immer, gleichzeitig eines der führenden Industrieländer der Welt sich im Zeitraffer deindustrialisiert bzw. deindustrialisiert wird, zeitgleich eine Politik im Bereich des Äußeren gemacht wird, die man als aggressiv und kriegstreibend einordnen muss. Durch ein Land, das im 20. Jahrhundert 2 Weltkriege geführt hat und 2 Weltkriege verloren hat, mit schlimmsten Folgen. Und wenn man draußen im Land unterwegs ist, und die Meinung der Menschen aufnimmt, dann weiß man, die Menschen wollen keinen Krieg. Und sie wollen Deutschland als Industrieland nicht verlieren. Und sie wollen ihre Identität erhalten. Und wenn man sieht, dass die Politik der Kartellparteien von grün bis schwarz genau darauf angelegt ist, die Deindustrialisierung unter dem Klimanarrativ konsequent, bedingungslos, in einer fast irrationalen Art und Weise weiter zu betreiben, keinen Ausgleich mit Russland zu versuchen, sondern weiter auch im Bereich der Außenpolitik zu eskalieren und vor allen Dingen die Migration weiterlaufen zu lassen in einer Art und Weise, wie das in keinem anderen Land der Welt passiert, nämlich wirklich in identitätsgefährdender Art und Weise, dann ist klar, dass die Menschen irgendwann fragen, wer ist jetzt eigentlich noch auf meiner Seite? Wer hält die Position, die ich als normal empfinde, die ich als Position des gesunden Menschenverstandes einordnen würde aufgrund meines Alltagsverstandes? Da gibt es eine Partei. Na gut, die wird seit über einem Jahrzehnt stigmatisiert. Die wird von den Medien mies und lächerlich gemacht. Aber die haben durchgehalten. Das scheinen irgendwie Überzeugungstäter zu sein. Das scheinen Menschen zu sein, die tatsächlich glauben, dass es so nicht weitergehen kann. Und das glaube ich auch. Und irgendwann kommt es dann, Und da gibt es auch psychologische, empirische Untersuchungen für Gesellschaften. Wenn die 10%-Schwelle so einer Partei, die als antagonistische Kraft wahrgenommen wird, überschritten ist, wird der Umschlagprozess eingeleitet. Und aus der antagonistischen Kraft wird dann irgendwann die zeitgeistführende Kraft. Das ist einfach so. Und in diesem Prozess des beschleunigten Umschlagens, in dieser Schleusenzeit, steht Thüringen und steht die Bundesrepublik Deutschland.
7: Das Dossier.
5: Ist es nicht eher auch ein Geschäftsmodell, nicht in diesem Sinne Dinge auch schlecht zu reden für die AfD?
4: Also natürlich gibt es immer ein gewisses Maß an Kritik, die man als Oppositionspolitiker in den öffentlichen Raum stellen muss. Das ist gar keine Frage. In einer funktionierenden Demokratie würde ich mich als Oppositionspolitiker tatsächlich darauf konzentrieren, rein auf der Fachebene zu argumentieren und zu erläutern, warum ich die Ansätze der regierungstragenden Parteien nicht gut finde. Aber wir haben eine besorgniserregende Entwicklung, was den Zerfall der Demokratie angeht, ja nicht nur in Deutschland, sondern in der gesamten westlichen Hemisphäre. Wir sind ins Stadium der Postdemokratie eingetreten. Das heißt, die Fassaden der Demokratie werden noch aufrechterhalten. Es gibt auch noch regelmäßig Wahlen, es gibt auch noch Parlamente. Und trotzdem schafft es das Establishment, über die immer noch vorhandene Macht der etablierten Medien, über den NGO-Komplex, über Regierungsbehörden wie Geheimdienste, über eine bunte Zivilgesellschaft, die staatsnah ist, was ja eigentlich sein dürfte und von den Kartellparteien finanziert wird, und die vor allen Dingen den Auftrag hat, Volk zu simulieren und Mehrheit zu simulieren, denn das ist ja das, was der durchschnittliche Mensch möchte, auf der Seite der Mehrheit zu stehen, um nicht aufzufallen. Und trotzdem schaffen es, wie gesagt, diejenigen, die im Augenblick an der Macht sind, nicht nur in Deutschland, sondern in der gesamten westlichen Hemisphäre, Volksherrschaft zu unterbinden. Und in Deutschland ist das nochmal deswegen besonders krass, weil wir eben nicht das Korrektiv beispielsweise der Volksabstimmung auf Bundesebene haben. Das heißt, das Volk wird hier alle 4 oder 5 Jahre zur Wahlurne geholt und ansonsten versucht man es mit allen erdenklichen Möglichkeiten zu manipulieren.
8: Ohne Frage fährt Höcke hier ein kluges Format. Kommen wir zur letzten Chance.
4: Und so wird Demokratie eben kanalisiert. Sie ist formal noch da. Es gibt das Parlament noch, es gibt Abgeordnete, es gibt Wahlen. Aber informell ist sie ausgehebelt. Das ist eine Fassadendemokratie, es ist eine Postdemokratie, es ist eine Demokratie-Simulation. Und deswegen sage ich auch, die AfD ist die letzte evolutionäre Chance, nicht nur für Deutschland, sondern auch für diese Demokratie.
5: Aber ist es nicht so, dass, wenn Sie genau so argumentieren, Sie auch den Staat ein Stück weit unterhöhlen?
4: Nein, das Gegenteil ist der Fall. Weil der Staat wird ja missbraucht.
8: Hier neige ich zur Zustimmung. Auch ich fürchte, kommende politische Bewegungen werden außerparlamentarisch vielleicht sezessiv sein. Die gesicherte Woche in der kleinen Aussiedlung.
9: Gesichert.
8: Gesichert. Ist die AfD radikal?
4: Wenn die AfD eins mit Sicherheit nicht ist, dann extrem. Extrem ist die Energiepolitik, die in Deutschland gemacht wird, die unser Land deindustrialisiert. Extrem ist die Außenpolitik, die in Deutschland gemacht wird, die uns in einen neuen Krieg mit Russland hineindrängt. Extrem ist die Migrationspolitik, die Identität des deutschen Volkes aushöhlt und das deutsche Volk, das von den Müttern und Vätern des Grundgesetzes als souverän definiert worden ist, mitsamt seiner Menschenwürde zerstört. Das ist extreme Politik. Das sind extremistische Politikansätze, aber doch nicht die Ansätze einer Opposition, die auch noch niemals regiert hat, also noch niemals zeigen konnte, dass sie es kann, weil sie bis dato blockiert und verhindert worden ist, die sagt, so kann es nicht weitergehen. Und die Partei, die das sagt und die darauf hinweist, ist die AfD.
8: Schwer zu widersprechen, vor allem bei einer Linken, die mit der CDU rummachen will. Einen Höhepunkt weiß das Interview noch. Ein sichtlich von sich selbst beeindruckter Björn Höcke sinniert, was denn so wäre, wenn er säße bei Markus Lanz, dessen Namen er charmant mehrfach vergisst, weil er guckt ja seit 30 Jahren kein Fernsehen mehr. Ich bin ja auch kein Fernsehteilnehmer.
10: Also was Sie jetzt gerade sagen ist im Grunde, wir müssen das regulieren, wir müssen es notfalls zensieren und im Extremfall sogar verbieten.
8: Ja. Das kam dann aber doch an, als der Ministerpräsident Schleswig-Holsteins, der auch sehr gern mit der Linken möchte, Daniel Günther, die News-Brüderschaft verbieten wollte. Aber nun zu Höcke.
4: Was würde denn damit mir passieren? Da wird es doch nicht darum gehen, dass man vielleicht sagt, Mensch, den Höcke, wir haben ihn jetzt seit 13 Jahren hart attackiert und immer wieder bekämpft. Er ist vom Verfassungsschutz stigmatisiert worden. Er ist sogar mit der juristischen Keule traktiert worden, hat 2 Urteile bekommen, weil er eine falsche Meinung in den öffentlichen Raum gestellt hat. Den haben wir nicht klein gekriegt. Kann es vielleicht doch sein, dass das daran liegt, dass der Mann irgendwie doch einen großen Teil des Volkes in Thüringen hinter sich hat und vielleicht auch getragen wird und vielleicht ein bisschen Recht hat. Wollen wir jetzt mal mit ihm doch mal das Gespräch suchen? Wollen wir uns vielleicht auch selbst mal hinterfragen und einfach mal gucken, dass wir wirklich auf einer guten Sachebene in den Diskurs eintreten? Jetzt Lanz, zum Beispiel Lanz. Lanz würde den Vorschlag machen, Höcke, kommen Sie doch mal und wir machen das mal so. Ich habe gelernt. Glauben Sie wirklich, dass das eine Möglichkeit ist? Glauben Sie wirklich, dass das stattfinden könnte? Monatelang, wenn ich den Termin zusagen würde, wozu ich gar kein Interesse mehr habe, die Zeiten sind vorbei, ich brauche das auch nicht mehr. Die würden sich monatelang vorbereiten darauf, wie sie mir in welcher Konstellation eins auswischen könnten, welchen Einspieler sie nehmen, um den dann einzuordnen, um dann ein schlechtes Bild von mir entstehen zu lassen. Die würden sich sogar Gedanken machen, wo welcher Scheinwerfer wann angeht, damit ich geblendet würde, damit ich schlecht aussehe, damit ich schlecht inszeniert werde. Das sind die etablierten Medien, das ist der öffentlich-rechtliche Rundfunk. Mit diesem System geht es nicht weiter. Und er muss dieser öffentlich-rechtliche Rundfunk als öffentlicher Rundfunk, als Herrschaftsinstrument der Kartellparteien, muss beendet werden.
8: Leo, ein Mainzelmann, Fass! Die gesicherte Woche, Björn Höcke, das Dossier. Was für ein Schlagzeug, liebe Schlagerfreunde. Im Alter von 77 Jahren ist Frank Beard, der Schlagzeuger von ZZ Top, verstorben.

0: Morning. Der neue britische Premier Andy Burnham will Obdachlose von der Straße holen, kündigt ein Millionenprogramm an. Verstört frage ich, ist er etwa Bolschewist? Nach meiner kürzlichen Visite in Frankfurt am Main kann ich beruhigt zur Kenntnis geben, dass in dieser Stadt Deutschlands niemand von derartigen Ambitionen beseelt zu sein scheint. Nun auch stellt die Tagesschau fest, die Gasspeicher wären nur halb voll und fragt, reicht das für den Winter? Man berichtet vom niedrigsten Stand seit Jahren, zitiert das Bundeswirtschaftsministerium. Zitat, wir beobachten die Lage genau auch im geopolitischen Kontext und fordern die Händler auf, einzuspeichern. Klaus Müller, der Präsident der Bundesnetzagentur, Zitat, 50 Tage später als im Vorjahr haben die deutschen Gasspeicher die 50% Befüllung geschafft. Ich lese, der Einkauf ist derzeit jedoch wenig attraktiv. Durch die blockierte Straße von Hormuz gelangen noch immer kaum Schiffe und damit auch wenig Öl und Gas.
1: Aber sie lassen keinem durch, ja? Also Trumpy Boy sagt, tamam, wenn ihr zumacht Straße, ich mache eure Zuhe-Straße mehr
0: das
1: zu.
0: Das führe zu hohen Preisen. Nach gesetzlichen Vorgaben müssten zum 1. November die Gasspeicher zu jeweils 80% gefüllt sein. Diese Vorgabe sei kaum noch zu erreichen, meint der Branchenverband Vereinigung der Fernleitungsnetzbetreiber Gas. Was es da so alles gibt, stellen wir uns die vielen schönen Geschäftsführerposten vor. Auch lernen wir, Gas kommt aus mehreren Quellen, die Hälfte aus Norwegen, dann welches aus Frankreich, LNG aus den USA und aus Belgien. Belgien, merke ich gerne an, hat aber gar kein eigenes Gas. Wo kommt denn das her? Der energiepolitische Sprecher der Linksfraktion, Cézanne, erklärt der Rheinischen Post, Zitat, in einer derart unsicheren Weltmarktsituation auf einen milden Winter oder auf funktionierende LNG-Märkte zu bauen, damit die halbleeren Speicher ausreichen, ist ein Poker mit der sicheren Versorgung von Wirtschaft und Bevölkerung. Der grüne Michael Kellner, unter Robert Habeck für Erdgas zuständig.
2: Also wie heizen wir in Zukunft, war ja auch ehrlicherweise ein Test und ich bin zu weit gegangen.
0: Warnt, Zitat, wir hatten letztes Jahr den Fall, dass ein LNG-Terminal eingefroren war, weil die Ostsee zugefroren war. Dann hat man einen Eisbrecher hingeschickt, der Eisbrecher ist kaputt gegangen, das Terminal war mehrere, ich glaube 2 oder 3 Wochen dicht und sowas kann alles passieren. Der Bericht vom SWR von Maximilian Ulrich endet, was tut Deutschland, wenn das Gas nicht reicht? In so einem Fall könnte es nötig werden, zusätzliches Gas einzukaufen zu dann höheren Preisen. Gerne kommentiere ich, ein teurer Spaß, aber Spaß muss sein.
3: Das ist die entscheidende Botschaft des Tages. Wir sind auf Kurs, wir haben Deutschland an der Stelle auf Kurs gebracht und wir müssen Kurs halten.
0: Wo wären wir ohne die grüne Kompetenz?
4: Wir müssen Wladimir Putin global isolieren, indem wir hier vor Ort unsere Häuser besser isolieren.
0: So die grüne Vordenkerin Terry Reintke. Die Tagesschau meldet eine zweite Festnahme im Fall des Nord Stream Anschlags. Ich fühle mich unterhalten durch den Satz. Er soll einer der Taucher gewesen sein, die die Sprengsätze an den Pipelines angebracht haben. Hoffentlich hatte er gute Handschuhe an.
5: Macht Nord Stream 2 auf.
0: Mit der Humordynamik der Tagesschau unterlegen fühlen, verkünde ich auch für den 20. August 2026, einem Donnerstag, ein herzliches Willkommen. Hier ist die kleine Audiodatei.
6: Die Petition, in der die Entlassung des FAZ-Korrespondenten Michael Martens gefordert wurde, und zwar aufgrund seiner Frage, ob man bei der Tötung von Russen helfen könne, ist auf der Webseite nicht mehr verfügbar.
0: Danke, beste Svetlana. Die Petition ist wieder online. Gezeichnet haben mittlerweile 6.116 Unterzeichner. Und da ich mir vorstellen kann, dass der Satz mit dem Russentöten weit außerhalb der Vorstellungskraft des einen oder des anderen liegt, die Originale weilen ja nicht mehr unter uns.
7: Volksgenossen und Volksgenossinnen.
0: Hier mal der Originalton.
8: And a short question to the President of Ukraine, Zelensky. You have touched it partly already, but can you tell us Europeans, what can we concretely do to help you to kill more Russians? More Russian soldiers, of course.
0: Endlich finde ich, wie feige er noch die Soldaten nachgeschoben hat, um sich einen Millimeter von dem Wunsch eines neuen Völkermordes entfernt zu halten. Im Herzen scheint er mir doch eher die verbrannte Erde zu tragen, die Einwohner eines ganzen Dorfes in eine Kirche, diese anzünden. Diese deutsche Meisterschaft haben ja auch manche Kinder unter den Körpern ihrer Mütter überlebt und künden heute noch davon, weit über 80 erleben müssen, dass unsere Panzer wieder auf den alten Routen fahren. Ruhig, Leo, ruhig. Wer jetzt sagt, was redet der da? Kleine Filmempfehlung. ich sah ihn mehrfach im Kino. 30 Millionen Menschen in der Sowjetunion sahen ihn im Kino. Lustig die Zahl, die passt ja. Ich sah ihn aber auch die ganzen 90er Jahre hindurch auf Arte oder Dreisat und kann ihn jetzt sehen auf YouTube im russischen Original in bester Bildqualität. Viel Dialog braucht man aber nicht. Komm und sieh, mach das, solange Strom da ist. Im Gegensatz zu uns Tätern haben die Opfer diese Unregelmäßigkeiten nicht vergessen. Aber vielleicht werden wir dazulernen. Derzeit lernt Kiew. Erneut werden massive russische Angriffe auf die Stadt gemeldet. Ex-Verteidigungsminister Fedorow fordert Wahlen trotz Krieg. Was die Tagesschau zu verwundern scheint, denn sie schiebt nach, Kritiker sehen dahinter ein Kalkül. Sie zitiert oder sekundiert, die Ukraine kann gleichzeitig einen Krieg kämpfen und eine Demokratie bleiben, gerne ergänze ich unsere.
9: Give us a credit.
0: Zelensky entlässt die Vizepräsidialamtschefin.
10: The victory will change the world.
0: Nicht vergessen.
11: Putins pro-russischer, brutaler, aggressiver, imperialer, heimtückischer, selbsternannter, grausamer Angriffskrieg.
6: Bundeskanzler Friedrich Merz, 70 Jahre alt.
0: Danke, beste Svetlana. Merz hat die Äußerungen des israelischen Ministers Ben-Gvir über gezielte Tötungen von Palästinensern kritisiert. Sein Sprecher erklärt, Zitat, die menschenverachtenden und völkerrechtswidrigen Appelle seien nicht hinnehmbar. Wenigstens aber weiter die Tat. Tote werden gemeldet bei einem Luftangriff auf palästinensische Polizei.
12: Das ist die Drecksarbeit, die Israel macht für uns alle.
0: Moskau appelliert an die Hamas, Kompromissbereitschaft zu zeigen. Israel bombardiert den syrischen Flugplatz Abul al-Dahur nahe der türkischen Grenze. Die USA warnen vor Konfrontationen mit der Türkei. Und IRNA, die iranische Nachrichtenagentur, meldet den stellvertretenden Außenminister Garibabadi. Die Souveränität des Iran ist nicht verhandelbar. Außenminister Araghchi ergänzt, der 40-tägige Krieg hat die Sicherheitsgleichungen in der Region verändert. Und der Präsident des iranischen Parlaments, Ghalibaf, trifft sich mit dem irakischen Präsidenten auf die engen Verbindungen zwischen Iran und Irak, wie sich hier einige Male in diesem Format hin. Venezuelas neue Führung scheint sich vom einstigen Staatschef Maduro abzuwenden. Man verhandelt mit den USA, berichtet Financial Times. Corona, USA, ein Fauci-Berater wurde angeklagt. Die Justizbehörde der USA veröffentlicht. Myanmar will ins All. Russland trainiert deren ersten Kosmonauten. Alexander Lukaschenko, der weißrussische Präsident, so die weißrussische Nachrichtenagentur, möchte Gespräche mit dem Präsidenten Myanmars führen. Auch unterzeichnet er ein Dekret zur Entwicklung des Agrarökotourismus und in Weißrussland wurden 8,3 Millionen Tonnen Getreide getroschen. Und noch eine Meldung des ORF. Deutschland verlängert seine Grenzkontrollen bis März 2027. Nichts aber kann ich finden darüber, in welche Richtung. Schlagzeuger von ZZ Top verstorben, aber nicht vergessen, Popmusik als Transmissionsriemen westlicher Propaganda. Auch am Donnerstag kommt noch ein kleiner Höcker.
13: Ja, man sagt, die Innenpolitik beantwortet die Frage, wie wir leben, und die Außenpolitik, ob wir leben.
0: Ich denke, bis morgen kriegen wir hin. Sonne, Wolken, Regen, Schauer und Gewitter. Kommenden Tage durchwachsen, im Süden wärmer. So geht es auch nächste Woche weiter, ab Mitte der Woche wärmer.
14: Marcello, das war wieder mal eine hochinteressante Sendung.

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Unterhaltung in den kommenden Stunden mit unserer bunten Musikmischung, die bis in das Jahr 1990 reicht. 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
1: Hören Sie jetzt den Leiter des Amtes für Wasserwirtschaft, Diplom-Ingenieur Rochlitzer, zum Stand der Wasserversorgung in der DDR.
2: Liebe Zuschauer, viele von Ihnen werden sich die Frage gestellt haben, ob sich die Sorgen der Wasserwirtschaft in den letzten Tagen etwas vermindert haben, da es doch in vielen Gegenden der Deutschen Demokratischen Republik Niederschläge manchmal sogar recht reichlich gab. Nun, ich muss Sie leider etwas enttäuschen. Die Niederschläge haben zwar die Wasserführung in einigen Gewässern geringfügig aufgebessert, aber im Allgemeinen hält die sinkende Tendenz weiter an. Als Beispiel darf ich die Elbe anführen, die wichtigste Wasserversorgungsquelle unserer Republik, die anstelle der 7 Milliarden Kubikmeter Abfluss, die bis 31. Juli gebracht werden sollten, nur 4 Milliarden gebracht hat. Ähnlich sieht es in vielen anderen Gewässern aus. So haben wir an der Neiße, an der

0: Industriebetriebe, die aus der Frostperiode des vergangenen Jahres Schlussfolgerungen gezogen haben und sich gründlich auf einen sinkenden Wasserstand vorbereitet haben. Allerdings kann ich nicht verschweigen, dass eines der wichtigsten Probleme der Wasserwirtschaft in der Deutschen Demokratischen Republik, nämlich das Abwasser, uns sehr ernste Sorgen bereitet. Durch die sinkende Wasserführung wächst die Konzentration der Abwässer und damit die Schwierigkeit, dieses Wasser für den unterliegenden Nutzer wieder zu verwenden.
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Ralph Bursi lebte vom 18. Januar 1956 bis zum 14. Februar 2022. Mit Jürgen Schulz sprach er im Fernsehen der DDR. 19

0: 1989.
1: In 4 Wochen etwa feierst du deinen 34. Geburtstag. Wen lädst du da ein?
2: Du, da habe ich noch gar nicht so genau drüber nachgedacht.
1: Sind es Kollegen?
2: Naja, man muss dazu sagen, dass ich einen bestimmten Kreis von Kollegen habe, mit dem ich mich oft treffe.
1: Ja.
2: Also in Abständen.
1: Ja.
2: Und mein doch weitaus größerer Freundeskreis ist aus dem normalen Volk. Also das sind Leute, die bei mir in der Umgebung wohnen, die ganz normale arbeiten gehen, 8 3/4 Stunden am Tag. Und die werden sicherlich die Ersten sein.
1: Wie kommt es eigentlich, dass Unterhaltungskünstler kaum aus ihrem eigenen Kollegenkreis sich Freunde suchen? Aus Angst, dass man auch in der Freizeit nur über die Arbeit spricht? Oder über die Arbeit des anderen?
2: Naja, das ist natürlich immer das grundlegende Problem und nervt natürlich, wenn jetzt also Leute, Künstler zusammen sind, dann quatscht man also immer nur über den neuen Hall und über den neuen Mixer und über dieses Kram und meine Platte kommt dann und dann. Und das nervt mit der Zeit. Ja. Man sieht sich natürlich oft, wir Kollegen sehen uns natürlich oft bei Fernsehsendungen und da hat man so viel Zeit, weil Fernsehsendungen im Grunde genommen etwas sehr Langweiliges sind. Ja. Man hat also 3 oder 4 Minuten seinen Auftritt und sitzt dann stundenlang rum. Und da sind so viele Unterhaltungskünstler, mit denen kann man so viel quatschen.
1: Da siehst du, wie schön diese Sendung ist.
2: Das ist eine super Sendung, das kracht hier derartig.
1: In deinem ersten Leben hast du Fahrstühle gebaut, ja?
2: Ja.
1: Ist das richtig?
2: Das habe ich gelernt, Maschinen- und Anlagenmonteur mit Spezialisierung zum Aufzugsmonteur.
1: Ja.
2: Und war also in Marzahn, also mit in den ersten Neubauten damals tätig und wir haben dort Fahrstühle gebaut. Man möchte es mir verzeihen, wenn sie heute nicht mehr gehen.

0: So viel für heute vom italienischen Rundfunk.
1: Peter Nicella 2022.
2: Ja, die Reihe schickte uns unaufgefordert sogar immer wieder tolle Aufnahmen, wie die eben gehörte. Aber es war auch so, dass andere Stationen diesen Austausch regelmäßig pflegten, weil das war eine Geschichte, die zwischen den Radiostationen gewissermaßen auch Tradition ist. Ich habe zum Beispiel mal Neujahrsgrüße für den norwegischen Rundfunk sprechen müssen. Und zwar hatte ich natürlich keine Ahnung. Ich wusste nur, dass man alles vorn betont. Das ist in den skandinavischen Sprachen ja so. Ich hatte dann einen Übersetzer an meiner Seite, der aufpasste, dass ich das Geschriebene als Neujahrsgruß für den norwegischen Rundfunk richtig gesprochen hatte. Die haben sich wahnsinnig gefreut in Oslo und haben uns gleich eine Musik geschickt zum neuen Jahr. Meist waren es Kartons und in einem Falle war ich mal furchtbar sauer, als wir die neue ABBA-Schallplatte bekamen und da war am Rand der, wie soll ich sagen, nicht nur der Karton, sondern auch die Platte drin angeknackst, wie mit einer Schere, mit einer Kneifzange kaputt gemacht, natürlich mit besonderem Grund.
1: Peter Nicella, der langjährige Moderator der musikalischen Luftfahrt 2022 bei MDR Sachsen.
2: Der Rundfunk hatte Sorge, dass ich, weil ich ein recht hübscher Junge war, rüberwechseln würde zum Medium Fernsehen. Aber mir gefiel der Funk immer besser. Nur im Fernsehen mussten wir natürlich entsprechende Kleidung selber besorgen, mussten möglichst jeden Abend anders aussehen mit dem Jackett und sind dazu manchmal zum Einkaufen gezwungen worden in einem Laden, der Exquisit hieß. In den Berliner Rathauspassagen kauften wir vor Öffnung des Ladens dann ein, damit wir abends gut aussahen im Fernsehen. Aber unabdingbar war, dass der Genosse Peter Nicella natürlich das Parteiabzeichen auf dem Sender trug.
3: Die Partei, die hat immer recht. Und Genossen, es bleiben dabei.
2: Ja, diese Vorwürfe, die westlichen Kollegen zu adaptieren, zu kopieren, das war gang und gäbe. Auch im Hörfunk hatten wir einen Kollegen, der klang wie einer vom RIAS, der wurde dann eben nicht so oft eingesetzt. Und ansonsten mit westlicher Kleidung auf dem Sender zu sein, war zwar schick und modern und den Frauen hat es vor allen Dingen gefallen, aber es war nicht so opportun.

0: 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Das ist Tino Eisbrenner in den 80er Jahren.
1: Jessica ist bei der Armee und ich bin also vor die Frage gestellt worden, willst du anderthalb Jahre lang mit einer Kassette mit Jessica-Titeln durch die Lande ziehen und überall die rote Mütze zücken und sagen, hier bin ich und mein Geld verdienen damit? Oder willst du weiter kreativ sein, weiter live spielen? Dafür habe ich mich entschieden und mir also eine Liveband zusammengestellt, die aus 9 Musikern besteht, mit mir, 9 Mann auf der Bühne. Wir waren im Studio zusammen, haben bei Amiga eine Quartett-Single produziert, haben aber eigentlich mehr Lieder gemacht, als Amiga uns da abgenommen hat. Bringen diese Lieder live. Namentlich sollte man erwähnen, dass also Peter Papst von der Jonathan Blues Band mit in dieser Band spielt und dass wir 2 Monate lang auf Tournee waren. Die Tournee ist eigentlich gerade vorbei, ich schwitze noch. Ja, auf die Texte bezogen muss man sagen, ich habe einfach Spaß dran, die Texte selber zu machen, weil das ist eben die kreative Phase, die man als Künstler will und braucht, und die würde mir verloren gehen, wenn jemand anders texten würde für mich. Ansonsten wird euch wohl jeder bestätigen, dass ich furchtbar anstrengender junger Mensch bin, der viele eigene Ideen hat und die möglichst in seiner eigenen Art irgendwie durchsetzen will. Und das überträgt sich natürlich auch auf die Band Jessica. Und wir ziehen alle an einem Strang.

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0: 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Auszug eines Kommentars von Jan Carpentier in der ersten Ausgabe von 1199 am 1. September 1989 zum Weltfriedenstag.
1: Es fing mit diesem Kommentar an, wie es eigentlich mit jedem Kommentar anfängt. Am Anfang war ein weißes Blatt und der immer sehr hilfreiche Hinweis aus der Chefredaktion: Mach mal irgendwas zum Thema. Der Weltfriedenstag. Über 50 Millionen Tote im Weltkrieg II. Naja, sagt man, das ist eben sehr schlimm gewesen, eben unvorstellbar, eben unfassbar. Aber es ist auch tausendmal gesagt und eben ein halbes Jahrhundert weit weg. Vielleicht macht sich jeder von euch mal seine eigene Rechnung auf, eine rein theoretische. Ich habe sie so gemacht. Würde ich für jeden Toten hier an dieser Stelle auch nur eine einzige Sekunde schweigen, ich stünde am 1. September 1990 immer noch hier und der Sekunden und der Toten wäre noch lange, lange kein Ende. Und da kommt mir auf gut Deutsch der Kaffee hoch, wenn deutsche Politiker von Rang und Einfluss im Jahr 89 immer noch lauthals im europäischen Haus herumposaunen, die Grenzen des Deutschen Reiches von 37, sie hätten verfassungsrechtliche Gültigkeit. Also dem Himmel über dem europäischen Haus sei Dank, das ist nicht meine Verfassung und es sind auch nicht meine Regierungspolitiker. Und Sie können mir da mit Ihren Schaufenstern noch so bunt daherkommen, Entschuldigung. Dieses geistige Produkt, Made in West Germany, ist unverdaulich. Und es ist vor allen Dingen Gift für den Frieden im Haus zwischen Atlantik und Ural.
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0: DT64 1988, ein Special über Nordkorea.
1: Wenn man mal Veröffentlichungen aus der KdVR in die Hand bekommt, ist immer wieder zu lesen vom großen und geliebten Führer von Kim Il-sung. Es mutet an wie eine stark auf eine Person fixierte Gesellschaft. Welche Rolle spielt Kim Il-sung bei der Entwicklung des Landes?
2: Ja, also da muss man natürlich wieder mal kurz in die Geschichte gehen. Kim Il-sung war der Partisanenführer, der also dann 1945, als die Sowjetarmee in das Land reinkam, gemeinsam mit dieser Armee seine Partisanen dazu brachte, dass also die Japaner kapitulierten, dass sie das Land verließen. Mit seinem Namen ist dann eigentlich der gesamte Aufbau des unabhängigen Korea verbunden. Man bis 45 das Land kolonial unterdrückt, das Volk absolut mundtot gemacht. Sie durften ja während der Zeit der Japaner nicht mal die eigene Muttersprache in den wenigen Schulen sprechen. Damals war ja Japanisch Sprache. Mhm. Also alles eigenständige Koreanische war in dieser Zeit tot gemacht, war total unterdrückt. Und Kim Il-sung war die Person, die dann an die Spitze des zunächst unabhängigen Korea, als also der Staat noch nicht gegründet war, trat und dazu aufrief, jetzt doch bewusst das unabhängige Land aufzubauen. All das, was zerstört worden war, was die Japaner, als sie abgezogen waren, kaputt gemacht hatten, nun wieder aufzubauen, um endlich die Wirtschaft wieder in Gang zu bringen, um zum Beispiel auch das Bildungswesen aufzubauen, dass die Kinder wieder eine Schule besuchen konnten. All das war mit diesem Namen verbunden. Er wurde dann 1948 erster Ministerpräsident. Und als 1950 der Krieg ausbrach, war Kim Il-sung Oberbefehlshaber.
1: Mit 36 Jahren, ne?
2: 1912 geworden, ja.
1: 36 Jahre Ministerpräsident.
2: Ja. Und ja, 1950 war er dann also Oberbefehlshaber der Armee. Und mit seinem Namen ist dadurch natürlich auch der Sieg über die Amerikaner verbunden. Und als dann 1953 das Land vollkommen da niederlag und man mühselig an den Aufbau ging, natürlich auch unterstützt von vielen anderen Ländern, vor allen Dingen den sozialistischen Ländern, da stand auch Kim Il-sung wieder an der Spitze dieses Landes. Und man kann wirklich sagen, dass Stück für Stück das Leben der Menschen in Korea sich verbessert hat.
1: Und ich verspreche euch jetzt zu Hause an den Hörern am Radio, dass wir nach der nächsten Musik noch ein bisschen knapper auf eure gestellten Fragen eingehen werden. Wir haben gemerkt, dass wir ziemlich lang geworden sind jetzt bei dieser Gesprächsrunde.

0: als Bursi, lebte vom 18. Januar 1956 bis zum 14. Februar 2022. Mit Jürgen Schulz sprach er im Fernsehen der DDR 1989.
1: Naja, es zeichnet sich eigentlich etwas ab, das noch auf ganz andere Sachen hinläuft. Früher gab es nur Amiga und den Rundfunk.
2: Und das Fernsehen.
1: Als, ja, Fernsehen hat, glaube ich, auch produziert.
2: Ja, genau. Ja.
1: Und jetzt musste also jeder Unterhaltungskünstler da in dieser Institution irgendeinen Gönner finden. Mhm. Und dass man diesen Bereich auch privatisiert hat, ist ein absoluter Vorteil. Mhm. Man steht also nicht unbedingt unter der Knute einem Produzenten oder irgendeinem Typen da aus dem Staatlichen möglichst gut zu gefallen oder sich in irgendeiner Form zu offenbaren.
2: Ja, ich könnte aber auch dann ja unter deiner Knute stehen müssen.
1: Pass auf, wenn es jetzt mehrere Leute gibt, dann kann der auch sagen, unter Bursis Knute will ich nicht stehen. Ich gehe lieber zu Martin Schreier, weil dessen Knute mir sehr viel angenehmer ist.
2: Also gesetzliche Regelungen stehen aber noch aus?
1: Nein, gesetzliche Regelungen gibt es. Die großen Privatstudios sind eingestuft. Man braucht ja bislang für alles in unserem Land eine Einstufung. Gut, soll so sein. Und die Privatstudios sind eingeordnet. Also das heißt, es gibt jetzt ein, zwei Hände voll Studios. Mhm. Und die dürfen produzieren, die dürfen ihre Steuern abführen und sind somit berechtigt, so etwas zu machen. Und das hat für den freischaffenden Künstler den Vorteil, dass er also nicht nur zum Staatlichen Rundfunk oder zur Plattenfirma Amiga gehen muss.
2: Ja, aber auf jeden Fall hast du diese Studie erstmal ganz privat eingerichtet. Ja. Es ist eine ganz eigene Investition. Ja. Und jetzt erst musst du versuchen, also daraus, sage ich jetzt, Gewinn oder so etwas zu machen.
1: Gewinn zu erzielen wird sehr problematisch sein, weil wer schon mal in so einem Studio war oder sich da so etwas auskennt, man kennt es ja auch von anderen Hightech-Sachen, die sind so phänomenal teuer, dass es also eine sehr lange Zeit braucht, um das zu bezahlen.

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4: Hier werden wir also fündig. Die Akademikser auf Messewelle Leipzig, beliebt bei Gästen und Gastgebern, vor allem mit ihrer Sechs-Schnitt-Parade. Ja, einen
5: wunderschönen dritten Messenachmittag, liebe Hörerinnen.
6: Und liebe Hörer.
5: Wünschen wir Ihnen. Und bevor wir so richtig einsteigen in unsere Messemanns, machen wir jetzt erst einmal Musik.
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1: Ganz besonders unsere jüngsten Hörer. Ihr wartet ja sicherlich schon auf euer Morgenlied. Heute geht es um einen kleinen Rechenkünstler. Und wenn ihr wollt, dann macht doch jetzt einfach mal mit.
2: Ich bin 7 Jahre alt, ins zweite Schuljahr komm ich bald.
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1: Die zentrale Wetterdienststelle der Deutschen Demokratischen Republik teilt mit, dass der gestrige Sonnabend mit Rekordtemperaturen bis zu 37 Grad der bisher heißeste Tag dieses Jahres war. Heute waren die Temperaturen infolge stärkerer Luftbewegung nicht mehr ganz so hoch wie gestern, überstiegen jedoch in vielen Orten immer noch über 30 Grad. Heute Abend um Mitternacht rechnen die Meteorologen mit dem Auftreten einzelner örtlicher Gewitter. Für morgen erwarten sie die zuvor kühlere Luft. Auch in Westdeutschland waren am Wochenende Hitzerekorde zu verzeichnen. Das gesamte Ruhrgebiet lag unter einer windstillen Dunstglocke. In Nordrhein-Westfalen wurde die Wasserzufuhr für die Industrie rationiert. Vor allem aus dem Raum Siegen wird eine große Wassernot gemeldet. Schwimmbäder dürfen nicht mehr nachgefüllt werden. Autowaschen wurde verboten.
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1: Die zentrale Wetterdienststelle der Deutschen Demokratischen Republik teilt mit, dass der gestrige Sonnabend mit Rekordtemperaturen bis zu 37 Grad der bisher heißeste Tag dieses Jahres war. Heute waren die Temperaturen infolge stärkerer Luftbewegung nicht mehr ganz so hoch wie gestern, überstiegen jedoch in vielen Orten immer noch über 30 Grad. Heute Abend um Mitternacht rechnen die Meteorologen mit dem Auftreten einzelner örtlicher Gewitter. Für morgen erwarten sie die zuvor kühlere Luft. Auch in Westdeutschland waren am Wochenende Hitzerekorde zu verzeichnen. Das gesamte Ruhrgebiet lag unter einer windstillen Dunstglocke. In Nordrhein-Westfalen wurde die Wasserzufuhr für die Industrie rationiert. Vor allem aus dem Raum Siegen wird eine große Wassernot gemeldet. Schwimmbäder dürfen nicht mehr nachgefüllt werden. Autowaschen wurde verboten.
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1: Oh.

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1: Verehrte Hörer, das war das gemeinsame Nachtprogramm von Radio DDR und Berliner Rundfunk. Ich hoffe, wir haben Sie gut durch diese Nacht begleitet. Wenn es für Sie zutrifft, dann schlafen Sie schön. Allen, die wie wir noch ein bisschen durchhalten müssen, sei gesagt, dass Radio DDR und Berliner Rundfunk ab 3.45 Uhr mit ihren Programmen in den Tag einsteigen. Bis dahin eine Sendepause.
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1: Professor Reinhold, vielleicht eine erste und eine letzte Frage vor den Nachrichten, die hier um 16 Uhr uns kommen. Sie waren am vergangenen Freitag zu einer Talkshow ins dritte BRD-Fernsehen eingeladen, zusammen mit Ihrem Kollegen Professor Reißig. Thema mal ganz grob ungefähr, die totale Bankrotterklärung der DDR, der letzte macht das Licht aus, oder warum öffnet sich die DDR nicht endlich? Sie sind nicht hingegangen, warum?
2: Ja, mein Kollege Reißig und ich, wir haben abgesagt, nachdem wir zugesagt hatten, an solchen Diskussionen teilzunehmen. Wir nehmen ja an vielen solchen Diskussionen teil, das ist keine Besonderheit und nichts Neues. Aber nachdem diese Hetzkampagne gegen die DDR entfaltet wurden und aller Schlamm über die DDR ausgeschüttet worden ist und der SFB, bei dem diese Talkshow ja stattfindet, an dieser Schlammschlacht teilnimmt, haben wir erklärt, wir sehen uns unter diesen Bedingungen nicht in der Lage, an einer solchen Hetzveranstaltung gegen die DDR teilzunehmen. Und wenn ich die Ergebnisse dieser Diskussion sehe, glaube ich, dass es völlig richtig gewesen ist, dass wir abgesagt hatten. Zu diesem Ablauf gehört auch, dass wir verschiedene Provokationen offene gestartet haben gegen uns. So haben sie erklärt, Rolf Reißig hätte angerufen und hätte sich entschuldigt, hätte kein Visum bekommen und könne nicht teilnehmen, würde gern teilnehmen. Diese Meldung ist von A bis Z völlig frei erfunden. Natürlich hat Rolf Reißig niemals daran gedacht, solchen Anruf zu machen. Wir haben jetzt an den SFB ein Fernschreiben geschickt und haben ihn aufgefordert, sich für diese Provokation zu entschuldigen. Und wir werden abwarten, ob sie das machen.
1: Ja, Professor Otto Reinhold, unser Studiogast, bis 17 Uhr.

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1: Das waren unsere Programmhinweise zum Ausgang unseres Frühprogramms, das wir beschließen wollen mit Musik. Ich sage im Namen aller Beteiligten schönen Mittwoch und mit Regina Toss. Danke.

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1: Hier fielen vor 50 Jahren die ersten Schüsse. Die Westerplatte bei Gdansk. An die Völker und Regierungen Europas gewandt, hob an diesem historischen Ort Polens Staatspräsident Jaruzelski hervor, Polen wolle nie wieder Krieg. Erstmals seit Jahrhunderten lebe das Land in sicheren Grenzen.
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0: 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Dieter Mann liest aus Hermann Kant Die Aula.
1: Aus dem Roman Die Aula von Hermann Kant. Es war einmal ein Waldarbeiter namens Jakob Filter. Es war dieser Jakob Filter und er war der letzte Dreck. Er lebte tief im dunklen Hage und viele Meilen weit waren nur Köhler und Wilddiebe und Hexen. Und noch einmal viele Meilen weit wohnte Herr Lehmann. Herr Lehmann wohnte in einem prächtigen Schloss und hatte überall seine braven Leute. Einer von diesen braven Leuten hieß Friedrich Filter, der hatte einen Sohn und der hieß Jakob. Friedrich war Waldarbeiter und Jakob wurde Waldarbeiter, da war er 14 Jahre alt. Als der Krieg zu Ende war, da kamen diese Russen, zogen in Herrn Lehmanns Schloss, tranken Herrn Lehmanns Wein und wollten Herrn Lehmanns Holz. Da war Jakob schon 17 Jahre alt. Und als Jakob hörte, dass einer kam und sagte, die Arbeit sei von nun an eine Sache des Ruhmes und der Ehre, da lachte Jakob Filter sehr erwachsen. Die Arbeit blieb schwer und der Wald wurde kahl. Und das war unter Herrn Lehmann nicht vorgekommen. Wen wundert das, sagten die Leute, kein Lehmann ist nicht mehr und kein Staat ist auch nicht mehr. Wen wundert das, wenn der Wald hingeht wie unterm Feuer, wenn keiner mehr da ist, der sagt, wie man umgehen muss mit einem Wald. Und der Förster, der vorher Waldarbeiter gewesen war, sagte, es müssten welche sein, die es lernten. Und im Kreisaktiv haben sie gesagt, wer einen weiß, der es lernen kann, der soll es melden. Da haben sie den Jakob Filter gemeldet. Den anderen wussten sie nicht und er war der Einzige im richtigen Alter. Da war aber Jakob schon 21 Jahre alt und eine Schule hatte er schon 7 Jahre nicht mehr gesehen. Und Jakob weigerte sich und tat es mit ungeschickten Worten. Die anderen aber sagten, uns kommst du nicht aus, denn sie haben hier eine neue Erfindung gemacht, mit der man einen jeden überreden kann, auch wenn er nicht will. Und sie nennen es Delegieren.
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0: Mutter Tarelkin spielte in etlichen DEFA-Filmen 1970 Mein lieber Robinson, 1975 Bankett für Achilles, Nelken in Aspik ein Jahr später, Die zertanzten Schuhe, Trampen nach Norden, PS in der Serie Jockey Monika, Zille und Ick 1983, Kindheit 1987. Jetzt liest er Ottokar Dommer.
1: Wenn die junge Lehrerpersönlichkeit zu uns eine Ansprache hält und darum bittet, dass wir gut mit ihr auskommen, beginnt der Schweinesicki mit der ersten Schülerprobe. Er muss weiter nichts machen, als die Backen aufzublasen und die Augen zu verdrehen. Wenn die junge Lehrerpersönlichkeit sie nicht anmerken lässt, hat sie die Probe bestanden. Jetzt kommt die Probe zweiten Grades, in dem sich die junge Lehrerpersönlichkeit ansehen muss, wie der lange Schücht in der Nase popelt. Das ist sein Lieblingsspiel. Wenn sich die junge Lehrerpersönlichkeit nicht ekelt, sondern ganz ruhig fragt, ob er ein Taschentuch kennt, hat sie auch bestanden. Wenn sie aber, wie unser Herr Burschelmann, nicht viel redet und dem langen Schücht einfach einen Feuerhaken gibt, dann hat sie die Popelprüfung mit sehr gut bestanden. Auch ist das ein Zeichen von guten Nerven. Und es besteht Aussicht, dass die junge Lehrerpersönlichkeit ohne Schwierigkeiten ins Mittelalter kommt und mit uns fertig wird. Die anderen Merkmale der jungen Lehrerpersönlichkeit zeigen sich darin, indem sie sich am Anfang oft verrechnen. Entweder werden die ersten Stunden zu lang und wir müssen eine Pausenschicht schieben, oder aber die junge Lehrerpersönlichkeit ist schneller fertig, als sie dachte. Dann setzt unsere Pionierhilfe ein, indem wir uns ein bisschen dumm stellen und so lange allerhand fragen, bis es klingelt. Auch nennt man das Entwicklungshilfe. Nun zum Zweiten, die mittelalterliche Lehrerpersönlichkeit. Sie ist vor allem daran zu erkennen, dass sie dem Herrn Direktor Keiler nicht mehr die Tür aufmacht, sondern dem Pillenheini in der ersten Bank bloß einen Wink gibt und er muss wetzen. Auch verstellt die mittelalterliche Persönlichkeit nicht mehr ihr Gesicht, sondern guckt ganz normal und man kann mit Leichtigkeit feststellen, ob in der Schule gutes oder schlechtes Wetter ansteht. Die mittelalterliche Lehrerpersönlichkeit braucht beim Unterricht auch nicht mehr oft ins Buch nachsehen, weil sie schon auswendig kann, was wir Schüler lernen müssen. Deshalb verrechnen sie sich auch nicht mehr so oft und auch nicht mit der Zeit. Die mittelalterlichen Lehrer haben entweder ein gutes oder ein schlechtes Verhältnis zu uns Schülern. Oder sie wechseln es andauernd, je nachdem, wie wir Schüler uns zu den Lehrern verhalten.
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2: Mal ein Blick zwischendurch auf die Uhr. Das ist genau 13:30, 1:30 Uhr. Und schon wird gegrüßt und geküsst. Viele liebe Grüße und Küsse an Schatz Uwe in Köthen von seinem Mäuschen Wonny aus Krüchern, die ihn sehr, sehr lieb hat und ihn gegen keinen anderen Mann der Welt tauschen würde. Ja, ein sehr aussagekräftiger Gruß, denn wie traurig ist beispielsweise folgendes Tauschgeschäft: habe für meine Frau eine tolle automatische Waschmaschine bekommen. Wirklich ein ungewöhnliches Tauschgeschäft.
3: Ja, dann schon eher, um in unserem Metier zu bleiben, tausche einen Nachtdienst gegen zwei Frühprogramme.
2: Ja, der Uli hat recht, da muss man nämlich so früh aufstehen, was schwerer fällt, als sich früh hinlegen, nicht?
3: Gute, mit Familie aus Leipzig, Irina Nüsse, die sich bitte bald mal melden soll, weil Frank nicht mehr warten kann, obgleich sie eben sagte, dass er warten soll. Aber solange...
2: Da meint man fast, die Irina sagt sich, der kann lange warten, nicht?
3: Manuela Grebe grüßt Soldat Holger Börner, der nicht wieder den Zapfenstreich vergessen soll.
2: Ja, einst trieb ja die Marketenderin auf den Streich oder Schlag hin den Zapfen ins Spundloch des Schankfasses.
3: Und damit wurde der Ausschank eingestellt.
2: Und daher stammt ja auch der Ausdruck Zapfenstreich. Übrigens steht da, Topfen hüllt den Stein der Weisen.
3: Ja, und die Kneipen sind die Friedhöfe der guten Vorsätze. Holger, können wir nur wünschen, dass die Nacht nicht an den Tag kommt. Ein Umtrunk, also eine Maßnahme, kann noch zu einer weiteren führen.
2: Ja, allerdings. Seit einiger Zeit ist Kai Stammhörer unserer Sendung. Alpha Will wünscht er sich und formuliert sein Anliegen so: viele liebe Grüße vom Unteroffizier Kai Stefan an Petra in Lübau, Gabi in Beiersdorf, Ines in Schönbach, Bärbel und Daniela, Katrin in Neugiersdorf, also ein rechter Mädchenfreund der Kai.
3: Karl-Heinz, er beugt vor, nur keinen Korb als Hahn, sondern besser Hahn im Korb.
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0: 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Peter Czernich.
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2: davon. Schnörkellos, direkt und meist ein wenig sentimental, Peter Czernich. Als Diskjockey hatte er jahrelang die Platten anderer gepriesen, dann machte er vor 10 Jahren selbst eine und hat es nicht bereut.
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0: Wollte ich nie, aber ich musste eben damals als Neunjähriger Akkordeon lernen von meinen Eltern aus. Und das war überhaupt nicht für mich. Und irgendwann kam natürlich mal der Punkt, als die Musik und alles das, was damit zu tun hat, für mich schon wichtig wurde und mir Spaß gemacht hat. Darum geht es ja, es muss ja Spaß machen. Und letztendlich habe ich dann so ab 62 vielleicht, ja doch, mich ganz intensiv mit dem Ding beschäftigt. Und richtig Musik gemacht, Popmusik, also damals wieder so war, eine Amateurband. Ich bin nicht der Musikant oder sowas, der komponieren kann in dem Sinne, wie man das vielleicht versteht. Weil ich nie diese theoretische Ausbildung hatte, um das zu machen, also alles zu Papier zu bringen und so weiter. Und ich bin eigentlich schon immer der Ansicht gewesen, dass Komponieren oder zu dem Begriff Komponieren auch der Begriff Erfinden gehört, weil wenn man die Idee nicht hat zu einer Melodie, ganz einfach, ob es C-Stimme ist, du wirst das ja selber, spielst du auch Klavier und so weiter, das ist ohne diesen Einfall geht gar nichts und erst dann kann man sich hinsetzen und könnte das schreiben. 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
1: 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Die Mittagsmusik auf DDR1 zur Mittagspause darf bei uns gerockt werden. Ulrich Siegmund ist ja nicht mehr der gefährlichste Mann Deutschlands, aber dank Radio Marabu, DDR1 und der kleinen Audiodatei der gesichertste Mann Deutschlands, Björn Höcke, heute im Interview mit Rennsteig TV, den Thüringer Lokalsendern. Ein Mike Schulz bemüht sich, auch haben wir Friedrich Merz und wir werfen einen Blick in unsere Gasspeicher. Nicht so erfreulich, umso erfreulicher die Musik des Smith, Lou Gramm, Rolling Stones und dreimal ZZ Top, Frank Bird ist gestorben.

In den 70ern erfolgreich mit Foreigner, in den 80ern die ganz großen Hits I Want to Know What Love Is, Say You Will, Urgent. Und jetzt solistisch Time Heals the Pain, Lou Gramm.

0: Heil nun auf Ihrem DDR1 zur Mittagszeit darf gerockt werden. Aber die Informationen kommen auch nicht zu kurz bei uns. Hier das Neueste vom Tag.
1: Mit Schwung, nein, mit Schmiss in den heutigen Beitrag der kleinen Audiodatei in der gesicherten Woche.
2: Ich bin Knut Schnalle von DDR1 und begrüße euch zur gesicherten Woche.
1: Heute ein Sommerinterview. Nein, nicht ARD, nicht ZDF. Nein. Die Thüringer Lokalen, je kleiner, umso feiner. Heute Rennsteig TV, Björn Höcker. In einen Sessel gequollen, ein verbissener Mike Schulz.
3: Und nun das Dossier.
1: Er fragt nach Höckers Blick auf die Politik.
4: Wir haben in allen Politikfeldern, die wir für uns priorisiert haben, geliefert im parlamentarischen Prozess. Wir haben Anträge gespielt, Gesetzesinitiativen gespielt, die zentrale Politikfelder betreten, die für die Zukunftsfähigkeit oder die, deren Gestaltung für die Zukunftsfähigkeit unseres Landes von eminenter Bedeutung ist. Über das Wohl und Wehe Thürings und Deutschlands letztlich entscheiden, ob das natürlich unser Steckenpferd bzw. das zentrale Thema und die zentrale Problemlage Migrationspolitik ist, wo wir uns für eine Remigrationskonzeption stark gemacht haben, ob das das Thema Familienförderung ist, ob das das Thema einer massiven Entlastung des Mittelstandes ist, eben nicht dadurch, dass man im Klein-Klein zergeht, sondern dass man wirklich Gesetze, die überflüssig sind, einfach vom politischen Markt runternimmt, verschwinden lässt, weil sie sich nicht bewährt haben, weil sie den Mittelstand und Unternehmen an den Wahnsinn treiben. Ob das die schlimme Situation bei den Krankenhäusern ist, die Gesundheitspolitik, die für uns auch ein ganz wichtiger Schwerpunktbereich ist, den ich persönlich auch zur Chefsache erklärt habe. Wir haben uns auch in diesem Bereich Gesundheitspolitik um die oft vernachlässigten Heilpflegeberufe gekümmert, gerade im letzten Plenum. Und so weiter und so weiter. Also wir sind dran und legen den Finger in die Wunde und machen vor allen Dingen das, was man als Opposition machen sollte, Regierung kontrollieren. Wir sind quantitativ und wie ich finde auch qualitativ der Anfragenmeister des Thüringer Landtages. Das heißt, wir versuchen uns immer wieder eine Lage zu erstellen. Wir versuchen immer wieder rauszukriegen, wo die Regierung trickst, wo sie nicht das liefert, was sie versprochen hat. Ja, wir machen, denke ich, eine sehr, sehr gute Oppositionsarbeit. Und die Umfragewerte bestätigen uns in dieser Auffassung.
1: Soweit so selbstzufrieden.
4: Ich weiß, dass unsere Zeit da ist, dass sie noch verhindert wird vom Kartell, aber dass wir nicht mehr zu verhindern sein werden auf Dauer. Und darauf bereiten wir uns jetzt vor.
5: Ich muss an der Stelle trotzdem nochmal einhaken, weil Sie das ja auch seit der Wahl regelmäßig auch wiederholen. Sie seien um den Sieg betrogen worden, aber in einer Demokratie muss man Mehrheiten finden. Da stimmt das Narrativ doch so nicht.
4: Doch, das stimmt. Lieber Herr Schulz, ich bin nun auch selbstkritisch, aber ich muss sagen, es stimmt. Weil nochmal, und das habe ich auch schon öfter mal als Bild angewandt und transportiert, das Parlament in seiner Ursprungsidee der Transmissionsriemen des Volkswillens gewesen ist. Dieser Transmissionsriemen ist unter der real existierenden Parteienherrschaft des Kartells blockiert. Der Volkswille spielt in Thüringen keine Rolle mehr. Und wenn sich Parteien, die einerseits nicht als Kartellparteien bezeichnet werden wollen, ach nein, wir sind keine Kartellparteien, wir sind die CDU, wir sind die Linken, wir sind die SPD. Aber wenn die sich so zusammenschließen im parlamentarischen Betrieb und Alltag, nur um die mit Abstand stärkste Kraft zu verhindern, nicht in Gremien wählen zu müssen, nicht in den parlamentarischen Prozess integrieren zu müssen, nicht der parlamentarischen Tradition folgen zu müssen, dass zumindest mal die Anträge aus dem Plenum in den Ausschuss überwiesen werden, der größten Kraft, der Kraft, die den größten Rückhalt im Thüringer Volk hat, dann ist das keine funktionierende Demokratie mehr, dann ist das kein funktionierender Parlamentarismus mehr, wenn ich eine Regierung habe, die keine eigene Mehrheit hat, die sowieso nur ins Amt gekommen ist, weil der sich hat wählende Ministerpräsident Mario Vogt die höchste Neuverschuldung in der Geschichte Thürings eingegangen ist, um möglichst alle Klientelinteressen dieses bunten Bündnisses, das trotzdem keine Mehrheit hat, zu befriedigen und dann auch noch die Linken beständig ranholen muss, um dann die Stimme Mehrheit zu kriegen, um dann überhaupt gesetzesinitiativ werden zu können, dann zeigt das, dass hier wirklich alles zusammengekarrt worden ist, dass wir es hier mit einer Resterampe zu tun haben, mit einer letzten Verteidigungslinie. Und wer so operiert, der hat eben nicht das primäre Interesse, den Volkswillen durchzusetzen, sondern das primäre Interesse, vor allen Dingen nur eins zu tun, die AfD am Regieren zu verhindern. Aber das wird man nicht dauerhaft leisten können. Deswegen funktioniert die parlamentarische Demokratie in Thüringen nicht. Rechnerisch mögen Sie recht haben. Aber der Geist ist doch das Entscheidende. Der Geist.
1: Das Lieber enthält Drohung. Ich höre Transmissionsriemen und den Geist.
4: Unserer Demokratie. Unsere Demokratie, Herr Schulz.
1: Und da ist sie endlich. Unsere Demokratie. Aber nun ein bisschen Detail. Entlastung Mittelstand verspricht die AfD.
4: Wir haben vor 3 Monaten ein umfangreiches Entlastungspaket für den Mittelstand geschnürt. Weg mit dem Klimagesetz. Weg mit dem Vergabegesetz. Gibt bundesrechtliche Regelungen dafür. Brauchen wir keine zusätzliche Regelung, die nur Bürokratie produziert. Weg mit dem Bildungsfreistellungsgesetz. Liberalisierung des Ladenöffnungsgesetzes. Und verschiedene Möglichkeiten, die Unternehmensnachfolge finanziell zu fördern, Meisterausbildung wirklich kostenfrei zu stellen, nicht nur teilweise kostenfrei und so weiter und so weiter. Das war ein umfangreiches Paket, aber die Umsetzung dieses Paketes erfordert Mut. Erfordert, dass man nicht klein denkt und klein handelt, sondern dass man groß denkt und groß handelt. Dazu sind die Altparteien aufgrund der Koalitionskonstellation, aber aufgrund ihres ansozialisierten Habitus und ihrer ansozialisierten Verzwergtheit nicht mehr in der Lage. Aber wir sind dazu in der Lage und wir sind dazu willens, weil wir sehen, wenn wir das nicht hinkriegen, dann wird von Deutschland und Thüringen in 10, 20 Jahren wirtschaftlich nichts mehr übrig bleiben. Nichts mehr.
6: Mut. Warum fehlt uns der Mut?
1: Es radebrach Dalia Lavi. Lernen mit Schlager. Groß müssen wir denken.
7: Dreimal täglich eine, schön langsam mit Bedacht.
1: Mehr lernen mit Schlager Roland Neutert, dreimal täglich eine, der mir im Interview dazu sagte:
8: Ich habe 3 Freunde.
1: Und Björn Höcke spricht über die lieben Schwiegereltern.
4: Wenn ich zu Besuch bei meinen Schwiegereltern bin oder meine Schwiegereltern zu Besuch bei mir sind, da gibt es zum Frühstück und zum Abendessen erstmal den Ritus, dass man eine Tablettendose auf den Esstisch stellt. Und da sind dann morgens, mittags, abends die Tablettenrationierung, die der Doktor, das ist ja die Autorität, einem gegeben hat, um die Krankheiten in den Griff zu kriegen. Ich glaube, meine Schwiegereltern haben das Glück, im Großen und Ganzen relativ gesund zu sein. Klar, der Altersgang bleibt an einem Menschen auch oder hinterlässt an einem Menschen Spuren. Aber dass man glaubt mit Tabletten.
1: Höcke, der zähe Asket, der Interviewer, hinterließ auf mich nicht diesen Eindruck. Wollen wir ihn zu Wort kommen lassen?
5: Was macht Sie denn so sicher, dass die AfD in dieser Position enden wird, nämlich als Regierungspartei in Thüringen?
4: Also erstmal möchte ich natürlich zu Beginn nochmal auf meine grundsätzliche Bescheidenheit hinweisen. Ich bin kein Prophet und ich kann auch den Kaffeesatz nicht lesen. Aber wenn man sich mit etwas beschäftigt, das man durchaus als historische Gesetzmäßigkeit bezeichnen könnte, dann kommt man zu Dynamiken, da kommt man zu Auf und Ab, da kommt man zu Für und Wider. Da kommt man letztlich auch zu dialektischen Modellen. Und da kommt man dazu, dass wenn ein Land über Jahrzehnte so schlecht regiert worden ist und in den zentralen Politikfeldern so schwere Fehler gemacht worden sind, warum auch immer, gleichzeitig eines der führenden Industrieländer der Welt sich im Zeitraffer deindustrialisiert bzw. deindustrialisiert wird, zeitgleich eine Politik im Bereich des Äußeren gemacht wird, die man als aggressiv und kriegstreibend einordnen muss. Durch ein Land, das im 20. Jahrhundert 2 Weltkriege geführt hat und 2 Weltkriege verloren hat, mit schlimmsten Folgen. Und wenn man draußen im Land unterwegs ist und die Meinung der Menschen aufnimmt, dann weiß man, die Menschen wollen keinen Krieg und sie wollen Deutschland als Industrieland nicht verlieren und sie wollen ihre Identität erhalten. Und wenn man sieht, dass die Politik der Kartellparteien von Grün bis Schwarz genau darauf angelegt ist, die Deindustrialisierung unter dem Klimanarrativ konsequent, bedingungslos in einer fast irrationalen Art und Weise weiter zu betreiben, keinen Ausgleich mit Russland zu versuchen, sondern weiter auch im Bereich der Außenpolitik zu eskalieren und vor allen Dingen die Migration weiterlaufen zu lassen in einer Art und Weise, wie das in keinem anderen Land der Welt passiert, nämlich wirklich in identitätsgefährdender Art und Weise, dann ist klar, dass die Menschen irgendwann fragen, wer ist jetzt eigentlich noch auf meiner Seite? Wer hält die Position, die ich als normal empfinde, die ich als Position des gesunden Menschenverstandes einordnen würde aufgrund meines Alltagsverstandes? Da gibt es ja eine Partei. Na gut, die wird seit über einem Jahrzehnt stigmatisiert. Die wird von den Medien mies und lächerlich gemacht. Aber die haben durchgehalten. Das scheinen irgendwie Überzeugungstäter zu sein. Das scheinen Menschen zu sein, die tatsächlich glauben, dass es so nicht weitergehen kann. Und das glaube ich auch. Und irgendwann kommt es dann, und da gibt es auch psychologische, empirische Untersuchungen für Gesellschaften, wenn die 10%-Schwelle so einer Partei, die als antagonistische Kraft wahrgenommen wird, überschritten ist, wird der Umschlagprozess eingeleitet. Und aus der antagonistischen Kraft wird dann irgendwann die zeitgeistführende Kraft. Das ist einfach so. Und in diesem Prozess des beschleunigten Umschlagens, in dieser Schleusenzeit, steht Thüringen und steht die Bundesrepublik Deutschland.
8: Das Dossier.
5: Ist es nicht eher auch ein Geschäftsmodell, nicht in diesem Sinne Dinge auch schlecht zu reden für die AfD?
4: Also natürlich gibt es immer ein gewisses Maß an Kritik, die man als Oppositionspolitiker in den öffentlichen Raum stellen muss. Das ist gar keine Frage. In einer funktionierenden Demokratie würde ich mich als Oppositionspolitiker tatsächlich darauf konzentrieren, rein auf der Fachebene zu argumentieren und zu erläutern, warum ich die Ansätze der regierungstragenden Parteien nicht gut finde. Aber wir haben eine besorgniserregende Entwicklung, was den Zerfall der Demokratie angeht, ja nicht nur in Deutschland, sondern in der gesamten westlichen Hemisphäre. Wir sind ins Stadium der Postdemokratie eingetreten. Das heißt, die Fassaden der Demokratie werden noch aufrechterhalten. Es gibt auch noch regelmäßig Wahlen, es gibt auch noch Parlamente. Und trotzdem schafft es das Establishment, über die immer noch vorhandene Macht der etablierten Medien, über den NGO-Komplex, über Regierungsbehörden wie Geheimdienste, über eine bunte Zivilgesellschaft, die staatsnah ist, was ja eigentlich sein dürfte und von den Kartellparteien finanziert wird und die vor allen Dingen den Auftrag hat, Volk zu simulieren und Mehrheit zu simulieren, denn das ist ja das, was der durchschnittliche Mensch möchte, auf der Seite der Mehrheit zu stehen, um nicht aufzufallen. Und trotzdem schaffen es, wie gesagt, diejenigen, die im Augenblick an der Macht sind, nicht nur in Deutschland, sondern in der gesamten westlichen Hemisphäre, Volksherrschaft zu unterbinden. Und in Deutschland ist das nochmal deswegen besonders krass, weil wir eben nicht das Korrektiv beispielsweise der Volksabstimmung auf Bundesebene haben. Das heißt, das Volk wird hier alle 4 oder 5 Jahre zur Wahlurne geholt und ansonsten versucht man es mit allen erdenklichen Möglichkeiten zu manipulieren.
9: Ohne Frage fährt Höcke hier ein kluges Format. Kommen wir zur letzten Chance.
4: So wird Demokratie eben kanalisiert. Sie ist formal noch da. Es gibt das Parlament noch, es gibt Abgeordnete, es gibt Wahlen. Aber informell ist sie ausgehebelt. Das ist eine Fassadendemokratie, es ist eine Postdemokratie, es ist eine Demokratie-Simulation. Und deswegen sage ich auch, die AfD ist die letzte evolutionäre Chance, nicht nur für Deutschland, sondern auch für diese Demokratie.
5: Aber ist es nicht so, dass, wenn Sie genau so argumentieren, Sie auch den Staat ein Stück weit unterhöhlen?
4: Nein, das Gegenteil ist der Fall. Weil der Staat wird ja missbraucht.
9: Hier neige ich zur Zustimmung. Auch ich fürchte, kommende politische Bewegungen werden außerparlamentarisch, vielleicht sezessiv sein. Die gesicherte Woche in der kleinen Außendatei.
10: Gesichert.
9: Gesichert. Ist die AfD radikal?
4: Wenn die AfD eins mit Sicherheit nicht ist, dann extrem. Extrem ist die Energiepolitik, die in Deutschland gemacht wird, die unser Land deindustrialisiert. Extrem ist die Außenpolitik, die in Deutschland gemacht wird, die uns in einen neuen Krieg mit Russland hineindrängt. Extrem ist die Migrationspolitik, die Identität des deutschen Volkes aushöhlt und das deutsche Volk, das von den Müttern und Vätern des Grundgesetzes als souverän definiert worden ist, mitsamt seiner Menschenwürde zerstört. Das ist extreme Politik. Das sind extremistische Politikansätze, aber doch nicht die Ansätze einer Opposition, die auch noch niemals regiert hat, also noch niemals zeigen konnte, dass sie es kann, weil sie bis dato blockiert und verhindert worden ist, die sagt, so kann es nicht weitergehen. Und die Partei, die das sagt und die darauf hinweist, ist die AfD.
9: Schwer zu widersprechen, vor allem bei einer Linken, die mit der CDU rummachen will. Einen Höhepunkt weist das Interview noch. Ein sichtlich von sich selbst beeindruckter Björn Höcke sinniert, was denn so wäre, wenn er säße bei Markus Lanz, dessen Namen er charmant mehrfach vergisst, weil er guckt ja seit 30 Jahren kein Fernsehen mehr. Ich bin ja auch kein Fernsehteilnehmer.
11: Also was Sie jetzt gerade sagen ist im Grunde, wir müssen das regulieren, wir müssen es notfalls zensieren und im Extremfall sogar verbieten.
9: Ja. Das kam dann aber doch an, als der Ministerpräsident Schleswig-Holsteins, der auch sehr gern mit der Linken möchte, Daniel Günther, die News-Brüderschaft verbieten wollte. Aber nun zu Höcke.
4: Was würde denn damit mir passieren? Da wird es doch nicht darum gehen, dass man vielleicht sagt, Mensch, den Höcke, wir haben ihn jetzt seit 13 Jahren, hart attackiert und immer wieder bekämpft. Er ist vom Verfassungsschutz stigmatisiert worden. Er ist sogar mit der juristischen Keule traktiert worden, hat 2 Urteile bekommen, weil er eine falsche Meinung in den öffentlichen Raum gestellt hat. Den haben wir nicht klein gekriegt. Kann es vielleicht doch sein, dass das daran liegt, dass der Mann irgendwie doch einen großen Teil des Volkes in Thüringen hinter sich hat und vielleicht auch getragen wird und vielleicht ein bisschen Recht hat? Wollen wir jetzt mal mit ihm doch mal das Gespräch suchen? Wollen wir uns vielleicht auch selbst mal hinterfragen und einfach mal gucken, dass wir wirklich auf einer guten Sachebene in den Diskurs eintreten? Jetzt Lanz, zum Beispiel Lanz. Lanz würde den Vorschlag machen, Herr Höcke, kommen Sie doch mal und wir machen das mal so. Ich habe gelernt. Glauben Sie wirklich, dass das eine Möglichkeit ist? Glauben Sie wirklich, dass das stattfinden könnte? Monatelang, wenn ich den Termin zusagen würde, wozu ich gar kein Interesse mehr habe, die Zeiten sind vorbei, ich brauche das auch nicht mehr. Die würden sich monatelang vorbereiten darauf, wie sie mir in welcher Konstellation eins auswischen könnten, welchen Einspieler sie nehmen, um den dann einzuordnen, um dann ein schlechtes Bild von mir entstehen zu lassen. Die würden sich sogar Gedanken machen, wo welcher Scheinwerfer wann angeht, damit ich geblendet würde, damit ich schlecht aussehe, damit ich schlecht inszeniert werde. Das sind die etablierten Medien, das ist der öffentlich-rechtliche Rundfunk. Mit diesem System geht es nicht weiter. Und er muss dieser öffentlich-rechtliche Rundfunk als öffentlicher Rundfunk, als Herrschaftsinstrument der Kartellparteien, muss beendet werden.
9: Leo, ein Mainzelmann, Fass! Die gesicherte Woche, Björn Höcke, das Dossier. Was für ein Schlagzeug, liebe Schlagerfreunde. Im Alter von 77 Jahren ist Frank Beard, der Schlagzeuger von ZZ Top, verstorben.

0: Der neue britische Premier Andy Burnham will Obdachlose von der Straße holen, kündigt ein Millionenprogramm an. Verstört frage ich, ist er etwa Bolschewist? Nach meiner kürzlichen Visite in Frankfurt am Main kann ich beruhigt zur Kenntnis geben, dass in dieser Stadt Deutschlands niemand von derartigen Ambitionen beseelt zu sein scheint. Nun auch stellt die Tagesschau fest, die Gasspeicher wären nur halb voll und fragt, reicht das für den Winter? Man berichtet vom niedrigsten Stand seit Jahren, zitiert das Bundeswirtschaftsministerium. Zitat, wir beobachten die Lage genau auch im geopolitischen Kontext und fordern die Händler auf, einzuspeichern. Klaus Müller, der Präsident der Bundesnetzagentur, Zitat, 50 Tage später als im Vorjahr haben die deutschen Gasspeicher die 50% Befüllung geschafft. Ich lese, der Einkauf ist derzeit jedoch wenig attraktiv. Durch die blockierte Straße von Hormuz gelangen noch immer kaum Schiffe und damit auch wenig Öl und Gas.
1: Aber sie lassen keinem durch, ja? Also Trumpy Boy sagt, tamam, wenn ihr zumacht Straße, ich mache eure zue Straße mehr
0: zu. Das führe zu hohen Preisen. Nach gesetzlichen Vorgaben müssten zum 1. November die Gasspeicher zu jeweils 80% gefüllt sein. Diese Vorgabe sei kaum noch zu erreichen, meint der Branchenverband Vereinigung der Fernleitungsnetzbetreiber Gas. Was es da so alles gibt, stellen wir uns die vielen schönen Geschäftsführerposten vor. Auch lernen wir, Gas kommt aus mehreren Quellen, die Hälfte aus Norwegen, dann welches aus Frankreich, LNG aus den USA und aus Belgien. Belgien, merke ich gerne an, hat aber gar kein eigenes Gas. Wo kommt denn das her? Der energiepolitische Sprecher der Linksfraktion, Susanne, erklärt der Rheinischen Post, Zitat, in einer derart unsicheren Weltmarktsituation auf einen milden Winter oder auf funktionierende LNG-Märkte zu bauen, damit die halbleeren Speicher ausreichen, ist ein Poker mit der sicheren Versorgung von Wirtschaft und Bevölkerung. Der grüne Michael Kellner, unter Robert Habeck für Erdgas zuständig.
2: Also wie heizen wir in Zukunft, war ja auch ehrlicherweise ein Test und ich bin zu weit gegangen.
0: Warnt, Zitat, wir hatten letztes Jahr den Fall, dass ein LNG-Terminal eingefroren war, weil die Ostsee zugefroren war. Dann hat man einen Eisbrecher hingeschickt, der Eisbrecher ist kaputt gegangen, das Terminal war mehrere, ich glaube 2 oder 3 Wochen dicht und sowas kann alles passieren. Der Bericht vom SWR von Maximilian Ulrich endet, was tut Deutschland, wenn das Gas nicht reicht? In so einem Fall könnte es nötig werden, zusätzliches Gas einzukaufen zu dann höheren Preisen. Gerne kommentiere ich, ein teurer Spaß, aber Spaß muss sein.
3: Das ist die entscheidende Botschaft des Tages. Wir sind auf Kurs, wir haben Deutschland an der Stelle auf Kurs gebracht und wir müssen Kurs halten.
0: Wo wären wir ohne die grüne Kompetenz?
4: Wir müssen Wladimir Putin global isolieren, indem wir hier vor Ort unsere Häuser besser isolieren.
0: So die grüne Vordenkerin Terry Reintke. Die Tagesschau meldet eine zweite Festnahme im Fall des Nord Stream Anschlags. Ich fühle mich unterhalten durch den Satz. Er soll einer der Taucher gewesen sein, die die Sprengsätze an den Pipelines angebracht haben. Hoffentlich hatte er gute Handschuhe an.
5: Macht Nord Stream 2 auf.
0: Sich der Humordynamik der Tagesschau unterlegen fühlen, verkünde ich auch für den 20. August 2026, einem Donnerstag, ein herzliches Willkommen. Hier ist die kleine Audiodatei.
6: Die Petition, in der die Entlassung des FAZ-Korrespondenten Michael Martens gefordert wurde, und zwar aufgrund seiner Frage, ob man bei der Tötung von Russen helfen könne, ist auf der Webseite nicht mehr verfügbar.
0: Danke, beste Svetlana. Die Petition ist wieder online, gezeichnet haben mittlerweile 6.116 Unterzeichner. Und da ich mir vorstellen kann, dass der Satz mit dem Russen töten weit außerhalb der Vorstellungskraft des einen oder des anderen liegt, die Originale weilen ja nicht mehr unter uns.
7: Volksgenossen und Volksgenossinnen.
0: And
8: a short question to the president of Ukraine, Zelensky. You have touched it partly already, but can you tell us Europeans, what can we concretely do to help you to kill more Russians? More Russian soldiers, of course.
0: Schließlich finde ich, wie feige er noch die Soldaten nachgeschoben hat, um sich einen Millimeter von dem Wunsch eines neuen Völkermordes entfernt zu halten. Im Herzen scheint er mir doch eher die verbrannte Erde zu tragen, die Einwohner eines ganzen Dorfes in eine Kirche, diese anzünden. Diese deutsche Meisterschaft haben ja auch manche Kinder unter den Körpern ihrer Mütter überlebt und künden heute noch davon, weit über 80 erleben müssen, dass unsere Panzer wieder auf den alten Routen fahren. Ruhig, Leo, ruhig. Wer jetzt sagt, was redet er da? Kleine Filmempfehlung. Ich sah ihn mehrfach im Kino. 30 Millionen Menschen in der Sowjetunion sahen ihn im Kino. Lustig die Zahl, die passt ja. Ich sah ihn aber auch die ganzen 90er Jahre hindurch auf Arte oder Dreisat und kann ihn jetzt sehen auf YouTube im russischen Original in bester Bildqualität. Viel Dialog braucht man aber nicht. Komm und sieh, mach das, solange Strom da ist. Im Gegensatz zu uns Tätern haben die Opfer diese Unregelmäßigkeiten nicht vergessen. Aber vielleicht werden wir dazulernen. Derzeit lernt Kiew. Erneut werden massive russische Angriffe auf die Stadt gemeldet. Ex-Verteidigungsminister Fedorov fordert Wahlen trotz Krieg. Was die Tagesschau zu verwundern scheint, denn sie schiebt nach, Kritiker sehen dahinter ein Kalkül. Sie zitiert oder sekundiert, die Ukraine kann gleichzeitig einen Krieg kämpfen und eine Demokratie bleiben, gerne ergänze ich unsere.
7: Give us a credit.
0: Zelensky entlässt die Vizepräsidialamtschefin.
9: The victory will change the world.
0: Nicht vergessen.
10: Putins pro-russischer, brutaler, aggressiver, imperialer, heimtückischer, selbsternannter, grausamer Angriffskrieg.
6: Bundeskanzler Friedrich Merz, 70 Jahre alt.
0: Danke, beste Svetlana. Merz hat die Äußerungen des israelischen Ministers Ben-Gvir über gezielte Tötungen von Palästinensern kritisiert. Sein Sprecher erklärt, Zitat, die menschenverachtenden und völkerrechtswidrigen Appelle seien nicht hinnehmbar. Wenigstens aber weiter die Tat. Tote werden gemeldet bei einem Luftangriff auf palästinensische Polizei.
11: Das ist die Drecksarbeit, die Israel macht für uns alle.
0: Moskau appelliert an die Hamas, Kompromissbereitschaft zu zeigen. Israel bombardiert den syrischen Flugplatz Abul al-Dahur nahe der türkischen Grenze. Die USA warnen vor Konfrontationen mit der Türkei. Und IRNA, die iranische Nachrichtenagentur, meldet den stellvertretenden Außenminister Garibabadi. Die Souveränität des Iran ist nicht verhandelbar. Außenminister Araghchi ergänzt, der 40-tägige Krieg hat die Sicherheitsgleichungen in der Region verändert. Und der Präsident des iranischen Parlaments, Ghalibaf, trifft sich mit dem irakischen Präsidenten auf die engen Verbindungen zwischen Iran und Irak, wie sich hier einige Male in diesem Format hin. Venezuelas neue Führung scheint sich vom einstigen Staatschef Maduro abzuwenden. Man verhandelt mit den USA, berichtet Financial Times. Corona, USA, ein Fauci-Berater wurde angeklagt. Die Justizbehörde der USA veröffentlicht. Myanmar will ins All. Russland trainiert deren ersten Kosmonauten. Alexander Lukaschenko, der weißrussische Präsident, so die weißrussische Nachrichtenagentur, möchte Gespräche mit dem Präsidenten Myanmars führen. Auch unterzeichnet er ein Dekret zur Entwicklung des Agrarökotourismus und in Weißrussland wurden 8,3 Millionen Tonnen Getreide getroschen. Und noch eine Meldung des ORF. Deutschland verlängert seine Grenzkontrollen bis März 2027. Nichts aber kann ich finden darüber, in welche Richtung. Schlagzeuger von ZZ Top verstorben, aber nicht vergessen, Popmusik als Transmissionsriemen westlicher Propaganda. Auch am Donnerstag kommt noch ein kleiner Höcker.
12: Ja, man sagt, die Innenpolitik beantwortet die Frage, wie wir leben und die Außenpolitik, ob wir leben.
0: Ich denke, bis morgen kriegen wir hin. Sonne, Wolken, Regen, Schauer und Gewitter. Kommenden Tage durchwachsen, im Süden wärmer. So geht es auch nächste Woche weiter, ab Mitte der Woche wärmer.
13: Marcello, das war wieder mal eine hochinteressante Sendung. Dankeschön.
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0: Zurück in der Mittagspause. 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

0: Bernhard Neef auf Schusters Rappen.
1: Ich bin der Nase nachgegangen, liebe Zuschauer, und befinde mich hier im Keller in der alkoholgeschwängerten Luft des VfW Nordbrand. Und mir ist dabei ein Buch über die Geschichte des Nordhäuserkorns in die Hände gefallen. Daran steht unter anderem: Der Branntwein fand hier eine Heimstätte wegen der anliegenden reichen Kornkammer der Goldenen Aue und wegen des Holzreichtums des benachbarten Harzes. Es dauerte nicht allzu lange, so tranken Junge und Alte das Lebenselixier als Universalmittel gegen alle möglichen und unmöglichen, wirklichen und eingebildeten Gebrechen und Krankheiten, als Trostwasser gegen üble Laune, Sorge, Weltschmerz und gegen den bösen Herbstnebel. Mit dem Produktionsleiter Walter Mal Künzel möchte ich sprechen und erfahren, ob das nun stimmt, dass der Nordhäuser gegen all diese Gebrechen wirkt.
2: Ja, ich glaube, da gibt es ja wohl nichts dagegen oder mehr dazu zu fühlen.
1: Eine wahre Medizin.
2: Ja, kann man so eine Weile sagen.
1: Und seit
2: sagen.
1: Wann gibt es den Nordhäuserkorn?
2: Den Korn gibt es seit 1507 und wir feiern gerade in diesem Jahr jetzt das 475-jährige Jubiläum. Und das ist das, was praktisch in der Urkunde erwähnt wurde. Es ist aber anzunehmen, dass der Korn schon viel länger hergestellt worden ist hier.
1: Der Korn, aber hier steht Doppelkorn an den Fässern. Das ist wohl der doppelte Alkoholgehalt.
2: Ja, das ist nicht ganz richtig, dass es doppelter Alkoholgehalt ist. Der Alkoholgehalt wird hier auf 38 Volumenprozent festgelegt, gegenüber dem Korn mit 32%. Und dazu kommt natürlich die weitaus längere Lagerung. Wir garantieren ja für unseren Doppelkorn ein Jahr.
1: Nun gibt es ja verschiedene Korn. Was macht denn nun das Besondere des Nordhäuserkorns aus?
2: Ja, das beginnt schon bei der Alkoholherstellung, bei der Auswahl des Getreides dafür. Wir nehmen also nur Roggen für die Alkoholgewinnung. Nach einer gewissen Gärzeit entsteht dann durch Abdestillieren der Braubrand, der dann im Anschluss danach gereinigt wird in der Rektifikation. Und diese so entstandenen Destillate werden dann auf Eichenholzfässern, wie wir das hier sehen, gelagert. Und dabei gibt es eine Qualitätsverbesserung durch den Austausch der Inhaltsstoffe des Holzes mit den des Destillates.
1: Ah, der Geschmack wird also durch das Holz, durch das Eichenholz mitbestimmt?
2: Mitbestimmt, ja.
1: Ein edler Tropfen also?
2: Auf jeden Fall ein edler
1: Tropfen. Und Ihre Betriebsangehörigen, die greifen wohl nicht manchmal zur Flasche, wenn so diese Flaschen vorbeirollen auf dem Band?
2: Das ist strengstens untersagt und wir achten sehr darauf.
1: Und wie wird die Qualitätsnote ermittelt?
2: Die Qualitätsnote wird ständig überprüft, einmal schon hier in den einzelnen Herstellungsabteilungen und dann haben wir natürlich Mitarbeiter der TKO, die ständig darauf achten, die Qualität beizubehalten und das geschieht einmal im Labor, einmal chemisch-analytisch und dann das Entscheidende dabei ist die Verkostung, die täglich durchgeführt wird, damit wir auch eine hundertprozentige Kontrolle haben.
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0: als Bursi, lebte vom 18. Januar 1956 bis zum 14. Februar 2022. Mit Jürgen Schulz sprach er im Fernsehen der DDR 1989.
1: Also, herzlich willkommen, Ralf Bummi Bursi. Hast du etwas auf dem Kerbholz, das man dir vielleicht anlasten könnte im Augenblick?
2: Ich glaube, dass die Leute im Augenblick Probleme kriegen werden, die sich auf Kosten anderer bereichert haben. Und wenn der Ruf laut wird, die müssen vor Gericht oder sonst irgendwas, dann ist das richtig bei den Leuten, die sich wirklich auf Kosten anderer bereichert haben.
1: Ja, muss man alles wegschmeißen, was man bislang gemacht hat?
2: Nein, das glaube ich nicht.
1: Ja.
2: Also wir sollten das, was gut war und was von Qualität war, darauf aufbauen. Ah. Und Sachen, die also absolut nicht gehen, müssen rigoros verändert werden. Ah. Das ist ganz normal.
1: Aber
2: man kann aber nun auch nicht sagen, dass also rigoros alles am Boden war und so. Es ist problematisch, dass jetzt natürlich Namen aufgerissen werden und früher unsere Pläne hoch erfüllt waren. Mhm. Und auf einmal guckt man da runter und sieht, Mensch, das ist ja doch gar nicht ganz so.
1: Ja, wir brauchen gar nicht in andere Bereiche gehen. Wir können ja im Bereich der Popmusik bleiben, nicht? Wo stehen die Popsänger so in dieser bewegten Zeit, beispielsweise du?
2: Ja, gut. Es ist bei den Leuten, die freischaffend arbeiten, die haben ja mehr oder weniger für sich rumgewurschtelt. Jeder für sich, ja. Es ist nicht so.
1: Aber mit einer hohen Verantwortung doch auch.
2: Ja, logisch. Nicht? Aber es ist nicht so, dass wir eben einen Plan hatten. Wir haben eigentlich mit dieser Form von Planwirtschaft nicht viel zu tun gehabt. Wir haben unsere Sachen alleine gemacht.

0: 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In seinem letzten Dienstjahr sprach zum Pfingsttreffen 1989 im Mai des Jahres auch Erich Honecker.
1: Vor wenigen Monaten hat hier in diesem Saal die 7. Tagung des Zentralkomitees unserer Partei stattgefunden, hat hier analysiert die Durchführung der Beschlüsse des 11. Parteitags der Sozialistischen Einheitspartei Deutschlands und hat die weiteren Aufgaben umrissen zur Durchführung dieser Beschlüsse und einen bedeutsamen Beschluss gefasst. Und zwar die Einberufung des 12. Parteitages der Sozialistischen Einheitspartei Deutschlands.

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0: Jürgen Walter in den 80er Jahren im ausverkauften Palast der Republik. Seine Show Ich Bin.
1: Wissen Sie, wie eine Show gemacht wird? Man braucht dazu die Idee. Musik, Texte, also Lieder, Ballett. Aber sagen muss man auch was. Aber was? Herr Walter, wo lassen Sie denn denken, fragte einer, als ich den Einfall hatte. Ich bin. Kaum gesagt, wurde mir schlecht. Was soll denn das heißen, sagte der. Natürlich bist du. Du bist du, wer denn sonst? Das ist dein Einfall. Natürlich, es ist keine Kunst zu sagen, ich bin. Man muss sein. Leicht ist es nicht. Schon in der 5. Klasse stand auf meinem Zeugnis, er ist fleißig, aufmerksam, hilfsbereit. Aber er fügt sich nicht ins Kollektiv. Immer hat er eine eigene Meinung. So bin ich geblieben. Also, ich stehe hier vor Ihnen. Sie sind hier. Stellen Sie sich vor, ich wäre nicht gekommen. Noch peinlicher, Sie wären nicht gekommen. Ich bin, heißt auch für Sie da. Und je mehr Sie hier sind, umso mehr bin ich für Sie da. Und mehr lässt sich eigentlich dazu auch überhaupt nicht sagen. Wozu auch? Ich bin.
0: Jürgen Walter, live im Palast der Republik, zu unser Glück, auch im Fernsehen ausgestrahlt, im Fernsehen der DDR, Mediengeschichte, DDR 1.

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1: Songs, und da können wir auch gleich mal einen konkreten Tipp loswerden. Die nächste Songsendung, die läuft also am Montag um 22 Uhr und da geht es speziell um einen amerikanischen Singer-Songwriter. Er heißt Lorden Wainwright III und eines seiner gelungenen Stücke ist Hard Day on the Planet.

Ein ironischer Bericht zur Lage des Planeten von Lorden Wainwright III. Mehr über ihn am Montagabend in Songs um 22 Uhr. Davor läuft, so wie bislang auch, allerdings um 21 Uhr erst, die Mensch-Reihe, die natürlich weiterhin bestehen bleibt, denn sie gehört zu den populärsten Reihen unseres Radios. Nach wie vor auch so gegliedert, Mensch, du, psychologische Erkenntnisse über Sexualität, Mensch, Mensch, psychologische Krisenbewältigung und Menschens Kinder, die Tipps für junge Eltern. Und wir bleiben noch für ein Stück bei Lorden Wainwright, denn der hat auch einen Beitrag geleistet zum Thema psychologische Krisenbewältigung. Und so heißt auch seine ganze aktuelle LP Therapie, Therapy. Hier ist noch einmal Lorden Wainwright. Die Geschichte der Rockmusik hat hier ebenso ihren Platz wie aktuelle Konzertübertragungen oder Diskussionsrunden. Und am kommenden Montag geht's um diese Dame.

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1: Eine Kultsendung auf Radio DDR 1, die wir als Luftfracht aufleben lassen. Die Kollegen von MDR Sachsen ließen Peter Nicella aufleben, den Originalmoderator Ende 2022.
2: Es war für uns ein innerer Vorbeimarsch, wenn wir schneller waren als die Westberliner Kollegen in der Musik. Zum Beispiel Jürgen Jürgens, den ich nach der Wende traf, der beim SFB saß, oder auch der Dorfmann von Rias und andere. Die haben natürlich das Ohr im Osten gehabt, wann zum Beispiel die Luftfracht einen neuen Titel von ABBA hat. Und wir waren darauf eingestellt, wir müssten schneller sein. Und dann haben wir zum Beispiel die reisende Oma, die nach West-Berlin rüber durfte, ausgestattet mit ein bisschen Bargeld, 1:8 und Vertrauen gesagt. Und die besorgte dann die Single, die wir erst umschneiden mussten in der Nacht auf Tonband. Und dann haben wir sie in der Luftfracht gespielt und dann gab es eben den schnellen Gewinn.
1: Thema 60-40.
2: Zunächst in den ersten 2, 3, 5 Jahren mag das so gewesen sein. Ich musste jedes Manuskript vor der Sendung dem Musikredakteur vorlegen, dem Chef besser gesagt. Und der hat dann einiges bemängelt und hat gesagt, das ist aber wieder ein bisschen viel West. Ja. Und es war dann aber so, nach einiger Zeit, als wir populärer wurden und immer mehr Einschaltquote hatten, dass da nicht mehr so drauf geachtet wurde. Und zum Schluss gab es einen Menschen aus dem Politbüro, Werner Lamberts, der für die Medien zuständig war, der sagte, wenn es im DDR-Rundfunk die musikalische Luftfracht nicht gäbe, dann müssten wir sie erfinden.
3: Tower an Cockpit. Kommen. Hier 249, 249. Erbitte Landeerlaubnis für Luftfracht. Over.
4: Landeerlaubnis erteilt für 249. Roger.
1: Thema Stimmtraining.
2: Ja, natürlich, als ich zum Radio kam, bekam ich Sprecherziehung. 1,5 Jahre lang, bevor ich nachts die Wasserstände lesen durfte. Aber es war auch gut, muss ich sagen. Ich kam aus dem Harz, aus der niedersächsischen Gegend und hatte fast kein E in meiner Rede. Indem ich zum Beispiel in diesem Harzer breiten Dialekt sprach, sagte ich, meine Mutter hatte da eine schöne Sache, weißt du? Meine Mutter hatte da eine schöne Sache, weißt du? Aber die E waren alle verschwunden und die mussten 1,5 Jahre wieder aufgebügelt werden.
1: Thema Versprecher.
2: Man hat eine gute Disziplin und ein gutes Nervenkostüm. Ansonsten, oder auch einen schlechten Tag, dann geht das gar nicht. Es wurde von uns auch gefordert, vor allen Dingen in den Nachrichten, die man sprach, dass das sauber und einwandfrei ist. Es gibt ja sehr peinliche Versprecher, wo man auch nicht korrigieren kann, denn dann wird es ja noch lächerlicher, ja?
1: War die Sendung vorproduziert?
2: Nein, wir haben die Luftfracht also, wie soll ich sagen, eigentlich fast immer live gemacht. Wir haben sogar Diskotheken mitgeschnitten, wo wir eine gewisse Wertung reingelegt haben und zum Schluss die Superhits gespielt haben in Rothenburg zum Beispiel, im sächsischen Rothenburg. Mhm. Oder wir haben natürlich etwas gemacht zum Jahresende, wenn wir eine Rückschau gehalten haben auf das verflossene Musikjahr. Dann haben wir das also als Band produziert und im Silvestervorabendprogramm laufen lassen.
1: Ein schönes Erlebnis aus Sachsen.
2: Ich komme mal abends zum Beispiel in einem sächsischen Dorf, will gar nicht sagen, wo es war, und frage, sagen Sie bitte mal, rief ich einer Frau zu im Dunkeln, wo ist denn hier das Kulturhaus? Wir haben heute Abend eine Veranstaltung. Herr Nicella, das kann ich Ihnen sagen.

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1: Und nun unsere Sendung Schüler musizieren aus der Spezialschule für Musik Weimar. Hören Sie zunächst die Sonate D-Dur von Jean-Marie Leclerc mit den Sätzen Un poco andante und Allegro. Es musizieren Ulrike Petersen Violine, die zum Zeitpunkt der Aufnahme 17 Jahre alt war, und Dieter Neumann Klavier.
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0: Witze, das gab es auch in der DDR. 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
1: Die zentrale Wetterdienststelle der Deutschen Demokratischen Republik teilt mit, dass der gestrige Sonnabend mit Rekordtemperaturen bis zu 37 Grad der bisher heißeste Tag dieses Jahres war. Heute waren die Temperaturen infolge stärkerer Luftbewegung nicht mehr ganz so hoch wie gestern, überstiegen jedoch in vielen Orten immer noch über 30 Grad. Heute Abend um Mitternacht rechnen die Meteorologen mit dem Auftreten einzelner örtlicher Gewitter. Für morgen erwarten sie die zuvor kühlere Luft. Auch in Westdeutschland waren am Wochenende Hitzerekorde zu verzeichnen. Das gesamte Ruhrgebiet lag unter einer windstillen Dunstglocke. In Nordrhein-Westfalen wurde die Wasserzufuhr für die Industrie rationiert. Vor allem aus dem Raum Siegen wird eine große Wassernot gemeldet. Schwimmbäder dürfen nicht mehr nachgefüllt werden. Autowaschen wurde verboten.
0: Abkühlung gewünscht. 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

0: 1981 ein Bericht des Fernsehens der DDR über Greifswald.
1: Unsere Stadt ist eine sehr alte, junge, ständig wachsende Stadt mit einer interessanten Gegenwart und einer bemerkenswerten Vergangenheit. 1981 hatte sie bereits ihre 725-Jahr-Feier.
2: Seit 1456 gehört ihre Universität zu den bemerkenswertesten Lehrstätten unseres Landes. Sie trägt den bedeutsamen Namen Ernst Moritz Arndt.
1: Viele hervorragende Persönlichkeiten haben mit ihrem Wirken und ihrem Namen dieser Stadt viel Ehre und Ansehen gebracht. Unter ihnen auch Oberst Peter Sagen, der 1945 maßgeblich an der kampflosen Befreiung der Stadt beteiligt war und sie so vor der Zerstörung bewahrte.
2: Und weil die Geschichte unserer Stadt so interessant ist, weil man in unserer Gegenwart schon an ihrer Zukunft baut, gehöre ich zu der Arbeitsgemeinschaft Junge Historiker unseres Hauses der jungen Pioniere Martin Andersen-Nexö. Unser Haus besteht seit 30 Jahren und hat schon unzähligen jungen Pionieren interessante, abwechslungsreiche und lehrreiche Stunden gegeben.
1: Manch einer, so wie wir, ist auch noch geblieben, als das Pionierhalstuch schon längst mit dem blauen Deft dort vertauscht hatte.
3: Die Häuser der jungen Pioniere gehören zu den über 400 außerschulischen Einrichtungen, deren Auftrag es ist, den jungen Pionieren und FDJlern der Oberschulen auf allen Gebieten des gesellschaftlichen Lebens eine vielseitige und inhaltsreiche Freizeitbeschäftigung zu ermöglichen. Die Pionierhäuser unterstützen mit all ihren Einrichtungen das Verbandsleben und sind selber Zentren vorbildlicher Pionier- und FDJ-Arbeit. Sie sind auf systematische Förderung von Begabung und Talent bedacht und sammeln die gesellschaftlichen Kräfte, die mit ihrem Wissen, Können und ihren Erfahrungen den jungen Leuten nur das Beste vom Besten demonstrieren und vermitteln. Eine Arbeitsgemeinschaft, die aufs Wasser geht. Die Vielseitigkeit dieses Hauses der jungen Pioniere ist bemerkenswert. Man weiß die Möglichkeiten, die die Stadt und ihre Universität bieten, zu

0: nutzen. Überhaupt schaut man auf gute Traditionen, bindet seine aktiven Pioniere und Arbeitsgemeinschaftsleiter über Jahre hin fest ans Haus.
1: Ja, also ich bin jetzt 6 Jahre bei der Arbeitsgemeinschaft Junghistoriker im Pionierhaus und ich habe in der Zeit viele Höhepunkte miterlebt in der Arbeitsgemeinschaft und ich glaube, es wird nicht ganz einfach sein, also ganz wegzubleiben vom Haus und sofern es die Zeit erlaubt, werde ich im Haus auch treu bleiben und so wie es die ehemaligen Historiker versucht haben, ihr Wissen weiter zu vermitteln, möchte ich es auch gerne tun. Zum Beispiel zu unserem Geburtstag der Arbeitsgemeinschaft haben wir sie eingeladen, haben sie von ihren Höhepunkten erzählt, was sie so miterlebt haben in der Arbeitsgemeinschaft. Ja, die Arbeit der jungen Historiker ist Forscherarbeit und das kann man im Voraus nicht. Ich muss das auch erst lernen, so genauso müssen die Kleinen das auch. Wir sind damals ins Archiv gegangen, so könnte man das dann auch tun. Und zu Nachmittagen vielleicht herkommen, erzählt, wie wir damals begonnen haben, wie wir gelernt haben, wie man forscht.
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0: Der Schweriner Stadtarchitekt 1979.
1: Zahlreiche Bauschaffende Schwerins verändern ständig das Antlitz dieser Stadt. Hier im neu gestalteten Boulevardbereich habe ich mich mit einem verabredet, der am Baugeschehen der Stadt einen wesentlichen Anteil hat, nämlich Chefarchitekt Rolf Andreas. Er wurde zum Tag des Bauarbeiters 79 mit dem Architekturpreis der DDR geehrt. Dazu, Rolf Andreas, noch unseren herzlichen Glückwunsch. Eine Frage: Was sind nun die Sorgen des Chefarchitekten mit seiner lieben ollen Stadt?
2: Die Sorgen eines Architekten, diese liebe alte Stadt schön zu erhalten bzw. noch schöner zu gestalten. Mhm. Dabei gibt es schon Probleme. Die alte Bausubstanz, die wachsenden Anforderungen an das Stadtzentrum stellen natürlich Aufgaben weit in die Zukunft. Wir versuchen über mehrere Wege dieses Problem zu lösen. Den ersten Weg der Boulevardgestaltung erleben wir ja hier. Wir versuchen nach und nach die Straßen des Stadtzentrums verkehrsarm zu gestalten, also den Fußgänger vorzubehalten. Der zweite Weg der Umgestaltung des Zentrums ist beispielsweise der der Rekonstruktion von kulturhistorisch wertvollen Plätzen oder Ensemble. Und der dritte Weg, auf Ersatzflächen Substanz auszusondern und neuen Wohnungsbau an dieser Stelle zu erwähnen.
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0: sehr beliebt, die Sendung Wünsch dir doch mal Tanzmusik.
1: Sebastian Rockwitz grüßt mit Lucifer seine Freundin Ute Peter den Mädchenkreis von der Hochschule für Ökonomie A3, in dessen Zentrum besonders jene eine vom Zimmer 111 hinten rechts unten. Aber jetzt habe ich schon ein bisschen etwas vorausgenommen.
2: Ja, Lucifer.
1: Es kommt ja zunächst die Gruppe Krokus. Und da habe ich auch Grüße. Die Gruppe Krokus wünschte sich Rainer Bemmann für Robby in Pirna, Evelyn für Marita in Bernburg. Thomas grüßt seinen Kumpel Frank, der gerade im Krankenhaus liegt.
2: Mit Lucifer grüßt Graupi alle ehemaligen Funkschüler des Jahrgangs 1974, besonders Wille, Renny und Zicke. Bernd gratuliert ganz herzlich seiner Schwester Helga in Marzahn zum Geburtstag. Unteroffizier Schirmschar grüßt den Genossen Helmholtz in Berlin und die Genossen Winkler und Vogtländer und alle Genossen des vierten Diensthalbjahres, besonders den Genossen Schubert.
1: Angela Brülow aus Berlin schickt Grüße an ihren Thomas, Ute Roch, den Micha, Peter aus dem AT-Labor, seinen ehemaligen Kommilitonen Micha aus Potsdam samt Familie und alle, die noch immer an der ISE in Berlin-Lichtenberg studieren. Ganz besonders die Neuen, die noch alles vor sich haben und die, die gerade ins Praktikum abgerückt sind.
2: Bea und Maria senden liebe Grüße an den Unteroffizier Carsten Arola in Waldrena. Doris Bargel aus Güstrow grüßt ihre ehemalige Mitschüler von der IOS Waren-Müritz, besonders die Jungen, die zurzeit bei der NVA sind.
1: Grüße auch von Raphael an seinen Schatz Gabi Dahl von Wende an das Zimmer 112 im A3 der Hochschule für Ökonomie, von Heike Wiedl an ihren Freund Bastel, von Joachim Fischmann an seinen Liebling Viola Rutz. Und hier spielen wir Gruppe Krokus, Down the Drain und Lucifer fliegen zum Mond.
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1: Hören Sie jetzt den Leiter des Amtes für Wasserwirtschaft, Diplom-Ingenieur Rochlitzer, zum Stand der Wasserversorgung in der DDR.
2: Liebe Zuschauer, viele von Ihnen werden sich die Frage gestellt haben, ob sich die Sorgen der Wasserwirtschaft in den letzten Tagen etwas vermindert haben, da es doch in vielen Gegenden der Deutschen Demokratischen Republik Niederschläge manchmal sogar recht reichlich gab. Nun, ich muss Sie leider etwas enttäuschen. Die Niederschläge haben zwar die Wasserführung in einigen Gewässern geringfügig aufgebessert, aber im Allgemeinen hält die sinkende Tendenz weiter an. Als Beispiel darf ich die Elbe anführen, die wichtigste Wasserversorgungsquelle unserer Republik, die anstelle der 7 Milliarden Kubikmeter Abfluss, die bis 31. Juli gebracht werden sollten, nur 4 Milliarden gebracht hat. Ähnlich sieht es in vielen anderen Gewässern aus. So haben wir an der Neiße, an der Aller und an der Helme den bisher überhaupt niedrigsten Wasserstand zu verzeichnen. Es ist verständlich, dass sich die niedrige Wasserführung auch auf den Grundwasserstand auswirkt. Und es ist besonders in den Gebieten, die flachliegende Wasserfassungen haben, zu Schwierigkeiten kommt. Das betrifft insbesondere die Südbezirke Gera, Suhl, Erfurt, Karl-Marx-Stadt, zum Teil auch Dresden und Cottbus. Die Bevölkerung hat eine große Initiative entwickelt, um den örtlich auftretenden Schwierigkeiten zu begegnen. Sehr begrüßenswert ist die Initiative der Werktätigen der wassernutzenden Industriebetriebe, die aus der Frostperiode des vergangenen Jahres Schlussfolgerungen gezogen haben und sich gründlich auf einen sinkenden Wasserstand vorbereitet haben. Allerdings kann ich nicht verschweigen, dass eines der wichtigsten Probleme der Wasserwirtschaft in der Deutschen Demokratischen Republik, nämlich das Abwasser, uns sehr ernste Sorgen bereitet. Durch die sinkende Wasserführung wächst die Konzentration der Abwässer und damit die Schwierigkeit, dieses Wasser für den unterliegenden Nutzer wieder zu verwenden.
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1: Die zentrale Wetterdienststelle der Deutschen Demokratischen Republik teilt mit, dass der gestrige Sonnabend mit Rekordtemperaturen bis zu 37 Grad der bisher heißeste Tag dieses Jahres war. Heute waren die Temperaturen infolge stärkerer Luftbewegung nicht mehr ganz so hoch wie gestern, überstiegen jedoch in vielen Orten immer noch über 30 Grad. Heute Abend um Mitternacht rechnen die Meteorologen mit dem Auftreten einzelner örtlicher Gewitter. Für morgen erwarten sie die zuvor kühlere Luft. Auch in Westdeutschland waren am Wochenende Hitzerekorde zu verzeichnen. Das gesamte Ruhrgebiet lag unter einer windstillen Dunstglocke. In Nordrhein-Westfalen wurde die Wasserzufuhr für die Industrie rationiert. Vor allem aus dem Raum Siegen wird eine große Wassernot gemeldet. Schwimmbäder dürfen nicht mehr nachgefüllt werden. Autowaschen wurde verboten.
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0: 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Auszug eines Kommentars von Jan Carpentier in der ersten Ausgabe von 1199 am 1. September 1989 zum Weltfriedenstag.
1: Es fing mit diesem Kommentar an, wie es eigentlich mit jedem Kommentar anfängt. Am Anfang war ein weißes Blatt und der immer sehr hilfreiche Hinweis aus der Chefredaktion: Mach mal irgendwas zum Thema. Der Weltfriedenstag. Über 50 Millionen Tote im Weltkrieg 2. Naja, sagt man, das ist eben sehr schlimm gewesen, eben unvorstellbar, eben unfassbar. Aber es ist auch tausendmal gesagt und eben ein halbes Jahrhundert weit weg. Vielleicht macht sich jeder von euch mal seine eigene Rechnung auf, eine rein theoretische. Ich habe sie so gemacht. Würde ich für jeden Toten hier an dieser Stelle auch nur eine einzige Sekunde schweigen, ich stünde am 1. September 1990 immer noch hier und der Sekunden und der Toten wäre noch lange, lange kein Ende. Und da kommt mir auf gut Deutsch der Kaffee hoch, wenn deutsche Politiker von Rang und Einfluss im Jahr 89 immer noch lauthals im europäischen Haus herumposaunen, die Grenzen des Deutschen Reiches von 37, sie hätten verfassungsrechtliche Gültigkeit. Also dem Himmel über dem europäischen Haus sei Dank, das ist nicht meine Verfassung und es sind auch nicht meine Regierungspolitiker. Und Sie können mir da mit Ihren Schaufenstern noch so bunt daherkommen, Entschuldigung. Dieses geistige Produkt Made in West Germany ist unverdaulich und es ist vor allen Dingen Gift für den Frieden im Haus zwischen Atlantik und Ural.
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0: Auf nach Hildburghausen in den frühen 80er Jahren mit Karl Eduard von Schnitzer, der uns einen Rotfrontkämpfer vorstellt.
1: Dieses herrliche Land war während der Zeit des Kapitalismus Notstandsgebiet. Besonders in den Jahren 1929 wurde es hier unerträglich. Man kann sagen, dass mehr als 80% in einigen Orten mehr als 90% aller Arbeiter erwerbslos waren.
0: Und auch eine Einheit der Grenztruppen der Nationalen Volksarmee besucht.
2: Stillstand! Richt euch! Angare aus! Die Augen! Links! Wissen wir ja? Grenzkompanie bereits in der Staatsgrenze der Deutschen Demokratischen Republik. Es fehlen und Dr. Seidel und Lange. Ermordet am 19. Dezember 1975 in Erfüllung ihres Klassenauftrages. Zugführer, Leutnant der Gorka.
3: Hier an dieser Stelle wurden in der Nacht vom 18. zum 19. Dezember 1975 die Angehörigen meiner Einheit, Unteroffiziere Klaus-Peter Seidel und Unteroffizier Jürgen Lange, meuchlings durch den Verbrecher Weinhold ermordet. Unmittelbar nach seiner Schandtat kam er in die Bundesrepublik Deutschland, unter deren Klassenjustiz er nach wie vor unter falschem Namen gedeckt wird und dort lebt. Für alle Soldaten, Unteroffiziere, Fähnriche und Offiziere meiner Einheit ist es eine Verpflichtung und besondere Ehre, das Vermächtnis unserer hier an dieser Stelle ermordeten Unteroffiziere Klaus-Peter Seidel und Jürgen Lange in jeder Situation zu gewährleisten.
4: Ich befehle, die Grenzkompanie, eingesetzt zum Schutz der Staatsgrenze der Deutschen Demokratischen Republik, sichert die Staatsgrenze im zugewiesenen Postenbereich in der Zeit ab 13 Uhr mit der Aufgabe, Grenzbrüche verhindern, Ausstehen von Provokationen als Hoheitsgebiet der DDR nicht zuzulassen, die Ordnung und Schutzscheiben durchzusetzen.

0: In der Postgeschichte spielt Hildburghausen eine herausragende Rolle. Reitpostlinien zwischen Wien und Kopenhagen, eine fahrende Post zwischen Coburg und Eisenach, die Verbindung Nürnberg-Hamburg, alles unterlag dem Postmonopol der Fürsten Thurn und Taxis. Deren privates Postimperium umfasste zu Zeiten schier alle deutschen Länder. Man verfuhr nach dem Rezept, die Briefe zu öffnen, den Inhalt zu lesen, die daraus gewonnenen Informationen auszuwerten und sie an Kaiser, Kirche und Handelsherren zu verkaufen. Noch heute sind die Thurn und Taxis die reichsten in der BRD. Post für den grünen Baum. Das verrufene Haus war Schlupfwinkel der damals 1730 in ganz Deutschland steckbrieflich gesuchten Krummfingerbande. Friedrich Schiller erhielt von deren Existenz Kunde. Sie wurde zur Vorlage für seine Räuber.
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1: Ganz besonders unsere jüngsten Hörer. Ihr wartet ja sicherlich schon auf euer Morgenlied. Heute geht es um einen kleinen Rechenkünstler. Und wenn ihr wollt, dann macht doch jetzt einfach mal mit.
2: Ich bin 7 Jahre alt, ins zweite Schuljahr komm ich bald.
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0: als Bursi, lebte vom 18. Januar 1956 bis zum 14. Februar 2022. Mit Jürgen Schulz sprach er im Fernsehen der DDR 1989.
1: Naja, es zeichnet sich eigentlich etwas ab, das noch auf ganz andere Sachen hinläuft. Früher gab es nur Amiga und den Rundfunk.
2: Und das Fernsehen.
1: Als, ja, Fernsehen hat, glaube ich, auch produziert.
2: Ja, genau. Ja.
1: Und jetzt musste also jeder Unterhaltungskünstler da in dieser Institution irgendeinen Gönner finden. Und dass man diesen Bereich auch privatisiert hat, ist ein absoluter Vorteil. Man steht also nicht unbedingt unter der Knute einem Produzenten oder irgendeinem Typen da aus dem Staatlichen möglichst gut zu gefallen oder sich in irgendeiner Form zu offenbaren.
2: Ja, ich könnte aber auch dann ja unter deiner Knute stehen müssen.
1: Pass auf, wenn es jetzt mehrere Leute gibt, dann kann der auch sagen, unter Bursis Knute will ich nicht stehen. Ich gehe lieber zu Martin Schreier, weil dessen Knute mir sehr viel angenehmer ist.
2: Also gesetzliche Regelungen stehen aber noch aus?
1: Nein, gesetzliche Regelungen gibt es. Die großen Privatstudios sind eingestuft. Man braucht ja bislang für alles in unserem Land eine Einstufung. Das gut, soll so sein. Und die Privatstudios sind eingeordnet. Also das heißt, es gibt jetzt ein, zwei Hände voll Studios. Und die dürfen produzieren, die dürfen ihre Steuern abführen und sind somit berechtigt, so etwas zu machen. Und das hat für den freischaffenden Künstler den Vorteil, dass er also nicht nur zum Staatlichen Rundfunk oder zur Plattenfirma Amiga gehen muss.
2: Ja, aber auf jeden Fall hast du diese Studie erstmal ganz privat eingerichtet. Ja. Es ist eine ganz eigene Investition. Ja. Und jetzt erst musst du versuchen, also daraus, sage ich jetzt, gewinnen oder so etwas zu machen.
1: Gewinn zu erzielen wird sehr problematisch sein, weil wer schon mal in so einem Studio war oder sich da so etwas auskennt, man kennt es ja auch von anderen Hightech-Sachen, die sind so phänomenal teuer, dass es also eine sehr lange Zeit braucht, um das zu bezahlen.

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1990. Am 7. September 1990 wurden die Frequenzen außerhalb von Berlin unangekündigt an den RIAS abgegeben. Nach massiven Protesten von Hörern, vor allem in Berlin, Dresden und Neubrandenburg, wurden am nächsten Tag alle Frequenzen wieder an DT64 zurückgegeben. Der RIAS übertrug das Kulturprogramm 1. Es kann davon ausgegangen werden, dass das populäre RIAS 2 eher angenommen worden wäre.

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0: DT 64 vom 3. bis 9. Februar 1986. Die Mitschnittsendung Duett Musik für den Rekorder mit Montag The Beatles, City am Fenster. Dienstag Lakomi und Oleg, Electronic Pop Instrumentals. Mittwoch Muti Spezial, Rachid Bari. Donnerstag Wir, Phil Collins. Freitag UFO, Gabi Rückert, Sie möchte ich spielen.

1984 im Rundfunk der DDR. 15. Februar 1984, Stimme der DDR, 16.10 Uhr, auf den Flügeln bunter Noten, unter anderem mit Karussell. Wer die Rose ehrt, Kings Don't Forget to Dance, Beatles Got to Get You Into My Life und Pink Floyd The Great Gig in the Sky. Viel Spaß damit!

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1991. Mai 1991. Während der DT64-Hit-Karawane entstand an der Technischen Universität Chemnitz der Verein Freunde des Jugendradio DT64 e.V., der für den Erhalt des Senders eintrat. Die drohende Abschaltung führte zu Protesten auf dem gesamten Gebiet der ehemaligen DDR, so unter anderem in Leipzig, Dresden, Halle, Schwerin, Potsdam und Altenburg. Selbst im Westen der neuen Bundesrepublik bildeten sich Freudeskreise dort, wo der Sender nahe der ehemaligen Grenze noch gut zu empfangen war, so zum Beispiel in Braunschweig. Die Unsicherheiten über den Fortbestand gingen weiter und so auch die Demonstration für den Erhalt des Senders.

0: 1967. Zur Feriensaison 1967 ging die erste Radio-DDR-Ferienwelle über erweiterten Frequenzen auf Sendung. In den folgenden Jahren sendete das Funkhaus Rostock die Ferienwelle stets vom 1. Mai bis zum letzten Sonntag im September. Sendebeginn war wochentags um 6.05 Uhr, ab 1970 um 5.05 Uhr, Sendeschluss um 20 Uhr, dienstags wegen des frühen Beginns des Abendprogramms bei Radio DDR 2, manchmal schon ab 19 Uhr. Sonnabends sendete die Ferienwelle von 6.05 Uhr bis 14 Uhr, sonntags von 6.05 Uhr bis 16.30 Uhr. Radio DDR bewilligte für dieses Projekt neue Planstellen.
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29. Mai 1984, Stimme der DDR, Dienstag. Auf den Flügeln bunter Noten, Eva Maria Pickert. Glücklich sollt ihr werden.

Stimme der DDR 1982, einen Sonntag. 4 Uhr, Musik am Sonntagmorgen. 7 Uhr, Johann Sebastian Bach. 8 Uhr, Tanzen und Springen, Singen und Klingen. 9 Uhr, Hallo, das Jugendjournal. 11 Uhr, Balkanfeuer, Funkimporte aus der Volksrepublik Bulgarien. 12 Uhr, mit Musik durch die Welt. 13 Uhr, Studio 11, die Radio Stippvisite. 15 Uhr, Hörspiel aus Lateinamerika. 16 Uhr, 1000 Takte Tanzmusik. 17 Uhr, der Kulturspiegel. 18.30 Uhr, alleweil lustig, Blasmusik. 19.30 Uhr, Wiederhören macht Freude. 21 Uhr, Literatur aus aller Welt. 22 Uhr, Salzburger Festspiele 1982.

Mittwoch, 25. November 1981. 16.10 Uhr die Sendung auf den Flügeln bunter Noten. Unter anderem dabei Tschüss mich und lieb mich, Gerd Christian, Rosinischer Tee, Kreis, Hey John, Pudis, ich spiele Rosinischer Tee.

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1: DT 64, Mittwoch. 15. Oktober 1986, 15.05 Uhr, Duett. Musik für den Rekorder mit Genesis.

0: Theresa Bassins Dollar Risky Business. 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
0: Eine Stunde Musik und gute Unterhaltung, 16 bis 17 Uhr auf DDR1, Montag bis Freitag, Treffpunkt Alexanderplatz. Ich heiße Sie willkommen. Besuchen Sie www.ddr1.de. Schreiben Sie uns über Facebook. Täglich veröffentlichen wir dort ein Bild. Ab 17 Uhr hören Sie dann unser Nachmittagsmagazin Original Berlin. Täglich Geburtstagskinder, ein neues Deutschland, Interviews, Gäste und mehr. Ab 20 Uhr der progressive Abend auf DDR1. Ad libitum. In dieser Sendung noch ein Rezept mit Anne Chilling. Natürlich ein DDR-Rezept. Nach den Nachrichten um 16.30 Uhr dann Jürgen Eger. Eine Kolumne. Aber lassen Sie sich jetzt treiben mit der für Sie ausgewählten Musik unserer Redaktion. Treffpunkt Alexanderplatz. Bis Albert McCune, wir haben Charles Aznavour, Gisela May, Engelbert Humperdinck, den gleich zweimal, einen Klassiker nach Drive.

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1: Aber ja, wir befinden uns auf dem Alexanderplatz, Treffpunkt Alexanderplatz, auf Ihrem DDR1. Für Sie das Neueste vom Tag. Mit Schwung, nein, mit Schmiss in den heutigen Beitrag der kleinen Audiodatei in der gesicherten Woche.
2: Ich bin Knut Schneller von DDR1 und begrüße euch zur gesicherten Woche.
1: Heute ein Sommerinterview. Nein, nicht ARD, nicht ZDF. Die Thüringer Lokalen, je kleiner, umso feiner. Heute Rennsteig TV, Björn Höcker in einen Sessel gequollen, ein verbissener Mike Schulz.
3: Und nun das Dossier.
1: Er fragt nach Höckes Blick auf die Politik.
4: Wir haben in allen Politikfeldern, die wir für uns priorisiert haben, geliefert im parlamentarischen Prozess. Wir haben Anträge gespielt, Gesetzesinitiativen gespielt, die zentrale Politikfelder betreten, die für die Zukunftsfähigkeit oder deren Gestaltung für die Zukunftsfähigkeit unseres Landes von eminenter Bedeutung ist. Über das Wohl und Wehe Thürings und Deutschlands letztlich entscheiden, ob das natürlich unser Steckenpferd bzw. das zentrale Thema und die zentrale Problemlage Migrationspolitik ist, wo wir uns für eine Remigrationskonzeption stark gemacht haben, ob das das Thema Familienförderung ist, ob das das Thema einer massiven Entlastung des Mittelstandes ist, eben nicht dadurch, dass man im Klein-Klein zergeht, sondern dass man wirklich Gesetze, die überflüssig sind, einfach vom politischen Markt runternimmt, verschwinden lässt, weil sie sich nicht bewährt haben, weil sie den Mittelstand und Unternehmen an den Wahnsinn treiben. Ob das die schlimme Situation bei den Krankenhäusern ist, die Gesundheitspolitik, die für uns auch ein ganz wichtiger Schwerpunktbereich ist, den ich persönlich auch zur Chefsache erklärt habe. Wir haben uns auch in diesem Bereich Gesundheitspolitik um die oft vernachlässigten Heilpflegeberufe gekümmert, gerade im letzten Plenum. Und so weiter und so weiter. Also wir sind dran und legen den Finger in die Wunde und machen vor allen Dingen das, was man als Opposition machen sollte, Regierung kontrollieren. Wir sind quantitativ und wie ich finde auch qualitativ der Anfragenmeister des Thüringer Landtages. Das heißt, wir versuchen uns immer wieder eine Lage zu erstellen. Wir versuchen immer wieder rauszukriegen, wo die Regierung trickst, wo sie nicht das liefert, was sie versprochen hat. Ja, wir machen, denke ich, eine sehr, sehr gute Oppositionsarbeit. Und die Umfragewerte bestätigen uns in dieser Auffassung.
1: Soweit so selbstzufrieden.
4: Ich weiß, dass unsere Zeit da ist, dass sie noch verhindert wird vom Kartell, aber dass wir nicht mehr zu verhindern sein werden auf Dauer. Und darauf bereiten wir uns jetzt vor.
5: Ich muss an der Stelle trotzdem nochmal einhaken, weil Sie das ja auch seit der Wahl regelmäßig auch wiederholen. Sie seien um den Sieg betrogen worden, aber in einer Demokratie muss man Mehrheiten finden. Da stimmt das Narrativ doch so nicht.
4: Doch, das stimmt. Lieber Herr Schulz, ich bin nun auch selbstkritisch, aber ich muss sagen, es stimmt. Weil nochmal, und das habe ich auch schon öfter mal als Bild angewandt und transportiert, das Parlament in seiner Ursprungsidee der Transmissionsriemen des Volkswillens gewesen ist. Dieser Transmissionsriemen ist unter der real existierenden Parteienherrschaft des Kartells blockiert. Der Volkswille spielt in Thüringen keine Rolle mehr. Und wenn sich Parteien, die einerseits nicht als Kartellparteien bezeichnet werden wollen, ach nein, wir sind keine Kartellparteien, wir sind die CDU, wir sind die Linken, wir sind die SPD. Aber wenn die sich so zusammenschließen im parlamentarischen Betrieb und Alltag, nur um die mit Abstand stärkste Kraft zu verhindern, nicht in Gremien wählen zu müssen, nicht in den parlamentarischen Prozess integrieren zu müssen, nicht der parlamentarischen Tradition folgen zu müssen, dass zumindest mal die Anträge aus dem Plenum in den Ausschuss überwiesen werden, der größten Kraft, der Kraft, die den größten Rückhalt im Thüringer Volk hat, dann ist das keine funktionierende Demokratie mehr, dann ist das kein funktionierender Parlamentarismus mehr, wenn ich eine Regierung habe, die keine eigene Mehrheit hat, die sowieso nur ins Amt gekommen ist, weil der sich hat wählende Ministerpräsident Mario Vogt die höchste Neuverschuldung in der Geschichte Thürings eingegangen ist, um möglichst alle Klientelinteressen dieses bunten Bündnisses, das trotzdem keine Mehrheit hat, zu befriedigen und dann auch noch die Linken beständig ranholen muss, um dann die Stimme Mehrheit zu kriegen, um dann überhaupt gesetzesinitiativ werden zu können, dann zeigt das, dass hier wirklich alles zusammengekarrt worden ist, dass wir es hier mit einer Resterampe zu tun haben, mit einer letzten Verteidigungslinie und wer so operiert, der hat eben nicht das primäre Interesse, den Volkswillen durchzusetzen, sondern das primäre Interesse, vor allen Dingen nur eins zu tun, die AfD am Regieren zu verhindern. Aber das wird man nicht dauerhaft leisten können. Deswegen funktioniert die parlamentarische Demokratie in Thüringen nicht. Rechnerisch mögen Sie recht haben. Aber der Geist ist doch das Entscheidende. Der Geist.
1: Das Lieber enthält Drohung. Ich höre Transmissionsriemen und den Geist. Den Geist.
4: Unserer Demokratie. Unsere Demokratie, Herr Schulz.
1: Und da ist sie endlich. Unsere Demokratie. Aber nun ein bisschen Detail. Entlastung Mittelstand verspricht die AfD.
4: Wir haben vor 3 Monaten ein umfangreiches Entlastungspaket für den Mittelstand geschnürt. Weg mit dem Klimagesetz. Weg mit dem Vergabegesetz. Gibt bundesrechtliche Regeln. Dafür brauchen wir keine zusätzliche Regelung, die nur Bürokratie produziert. Weg mit dem Bildungsfreistellungsgesetz. Liberalisierung des Ladenöffnungsgesetzes. Und verschiedene Möglichkeiten, die Unternehmensnachfolge finanziell zu fördern, Meisterausbildung wirklich kostenfrei zu stellen, nicht nur teilweise kostenfrei und so weiter und so weiter. Das war ein umfangreiches Paket, aber die Umsetzung dieses Paketes erfordert Mut. Erfordert, dass man nicht klein denkt und klein handelt, sondern dass man groß denkt und groß handelt. Dazu sind die Altparteien aufgrund der Koalitionskonstellation, aber aufgrund ihres ansozialisierten Habitus und ihrer ansozialisierten Verzwergtheit nicht mehr in der Lage. Aber wir sind dazu in der Lage und wir sind dazu willens. Weil wir sehen, wenn wir das nicht hinkriegen, dann wird von Deutschland und Thüringen in 10, 20 Jahren wirtschaftlich nichts mehr übrig bleiben. Nichts mehr.
0: Mut. Warum fehlt uns der Mut?
1: Es radebrach Dalia Lavi. Lernen mit Schlager. Groß müssen wir denken.
6: Dreimal täglich eine, schön langsam mit Bedacht.
1: Mehr lernen mit Schlager Roland Neutert, dreimal täglich eine, der mir im Interview dazu sagte:
7: Ich habe 3 Freunde.
1: Und Björn Höcke spricht über die lieben Schwiegereltern.
4: Wenn ich zu Besuch bei meinen Schwiegereltern bin oder meine Schwiegereltern zu Besuch bei mir sind, da gibt es zum Frühstück und zum Abendessen erstmal den Ritus, dass man eine Tablettendose auf den Esstisch stellt. Und da sind dann morgens, mittags, abends die Tablettenrationierung, die der Doktor, das ist ja die Autorität, einem gegeben hat, um die Krankheiten in den Griff zu kriegen. Ich glaube, meine Schwiegereltern haben das Glück, im Großen und Ganzen relativ gesund zu sein. Klar, der Altersgang bleibt an einem Menschen auch oder hinterlässt an einem Menschen Spuren. Aber dass man glaubt, mit Tabletten...
1: Höcke, der zähe Asket, der Interviewer, hinterließ auf mich nicht diesen Eindruck. Wollen wir ihn zu Wort kommen lassen?
5: Was macht Sie denn so sicher, dass die AfD in dieser Position enden wird, nämlich als Regierungspartei in Thüringen?
4: Also erstmal möchte ich natürlich zu Beginn nochmal auf meine grundsätzliche Bescheidenheit hinweisen. Ich bin kein Prophet und ich kann auch den Kaffeesatz nicht lesen. Aber wenn man sich mit etwas beschäftigt, das man durchaus als historische Gesetzmäßigkeit bezeichnen könnte, dann kommt man zu Dynamiken, da kommt man zu Auf und Ab, da kommt man zu Für und Wider. Da kommt man letztlich auch zu dialektischen Modellen. Und da kommt man dazu, dass wenn ein Land über Jahrzehnte so schlecht regiert worden ist und in den zentralen Politikfeldern so schwere Fehler gemacht worden sind, warum auch immer, gleichzeitig eines der führenden Industrieländer der Welt sich im Zeitraffer deindustrialisiert bzw. deindustrialisiert wird, zeitgleich eine Politik im Bereich des Äußeren gemacht wird, die man als aggressiv und kriegstreibend einordnen muss. Durch ein Land, das im 20. Jahrhundert 2 Weltkriege geführt hat und 2 Weltkriege verloren hat, mit schlimmsten Folgen. Und wenn man draußen im Land unterwegs ist, und die Meinung der Menschen aufnimmt, dann weiß man, die Menschen wollen keinen Krieg. Und sie wollen Deutschland als Industrieland nicht verlieren. Und sie wollen ihre Identität erhalten. Und wenn man sieht, dass die Politik der Kartellparteien von Grün bis Schwarz genau darauf angelegt ist, die Deindustrialisierung unter dem Klimanarrativ konsequent, bedingungslos, in einer fast irrationalen Art und Weise weiter zu betreiben, keinen Ausgleich mit Russland zu versuchen, sondern weiter auch im Bereich der Außenpolitik zu eskalieren und vor allen Dingen die Migration weiterlaufen zu lassen in einer Art und Weise, wie das in keinem anderen Land der Welt passiert, nämlich wirklich in identitätsgefährdender Art und Weise, dann ist klar, dass die Menschen irgendwann fragen, wer ist jetzt eigentlich noch auf meiner Seite? Wer hält die Position, die ich als normal empfinde, die ich als Position des gesunden Menschenverstandes einordnen würde aufgrund meines Alltagsverstandes. Da gibt es ja eine Partei. Na gut, die wird seit über einem Jahrzehnt stigmatisiert. Die wird von den Medien mies und lächerlich gemacht. Aber die haben durchgehalten. Das scheinen irgendwie Überzeugungstäter zu sein. Das scheinen Menschen zu sein, die tatsächlich glauben, dass es so nicht weitergehen kann. Und das glaube ich auch. Und irgendwann kommt es dann, und da gibt es auch psychologische, empirische Untersuchungen für Gesellschaften, wenn die 10%-Schwelle so einer Partei, die als antagonistische Kraft wahrgenommen wird, überschritten ist, wird der Umschlagprozess eingeleitet. Und aus der antagonistischen Kraft wird dann irgendwann die zeitgeistführende Kraft. Das ist einfach so. Und in diesem Prozess des beschleunigten Umschlagens, in dieser Schleusenzeit, steht Thüringen und steht die Bundesrepublik Deutschland.
5: Das Dossier. Ist es nicht eher auch ein Geschäftsmodell, nicht in diesem Sinne Dinge auch schlecht zu reden für die AfD?
4: Also natürlich gibt es immer ein gewisses Maß an Kritik, die man als Oppositionspolitiker in den öffentlichen Raum stellen muss. Das ist gar keine Frage. In einer funktionierenden Demokratie würde ich mich als Oppositionspolitiker tatsächlich darauf konzentrieren, rein auf der Fachebene zu argumentieren und zu erläutern, warum ich die Ansätze der regierungstragenden Parteien nicht gut finde. Aber wir haben eine besorgniserregende Entwicklung, was den Zerfall der Demokratie angeht, ja nicht nur in Deutschland, sondern in der gesamten westlichen Hemisphäre. Wir sind ins Stadium der Postdemokratie eingetreten. Das heißt, die Fassaden der Demokratie werden noch aufrechterhalten. Es gibt auch noch regelmäßig Wahlen, es gibt auch noch Parlamente. Und trotzdem schafft es das Establishment, über die immer noch vorhandene Macht der etablierten Medien, über den NGO-Komplex, über Regierungsbehörden wie Geheimdienste, über eine bunte Zivilgesellschaft, die staatsnah ist, was ja eigentlich sein dürfte und von den Kartellparteien finanziert wird und die vor allen Dingen den Auftrag hat, Volk zu simulieren und Mehrheit zu simulieren, denn das ist ja das, was der durchschnittliche Mensch möchte, auf der Seite der Mehrheit zu stehen, um nicht aufzufallen. Und trotzdem schaffen es, wie gesagt, diejenigen, die im Augenblick an der Macht sind, nicht nur in Deutschland, sondern in der gesamten westlichen Hemisphäre, Volksherrschaft zu unterbinden. Und in Deutschland ist das nochmal deswegen besonders krass, weil wir eben nicht das Korrektiv beispielsweise der Volksabstimmung auf Bundesebene haben. Das heißt, das Volk wird hier alle 4 oder 5 Jahre zur Wahlurne geholt und ansonsten versucht man es mit allen erdenklichen Möglichkeiten zu manipulieren.
1: Ohne Frage fährt Höcke hier ein kluges Format. Kommen wir zur letzten Chance.
4: Und so wird Demokratie eben kanalisiert. Sie ist formal noch da. Es gibt das Parlament noch, es gibt Abgeordnete, es gibt Wahlen. Aber informell ist sie ausgehebelt. Das ist eine Fassadendemokratie, es ist eine Postdemokratie, es ist eine Demokratie-Simulation. Und deswegen sage ich auch, die AfD ist die letzte evolutionäre Chance, nicht nur für Deutschland, sondern auch für diese Demokratie.
5: Aber ist es nicht so, dass, wenn Sie genau so argumentieren, Sie auch den Staat ein Stück weit unterhöhlen?
4: Nein, das Gegenteil ist der Fall. Weil der Staat wird ja missbraucht.
1: Hier neige ich zur Zustimmung. Auch ich fürchte, kommende politische Bewegungen werden außerparlamentarisch vielleicht sezessiv sein. Die gesicherte Woche in der kleinen Audiodatei.
7: Gesichert.
1: Gesichert. Ist die AfD radikal?
4: Wenn die AfD eins mit Sicherheit nicht ist, dann extrem. Extrem ist die Energiepolitik, die in Deutschland gemacht wird, die unser Land deindustrialisiert. Extrem ist die Außenpolitik, die in Deutschland gemacht wird, die uns in einen neuen Krieg mit Russland hineindrängt. Extrem ist die Migrationspolitik, die Identität des deutschen Volkes aushöhlt und das deutsche Volk, das von den Müttern und Vätern des Grundgesetzes als souverän definiert worden ist, mitsamt seiner Menschenwürde zerstört. Das ist extreme Politik. Das sind extremistische Politikansätze, aber doch nicht die Ansätze einer Opposition, die auch noch niemals regiert hat, also noch niemals zeigen konnte, dass sie es kann, weil sie bis dato blockiert und verhindert worden ist, die sagt, so kann es nicht weitergehen. Und die Partei, die das sagt und die darauf hinweist, ist die AfD.
1: Schwer zu widersprechen, vor allem bei einer Linken, die mit der CDU rummachen will. Einen Höhepunkt weist das Interview noch. Ein sichtlich von sich selbst beeindruckter Björn Höcke sinniert, was denn so wäre, wenn er säße bei Markus Lanz, dessen Namen er charmant mehrfach vergisst, weil er guckt ja seit 30 Jahren kein Fernsehen mehr. Ich bin ja auch kein Fernsehteilnehmer.
8: Also was Sie jetzt gerade sagen ist im Grunde, wir müssen das regulieren, wir müssen es notfalls zensieren und im Extremfall sogar verbieten.
7: Ja. Das kam dann aber doch an, als der Ministerpräsident Schleswig-Holsteins, der auch sehr gern mit der Linken möchte, Daniel Günther, die NIUS-Brüderschaft verbieten wollte. Aber nun zu Höcke.
4: Was würde denn damit mir passieren? Da wird es doch nicht darum gehen, dass man vielleicht sagt, Mensch, den Höcke, wir haben ihn jetzt seit 13 Jahren hart attackiert und immer wieder bekämpft. Er ist vom Verfassungsschutz stigmatisiert worden. Er ist sogar mit der juristischen Keule traktiert worden, hat 2 Urteile bekommen, weil er eine falsche Meinung in den öffentlichen Raum gestellt hat. Den haben wir nicht klein gekriegt. Könnte es vielleicht doch sein, dass das daran liegt, dass der Mann irgendwie doch einen großen Teil des Volkes in Thüringen hinter sich hat und vielleicht auch getragen wird und vielleicht ein bisschen Recht hat. Wollen wir jetzt mal mit ihm doch mal das Gespräch suchen? Wollen wir uns vielleicht auch selbst mal hinterfragen und einfach mal gucken, dass wir wirklich auf einer guten Sachebene in den Diskurs eintreten? Jetzt Lanz, zum Beispiel Lanz. Lanz würde den Vorschlag machen, Höcke, kommen Sie doch mal und wir machen das mal so. Ich habe gelernt. Glauben Sie wirklich, dass das eine Möglichkeit ist? Glauben Sie wirklich, dass das stattfinden könnte? Monatelang, wenn ich den Termin zusagen würde, wozu ich gar kein Interesse mehr habe, aber die Zeiten sind vorbei, ich brauche das auch nicht mehr. Die würden sich monatelang vorbereiten darauf, wie sie mir in welcher Konstellation eins auswischen könnten, welchen Einspieler sie nehmen, um den dann einzuordnen, um dann ein schlechtes Bild von mir entstehen zu lassen. Die würden sich sogar Gedanken machen, wo welcher Scheinwerfer wann angeht, damit ich geblendet würde, damit ich schlecht aussehe, damit ich schlecht inszeniert werde. Das sind die etablierten Medien, das ist der öffentlich-rechtliche Rundfunk. Mit diesem System geht es nicht weiter. Und er muss dieser öffentlich-rechtliche Rundfunk als öffentlicher Rundfunk, als Herrschaftsinstrument der Kartellparteien, muss beendet werden.
7: Leo, ein Mainzelmann, Fass! Die gesicherte Woche, Björn Höcke, das Dossier. Was für ein Schlagzeug, liebe Schlagerfreunde. Im Alter von 77 Jahren, Frank Beard, der Schlagzeuger von ZZ Top, verstorben.

0: Morning. Der neue britische Premier Andy Burnham will Obdachlose von der Straße holen, kündigt ein Millionenprogramm an. Verstört frage ich, ist er etwa Bolschewist? Nach meiner kürzlichen Visite in Frankfurt am Main kann ich beruhigt zur Kenntnis geben, dass in dieser Stadt Deutschlands niemand von derartigen Ambitionen beseelt zu sein scheint. Nun auch stellt die Tagesschau fest, die Gasspeicher wären nur halb voll und fragt, reicht das für den Winter? Man berichtet vom niedrigsten Stand seit Jahren, zitiert das Bundeswirtschaftsministerium. Zitat, wir beobachten die Lage genau auch im geopolitischen Kontext und fordern die Händler auf, einzuspeichern. Klaus Müller, der Präsident der Bundesnetzagentur, Zitat, 50 Tage später als im Vorjahr haben die deutschen Gasspeicher die 50% Befüllung geschafft. Ich lese, der Einkauf ist derzeit jedoch wenig attraktiv. Durch die blockierte Straße von Hormuz gelangen noch immer kaum Schiffe und damit auch wenig Öl und Gas.
1: Aber sie lassen keinem durch, ja? Also Trumpy Boy sagt, tamam, wenn ihr zumacht Straße, ich mache eure Zuhe-Straße mehr
0: zu. Das führe zu hohen Preisen. Nach gesetzlichen Vorgaben müssten zum 1. November die Gasspeicher zu jeweils 80% gefüllt sein. Diese Vorgabe sei kaum noch zu erreichen, meint der Branchenverband Vereinigung der Fernleitungsnetzbetreiber Gas. Was es da so alles gibt, stellen wir uns die vielen schönen Geschäftsführerposten vor. Auch lernen wir, Gas kommt aus mehreren Quellen, die Hälfte aus Norwegen, dann welches aus Frankreich, LNG aus den USA und aus Belgien. Belgien, merke ich gerne an, hat aber gar kein eigenes Gas. Wo kommt denn das her? Der energiepolitische Sprecher der Linksfraktion, Cézanne, erklärt der Rheinischen Post, Zitat, in einer derart unsicheren Weltmarktsituation auf einen milden Winter oder auf funktionierende LNG-Märkte zu bauen, damit die halbleeren Speicher ausreichen, ist ein Poker mit der sicheren Versorgung von Wirtschaft und Bevölkerung. Der grüne Michael Kellner unter Robert Habeck für Erdgas zuständig.
2: Also wie heizen wir in Zukunft, war ja auch ehrlicherweise ein Test und ich bin zu weit gegangen.
0: Warnt, Zitat, wir hatten letztes Jahr den Fall, dass ein LNG-Terminal eingefroren war, weil die Ostsee zugefroren war. Dann hat man einen Eisbrecher hingeschickt, der Eisbrecher ist kaputt gegangen, das Terminal war mehrere, ich glaube 2 oder 3 Wochen dicht und sowas kann alles passieren. Der Bericht vom SWR von Maximilian Ulrich endet, was tut Deutschland, wenn das Gas nicht reicht? In so einem Fall könnte es nötig werden, zusätzliches Gas einzukaufen zu dann höheren Preisen. Gerne kommentiere ich, ein teurer Spaß, aber Spaß muss sein.
3: Das ist die entscheidende Botschaft des Tages. Wir sind auf Kurs, wir haben Deutschland an der Stelle auf Kurs gebracht und wir müssen Kurs halten.
0: Wo wären wir ohne die grüne Kompetenz?
4: Wir müssen Wladimir Putin global isolieren, indem wir hier vor Ort unsere Häuser besser isolieren.
0: So die grüne Vordenkerin Terry Reintke. Die Tagesschau meldet eine zweite Festnahme im Fall des Nord Stream Anschlags. Ich fühle mich unterhalten durch den Satz. Er soll einer der Taucher gewesen sein, die die Sprengsätze an den Pipelines angebracht haben. Hoffentlich hatte er gute Handschuhe an.
5: Macht Nord Stream 2 auf.
0: Durch der Humordynamik der Tagesschau unterlegen fühlen, verkünde ich auch für den 20. August 2026, einem Donnerstag, ein herzliches Willkommen. Hier ist die kleine Audiodatei.
6: Die Petition, in der die Entlassung des FAZ-Korrespondenten Michael Martens gefordert wurde, und zwar aufgrund seiner Frage, ob man bei der Tötung von Russen helfen könne, ist auf der Webseite nicht mehr verfügbar.
0: Danke, beste Svetlana. Die Petition ist wieder online. Gezeichnet haben mittlerweile 6.116 Unterzeichner. Und da ich mir vorstellen kann, dass der Satz mit dem Russen töten weit außerhalb der Vorstellungskraft des einen oder des anderen liegt, die Originale weilen ja nicht mehr unter uns.
7: Volksgenossen und
0: Volksgenossinnen. Hier mal
8: der Originalton. A short question to the president of Ukraine, Zelensky. You have touched it partly already, but can you tell us Europeans, what can we concretely do to help you to kill more Russians? More Russian soldiers, of course.
0: Endlich finde ich, wie feige er noch die Soldaten nachgeschoben hat, um sich einen Millimeter von dem Wunsch eines neuen Völkermordes entfernt zu halten. Im Herzen scheint er mir doch eher die verbrannte Erde zu tragen, die Einwohner eines ganzen Dorfes in eine Kirche, diese anzünden. Diese deutsche Meisterschaft haben ja auch manche Kinder unter den Körpern ihrer Mütter überlebt und künden heute noch davon, weit über 80 erleben müssen, dass unsere Panzer wieder auf den alten Routen fahren. Ruhig, Leo, ruhig. Wer jetzt sagt, was redet der da? Kleine Filmempfehlung. Ich sah ihn mehrfach im Kino. 30 Millionen Menschen in der Sowjetunion sahen ihn im Kino. Lustig die Zahl, die passt ja. Ich sah ihn aber auch die ganzen 90er Jahre hindurch auf Arte oder Dreisat und kann ihn jetzt sehen auf YouTube im russischen Original in bester Bildqualität. Viel Dialog braucht man aber nicht. Komm und sieh, mach das, solange Strom da ist. Im Gegensatz zu uns Tätern haben die Opfer diese Unregelmäßigkeiten nicht vergessen. Aber vielleicht werden wir dazulernen. Derzeit lernt Kiew. Erneut werden massive russische Angriffe auf die Stadt gemeldet. Ex-Verteidigungsminister Fedorov fordert Wahlen trotz Krieg. Was die Tagesschau zu verwundern scheint, denn sie schiebt nach, Kritiker sehen dahinter ein Kalkül. Sie zitiert oder sekundiert, die Ukraine kann gleichzeitig einen Krieg kämpfen und eine Demokratie bleiben, gerne ergänze ich unsere.
7: Give us a credit.
0: Zelensky entlässt die Vizepräsidialamtschefin.
9: The victory will change the world.
0: Nicht vergessen.
10: Putins pro-russischer Brutal.

0: Bundeskanzler Friedrich Merz, 70 Jahre alt.
1: Danke, beste Svetlana. Merz hat die Äußerungen des israelischen Ministers Ben-Gvir über gezielte Tötungen von Palästinensern kritisiert. Sein Sprecher erklärt, Zitat, die menschenverachtenden und völkerrechtswidrigen Appelle seien nicht hinnehmbar. Wenigstens aber weiter die Tat. Tote werden gemeldet bei einem Luftangriff auf palästinensische Polizei.
2: Das ist die Drecksarbeit, die Israel macht für uns alle.
1: Moskau appelliert an die Hamas, Kompromissbereitschaft zu zeigen. Israel bombardiert den syrischen Flugplatz Abul al-Dahur nahe der türkischen Grenze. Die USA warnen vor Konfrontationen mit der Türkei. Und IRNA, die iranische Nachrichtenagentur, meldet den stellvertretenden Außenminister Garibabadi. Die Souveränität des Iran ist nicht verhandelbar. Außenminister Araghchi ergänzt, der 40-tägige Krieg hat die Sicherheitsgleichungen in der Region verändert. Und der Präsident des iranischen Parlaments, Ghalibaf, trifft sich mit dem irakischen Präsidenten auf die engen Verbindungen zwischen Iran und Irak, wie sich hier einige Male in diesem Format hin. Venezuelas neue Führung scheint sich vom einstigen Staatschef Maduro abzuwenden. Man verhandelt mit den USA, berichtet Financial Times. Corona, USA, ein Fauci-Berater wurde angeklagt. Die Justizbehörde der USA veröffentlicht. Myanmar will ins All. Russland trainiert deren ersten Kosmonauten. Alexander Lukaschenko, der weißrussische Präsident, so die weißrussische Nachrichtenagentur, möchte Gespräche mit dem Präsidenten Myanmars führen. Auch unterzeichnet er ein Dekret zur Entwicklung des Agrarökotourismus und in Weißrussland wurden 8,3 Millionen Tonnen Getreide getroschen. Und noch eine Meldung des ORF. Deutschland verlängert seine Grenzkontrollen bis März 2027. Nichts aber kann ich finden darüber, in welche Richtung. Schlagzeuger von ZZ Top verstorben, aber nicht vergessen, Popmusik als Transmissionsriemen westlicher Propaganda. Auch am Donnerstag kommt noch ein kleiner Höcker.
3: Ja, man sagt, die Innenpolitik beantwortet die Frage, wie wir leben und die Außenpolitik, ob wir leben.
1: Ich denke, bis morgen kriegen wir hin. Grüne Wolken, Regen, Schauer und Gewitter. Kommenden Tage durchwachsen, im Süden wärmer. So geht es auch nächste Woche weiter, ab Mitte der Woche wärmer.
4: Marcello, das war wieder mal eine hochinteressante Sendung. Dankeschön.
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1: Das Neueste vom Tag aus unserer Nachrichtenredaktion. Eine weitere Kolumne von unserem Kollegen Jürgen Eger. Gleich. 17 Uhr Original Berlin. 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

dem Visagenbuch ein ellenlanger Artikel über den politischen Hallodri-Forden, unter anderem, dass er sich nicht erst seit 2026 von der AfD abgrenze. Ellenlang im Umfang einer kleinen Broschüre Herkunft schleierhaft. Für mich ein Beleg für die Richtigkeit meiner Annahme, dass er als Opponent seit Jahren staatlich gesteuert ist, beziehungsweise, dass es ein Deal zum beiderseitigen Vorteil ist. Seit Jahren darf er in einer Weise opponieren, wofür andere hausdurchsucht und Konten gesperrt werden, nachdem er jahrzehntelang als unpolitischer Clown aufgetreten war. Er wird zu Lanz eingeladen und bekommt zum 90. einen Starabend beim Regionalsender. Das Regime braucht Opponenten, die die Regimlinge reden lassen können als Opponenten über die Hauptstaatskommerzsender. Also muss es solche Opponenten geben, dass man sie reden lassen kann. Ganz einfach. Und der Hallodri-Forden ist einer von denen. Und nachdem er jahrelang vor allem den Oppositionskasper gemacht hat, macht er nun offen Anti-AfD-Propaganda auf Seiten der CDU mit der CDU für den Frieden. Lachhaft! Welch ein Friedensengelchen! Eine der Standardmethoden, die Zweifler, Unsicheren, Ambivalenten werden eingefangen und wenn man sie im Sack hat, wird die Richtung der Ideologiebotschaft verändert.

0: mir so sehr.
1: Hallo, hier ist Patrick Barb und ich grüße die Hörer von Radio Marabu. Ich bin Mitglied des BSW und ich unterstütze Frau Dr. Wagenknecht.
2: Der Marabu bringt wieder Barb. Der sagt nur Richtiges, das aber alles falsch ist. Indem er so tut, als sei das, was er kritisiert, 3 bis 5 Jahre neu. Und indem wieder nur Westler reden, er vergisst, dass das, was ihn jetzt stört, gegen uns DDR-Bürger schon seit Ende 1989 praktiziert wird und dass ihn das nicht nie gestört hat, schon gar nicht taucht in seinen Texten und Diskussionen der Zusammenhang zwischen dem einen und dem anderen auf, zwischen dem Endsieg 1989-90, zwischen dem Mitmachen der vielen, der meisten, der Privilegierten und dem, was dieselben Leute heute beklagen. Die, die immer schon gegen das Heute waren, dürfen auch bei ihm nicht mitreden, sind für ihn uninteressant. Und der Barb phantasmagoriert wiederum totalitäre Herrschaft. Alles, was er sagt, trifft auf die Unterdrückungsstrategien und Taktiken, Propagandismen und Demokratiesimulationen gegen das DDR-Volk zu. Nicht erst seit Ende 1989, aber vor allem ab Ende 1989. Er vergisst den Wirtschaftskrieg der Amis gegen die Brit seit 1990, seit dem Endsieg von 89-90. Der Marabu ist wenigstens hellhöriger gegen Propagandawörter und erinnert sich auch heute wieder an Früheres im Vergleich zu heute.

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Can you me? Yeah, I am in Scotland gewesen. Naja, komm wegen der Sprache, der Mode und vor allen Dingen wegen der wonderful music.

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0: 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Anna Chilling jetzt mit einem DDR-Rezept für Sie.
1: Strindbergsteak. Sie benötigen 2 Rumpsteaks, 2 Esslöffel Senf, 1 Zwiebel, 2 Esslöffel Mehl, 2 Eier, Salz und Pfeffer und Margarine oder Öl zum Braten. Und so wird's gemacht. Die Steaks leicht plattieren, beidseitig mit Salz und Pfeffer würzen. Anschließend von beiden Seiten mit Senf bestreichen und die gewürfelten Zwiebeln von beiden Seiten andrücken. Die Steaks in Mehl wälzen, durch das geschlagene Ei ziehen und im heißen Fett von beiden Seiten je nach Garstufe braten. Vor dem Servieren unter Folie etwas ruhen lassen. Guten Appetit!
0: 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Wir machen nahtlos weiter mit Original-Mitschnitten. Heute blenden wir uns zurück in das Jahr 1988, ein Nachtprogramm des Senders Stimme der DDR. Nach den Sputniks und ihrem Gitarrentwist.

0: Jürgen Eger auf DDR 1. Wir sind gleich zurück.
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begleiten Sie uns in das Jahr 1988 in das Nachtprogramm Januar 1988. 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

Von Stimme der DDR, 1000 Takte Tanzmusik. Zwischendurch jetzt die erste Zeitansage, einfach nur so. Es ist 3 Uhr und 18 Minuten, 3 Uhr 18.

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Ich möchte Sie wieder an die Zeit erinnern, wenn Sie bitte vergleichen möchten. 3:41 ist es soeben geworden, 3:41.

Das waren 1000 Takte Tanzmusik, das war auch unser Nachtprogramm. Es ist jetzt 4:02, wir bitten um eine ganz kurze Pause. Um 4 Uhr beginnt dann unser Frühprogramm. Bis dahin, auf Wiederhören.

0: Das war das Zeitzeichen für 4 Uhr. Sie empfangen das Programm von Stimme der DDR, das Ihnen um diese Zeit das Aufstehen erleichtern will. Unser Frühprogramm zwischen 4 und 8 empfangen Sie auf folgenden Frequenzen. Langwelle 177 kHz, Mittelwelle 783 kHz, 882 kHz, 891 kHz und 1575 kHz. Auf der Kurzwelle 6115 kHz. Und auf UKW 90,8 MHz Cottbus, 94,2 MHz Sonneberg, 95,3 MHz Schwerin, 96,6 MHz Leipzig, 96,7 MHz Marlow, 96,9 MHz Dequede, 97,0 MHz Karl-Marx-Stadt, 97,1 MHz Helpterberg, 97,2 MHz Inselsberg, 97,3 MHz Dresden, 97,4 MHz Brocken und 97,7 MHz Berlin. Soweit also die Frequenzangaben für das Programm von Stimme der DDR. Und nun die aktuellen Informationen, die Ihnen Sonja Harker vermittelt.
1: Die Hexenjagd in der BRD gegen fortschrittliche Kräfte stößt in der Öffentlichkeit Frankreichs auf breite Ablehnung. Der Präsident des französischen Komitees gegen Berufsverbote, Pierre Caldor, informierte in Paris über verstärkte Aktionen gegen diese menschenrechtswidrige Praxis. Beispielsweise seien in jüngster Zeit die diplomatischen Vertretungen der BRD aufgesucht worden, um gegen die fortgesetzten Berufsverbote zu protestieren. Dabei hätten Komiteemitglieder darauf hingewiesen, dass die Behörden damit Konventionen der Internationalen Arbeitsorganisation verletzen, die auch von der BRD unterschrieben worden waren. Britische Gewerkschaftsvertreter und Parlamentsabgeordnete verurteilten auf einer Demonstration in London die Berufsverbotspraxis als beschämend und diskriminierend. Zwischen Nicaragua und den antisandinistischen Contras haben in San José die ersten direkten Verhandlungen über einen Waffenstillstand begonnen. Sie finden im Rahmen des mittelamerikanischen Friedensabkommens statt. Die nicaraguanische Delegation wird vom stellvertretenden Außenminister Tinoco geleitet. Mehrere indirekte Gesprächsrunden waren im Dezember vergangenen Jahres an unannehmbaren Forderungen der von den USA unterstützten Konterrevolutionäre gescheitert. Die Politik Nicaraguas erläutert Präsident Ortega derzeit in Rom. Für heute stehen Gespräche mit Ministerpräsident Gorria sowie eine Audienz beim Papst auf dem Programm. Über die Abrüstungsvorschläge des jüngsten Gipfels der Sechs-Staaten-Initiative hat Schwedens Premierminister in persönlichen Schreiben die Führer der Kernwaffenmächte informiert. Wie weiter mitgeteilt wurde, arbeiten gegenwärtig Experten

0: bieten, schloss sich auch der Filmregisseur und Autor Woody Allen an. In einem Pressebeitrag betonte er, er sei vom Vorgehen Tel Avivs über alle Maßen abgestoßen. Gerade diejenigen, die wie er den jüdischen Staat unterstützten, seien jetzt verpflichtet, den Mund aufzumachen. Auf jede Art, moralisch, finanziell und politisch, müssten sie Druck auf Israel ausüben. Für die Freilassung der Generalsekretäre der türkischen Kommunistischen Partei und der Arbeiterpartei Kutlu und Sergin hat sich die norwegische Regierung eingesetzt. Wie Außenminister Stoltenberg mitteilte, werde die weitere politische Entwicklung in der Türkei aufmerksam verfolgt. Derartige Verhaftungen dürften nicht wieder vorkommen. Kutlu und Sergin, die eine vereinte Arbeiterpartei gründen wollten, waren bei ihrer Ankunft in der Türkei festgenommen worden. Optimistisch sieht der ehemalige Staatschef Kambodschas, Prinz Sihanouk, dem Ausgang der Friedensgespräche mit dem Ministerpräsidenten Kampucheas Hun Sen entgegen. Es gebe gute Chancen für konkrete Ergebnisse, sagte er nach den Verhandlungen bei Paris. Japan will die Wirtschaftskooperation mit der Sowjetunion weiter ausbauen. Das erklärte Premierminister Takeshita gegenüber dem Vorsitzenden des Präsidiums der Industrie- und Handelskammer der UdSSR, Malkiewicz. Auf einer Tagung der gemeinsamen Wirtschaftsausschüsse in Tokio stimmten sie darin überein, dass solche hochrangigen Treffen für die freundschaftlichen Beziehungen beider Staaten von großem Nutzen sind. Ein kurzer Wetterbericht. Temperatur zurzeit in Berlin 5 Grad Celsius. Heute stark bewölkt und zeitweise zum Teil schauerartiger Regen. Tageshöchsttemperaturen zwischen 5 und 10 Grad, in Berlin nahe 9 Grad. Schwacher bis mäßiger Wind aus Richtungen um Süd.
1: Machen wir uns also auf einen Vorfrühlingstag gefasst. Sonja Harker sprach diese Nachrichten und den Wetterbericht. 4:06 ist es jetzt am 29. Tag des Jahres 1988. Tja und Hörer, der musikalische Wecker ist auch schon unterwegs.

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Unterhaltung in den kommenden Stunden mit unserer bunten Musikmischung, die bis in das Jahr 1990 reicht. Dazu ausgewählte Mitschnitte aus dem Rundfunkarchiv, Originalmitschnitte des Rundfunks und des Fernsehens der DDR.

0: Medien- und Kulturgeschichte auf DDR1, der Schweizer Schauspieler Wolf Kaiser. Ja,
1: das Zusammenleben der Menschen zu untersuchen, zu verbessern, es schöner zu gestalten. Es hat die Gedanken mehr auf das Zusammenleben der Menschen unter sich gerichtet. Und wenn man sich da schon Gedanken darüber macht, wie man mit dem anderen gut, hilfreich und so weiter auskommt, dann ist das schon etwas sehr Gutes und Schönes. Es ist eine sozialistische Gemeinschaft gewachsen, im Gegensatz zu den westlichen Ländern, wo eben doch mehr oder weniger jeder für sich alleine drauf losstrampelt. Und das ist ja nicht der Sinn des Lebens.

0: Sehr beliebt, die Sendung Wünsch dir doch mal Tanzmusik.
1: Soweit die Nachrichten. Es sprach Ulf Hauschild. Nächste Meldungen folgen um 2 Uhr. Es ist jetzt 0 Uhr 6 Minuten, 0 Uhr 6.
2: Fünfhundertneunundsechzigste Sendung. Wünsch dir doch mal Tanzmusik. Zweiter Teil.
3: Wir sind von Kopf bis Fuß auf Grüße angestellt.
2: Ganz im Dienste der Grußübermittlung und Musikwunscherfüllung stehen Ursula Künstler, Musikredaktion, Christel Riebe, Tontechnik.
3: An den Mikrofonen Edith Balbach und Karl-Heinz Wagenmann.
2: Tja, früher hieß mal das Erfolgsrezept der Schlagermacher nicht zu viel einfallen lassen.
3: Heute läuft die Chose nicht ganz so einfach, denn auch die leichte Muse wird gewogen und auch mal zu seicht befunden. Leichte Muse heißt also heute nicht für Komponisten und Texter sich's leicht machen.
2: Das merken wir auch an den anspruchsvollen Musikwünschen, die wir beileibe nicht alle erfüllen können.
3: Folgende drei Titel sind gleich zu hören. Avalon mit Roxy Music, Zwei Rosen im Schnee, Onico und Flimmertheater mit der Gruppe Karussell.
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0: Auf DDR1 Mitschnitte des Rundfunkprogramms Stimme der DDR.
1: Ganz besonders unsere jüngsten Hörer. Ihr wartet ja sicherlich schon auf euer Morgenlied. Heute geht es um einen kleinen Rechenkünstler. Und wenn ihr wollt, dann macht doch jetzt einfach mal mit.
2: Ich bin 7 Jahre alt, ins zweite Schuljahr komm ich bald.
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0: Anfang der 80er Jahre, Karl Eduard von Schnitzler drehte eine Heimatdokumentation in Hildburghausen im Thüringer Wald. Vorgestellt Bauarbeiter der Stadt.
1: Hildburghausen ist eine Stadt mit einem Alter von über 650 Jahren. Wir haben im Zentrum unserer Kreisstadt im Wesentlichen eine Bausubstanz mit alten Fachwerkhäusern, die ein Alter von etwa 100 bis 200 Jahren haben. Wir sind zurzeit dabei, diese Substanz im Zentrum zu rekonstruieren durch Modernisierungsmaßnahmen, durch Werterhaltungsmaßnahmen. Dabei unterstützt uns im Wesentlichen auch der Kreisbaubetrieb unserer Stadt.
2: Tja, eigentlich sind wir der erste Baubetrieb, der VW Bau Hildburghausen, der in diesem Umfang in die innerstädtische Rekonstruktion eingestiegen ist. Wir vollziehen das seit 1975. Wir begannen mit diesem Kaufhaus und haben dann Stück für Stück die Nordseite des Marktes von Grund auf rekonstruiert. Das Besondere dabei ist, dass wir nicht nur die Fassaden angestrichen haben, sondern die Gebäude vom Keller bis zum Dachgeschoss teilweise auch neu errichtet. Das Komplizierte an dieser Aufgabe ist, dass wir hier über keine gleichmäßigen Grundrisse verfügen, sondern dass entsprechend dieser altfränkischen Bauweise die Grundrisse verschieden sind. Die Bauarbeiter unseres Betriebes mussten sich also in die alten Grundrisse, in die alten Konstruktionen neu einfügen. Sie mussten sie neu erlernen. Was dabei herausgekommen ist, das sieht man heute. Unser Betrieb konnte auch in diesem, damit eine wesentliche Verpflichtung erfüllen. Zum Ende des Monates Juli die Garküche und die Sonne komplett übergeben.
0: Karl Eduard von Schnitzler mit Bauarbeitern in Hildburghausen.
2: Ich glaube, dass wenn wir durch unseren Stadtkern gehen, doch mit Recht sagen können, dass wir einiges erreicht haben. Und ich bin davon überzeugt, dass wir in diesem Tempo auch in den nächsten Jahren unsere Aufgaben hier in Hildburghausen als Baubetrieb weitererfüllen werden.
0: Erfüllen wir alle unsere Aufgaben, auch hier auf DDR 1, Ihr Erinnerungsort, Mediengeschichte, DDR 1.

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1: Die zentrale Wetterdienststelle der Deutschen Demokratischen Republik teilt mit, dass der gestrige Sonnabend mit Rekordtemperaturen bis zu 37 Grad der bisher heißeste Tag dieses Jahres war. Heute waren die Temperaturen infolge stärkerer Luftbewegung nicht mehr ganz so hoch wie gestern, überstiegen jedoch in vielen Orten immer noch über 30 Grad. Heute Abend um Mitternacht rechnen die Meteorologen mit dem Auftreten einzelner örtlicher Gewitter. Für morgen erwarten sie die zuvor kühlere Luft. Auch in Westdeutschland waren am Wochenende Hitzerekorde zu verzeichnen. Das gesamte Ruhrgebiet lag unter einer windstillen Dunstglocke. In Nordrhein-Westfalen wurde die Wasserzufuhr für die Industrie rationiert. Vor allem aus dem Raum Siegen wird eine große Wassernot gemeldet. Schwimmbäder dürfen nicht mehr nachgefüllt werden. Autowaschen wurde verboten.
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0: Regina Toss, immer am Sonnabend, auf DDR1, 16 bis 18 Uhr mit ihrer Radiosendung Nimm das Lied als Souvenir und jetzt gemeinsam mit Dagmar Gelbke und Dagmar Friedrich und dem Stück Auferstehung der Ruinen, DDR-Revue der Komödie Dresden unterwegs. Tournee startet dann am 24. September. Dessau, Marienkirche, 18. Oktober, Reichenbach, Neuberienhaus. Dresden-Komödie, 19. Oktober, 20. Oktober, die Potteswalde, die Parkseele, 21. Oktober, Stolberg, Erzgebirge, der Bürgergarten, Oelsnitz, Stadthalle, 22. Oktober, 23. Oktober, Frankenberg, Kulturforum, Stadtpark, Großenhain, Remote Halle, 31. Oktober. Zeitz im HÜZ am 1. November, 2. November, Kamenz, Festsaal, Hotel Flair, Torgau, Kulturhaus, am 6. November, 7. November Frankfurt Kleist Forum, 8. November Finsterwalde Kulturweberei, 17. November Ilmenau Festhalle, 18. November Pößneck Schützenhaus und am 19. November Staßfurt das Salzland Theater. Regina Toss, Dagmar Gelbke.
1: Wir sind die Nachbarattraktion von Kleinpang.
0: Dagmar Friedrich.
2: Was halten Sie vom Tango?
0: Auferstehung der Ruinen.

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1: das
0: Kamera.
1: Das Elbe-Kraftwerk Fockerode bei Dessau. Wichtiger Energielieferant für ein großes Industriegebiet. Nur eine gleichbleibende Kühlwasserversorgung aus der Elbe garantiert die Energieerzeugung. Wegen des sehr niedrigen Wasserstandes haben die Kraftwerke geeignete Vorkehrungen getroffen. Ein Schwimmbacker bewahrt das Einlaufbecken vor dem Versanden. Dadurch kann das Elbwasser ungehindert zulaufen. Trotz der Trockenheit können so die Kraftwerke in Fockerode die volle Strommenge in das Netz.
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0: Auf DDR1 hören wir Helga Labs, Vorsitzende der Pionierorganisation.
1: Heute war in Dresden die eigentlich traditionelle Pionierleiterkonferenz in allen Bezirken unserer Republik, finden immer Ende Juni Pionierleiterberatungen statt, wo eingeschätzt wird, was haben wir im Schuljahr erreicht, was noch nicht, welche Probleme gibt es. Und in Dresden kam heute dazu, dass man natürlich sagte, wie nutzen wir die verbleibenden Tage, um das Pioniertreffen gut vorzubereiten. Die Konferenz begann auch mit einem Film, mit Filmausschnitten vom ersten Pioniertreffen von 1952. Ich glaube, das ist immer sehr gut, wenn man sich das wieder vergegenwärtigt, welche Stimmung, welche Begeisterung damals war. Und so wie die Dresdner das in der Hand haben, wird das dieses Jahr unbedingt auch so. Um mal einige Fakten zu nennen, 25.000 Privatquartiere wurden schon gewonnen für die Pioniere aus der Republik. Also schon jetzt ist klar, dass jeder gut schlafen wird.
2: Aber da schicken wir gleich mal einen kleinen Gruß nach Dresden.
0: Gab es zur Geschichte der Pioniertreffen?
1: Pioniertreffen oder Jugendtreffen gab es eigentlich schon in den 20er Jahren. Sie sind eine Tradition der revolutionären deutschen Kinder- und Jugendbewegung. Und als unsere FDJ gegründet wurde und auch die Pionierorganisation, wurde diese schöne Tradition wieder aufgegriffen. Unser erstes Pioniertreffen fand ja bekanntlich im Jahre 1952 statt. Damals war Dresden noch sehr zerstört. Und damals trafen sich bereits tausende Kinder aus dem ganzen Land. Bekanntlich hatte 1952 unsere Partei beschlossen, in der DDR den Sozialismus aufzubauen. Und das erste Pioniertreffen war regelrecht eine Antwort der Kinder unseres Landes auf diesen Beschluss und die Bereitschaft der Kinder mitzuhelfen, unser Land aufzubauen.
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0: Also hier ist die Tamara von Zilli. Ich wünsche euch einen guten Start für Sputnik und ich hoffe, dass das besser und ohne Pannen läuft, nicht wie Columbia jetzt die ganze Zeit und dass ihr lange, lange, lange im All bleibt und wenn ihr landet, dann hoffentlich weich. Okay, tschüss, macht's gut, alles Gute.
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0: Karin Gregorek 1979 im Fernsehen der DDR. Ein Gespräch im Hause Stein über den abwesenden Herrn von Goethe.
1: Gut, Stein, ich bin bereit, Sie anzuhören. Sie machen mir Vorwürfe, und das sollen Sie nur gestehen, nicht Sie allein. Sie sagen, es sei Ihr eigenes Empfinden, was aus Ihnen spricht, aber Sie haben gar kein eigenes Empfinden, und hätten Sie eines, Josias, so würden Sie sich schwerlich herausnehmen, es dem meinigen entgegenzusetzen, wenn es nicht das übereinstimmende Empfinden des ganzen Weimar wäre. Es zeigt also von bei Ihnen ungewöhnlicher Rücksicht, dass Sie die Frage als eine eheliche hinstellen. Aber diese Art Schonung bringt uns nicht weiter. Meinen Sie, ich hätte auf dem Ball gestern die Stimmung nicht bemerkt? Ich stand ja fast abgesondert wie eine Verworfene. Blicken wir den Dingen ins Auge. Mein jetziges Verhältnis zu Goethe wird allgemein missbilligt, nicht nur von Ihnen. Ich vergesse meine Schuldigkeit, ich bin untreu, ich schädige das Ansehen des Herzogtums. Alle Welt denkt so. Nun, die Tatsachen sind kaum zu leugnen. Und ich? Sie kennen mich. Wäre die Erste, die Anklage gegen mich zu erheben, wenn ich die Sache ebenso äußerlich betrachten könnte wie alle Welt. Sie müssen reden. Reden Sie. Ich bin fähig, jede meiner Handlungen zu rechtfertigen, selbst wenn der Hof oder der Herzog oder was mich am tiefsten schmerzt, die Herzogin mit mir unzufrieden ist. Es ist die Wahrheit, Stein.
0: Ich habe Goethe abgewiesen. Karin Gregorek aus der Produktion des Fernsehens der DDR, ausgestrahlt am 25. Dezember 1979. Ein Gespräch im Hause Stein über den abwesenden Herrn von Goethe. Das Einpersonenschauspiel in 5 Akten des Dramatikers Peter Hacks liiert mit Karin Gregorek. Es zählt zu den weltweit erfolgreichsten deutschen Bühnenwerken des 20. Jahrhunderts. Eine Verteidigungsrede der Hofdame Charlotte von Stein an den eigenen Ehemann. Ein Juwel in meinem Archiv. Marcel Reich-Ranitzky nahm ein Gespräch im Hause Stein in seinen Kanon der lesenswerten deutschsprachigen Werke auf. Karin Gregorek, geboren am 26. September 1941, verstorben am 21. oder 22. April 2023 in Berlin.

0: So, das war Falco. Vienna Calling, Wien is calling. Bei uns ist nicht Wien calling, sondern ja. Wer ist denn am Apparat?
1: Ja, hier ist die Sibylle.
0: Sibylle. Tagchen, Sibylle Zöllner.
1: Ja.
0: Hat aber nichts mit deinem Beruf zu tun.
1: Nein.
0: Wie alt bist du, was machst du?
1: Ich bin 22 Jahre und bin Kinderkrankenschwester.
0: Kinderkrankenschwester?
1: Ja.
0: Das ist ein relativ verbreiteter Beruf. Oder Kinderkrankenschwestern schreiben gerne, weil wir hier schon sehr viel hatten.
1: Ja.
0: Ja.
1: Ein sehr schöner Beruf und ich schreibe gerne.
0: Du schreibst gerne. An wen schreibst du denn sonst noch so? Gehörst du zu jenen, die an jede Sendung schreiben, die dazu auffordert? Und es fordern ja alle auf.
1: Nein, eigentlich nur zu Bong und zu Jürgens Radioshow.
0: Aha, das ist lieb. Ich fühle mich geehrt. Freut mich. Sehr schön. Wollen wir unser Spiel wagen?
1: Ja.
0: Ja?
1: Mhm.
0: Tja, pass auf. Erste Frage. Arnsdorf, da bei uns du, das liegt ja bei Dresden, deswegen müsste das eigentlich keine Schwierigkeit für dich sein. In der vergangenen Woche hatte eine große Tanzpädagogin und Choreografin Geburtstag.
1: Mhm.
0: 85 Jahre wurde sie alt.
1: Ja.
0: Sie hat den Ausdruckstanz kreiert, geformt.
1: Ja.
0: Wie hieß sie denn?
1: Die Grete Paluca.
0: Genau, die war das.
1: Ja.
0: Das ist die erste Frage, die du richtig beantwortet hast. Wir gratulieren dir.
1: Danke.
0: Es folgt die zweite. Und das ist wieder, wir wollen ja alle Gebiete so ein bisschen streifen. Das ist mal ganz was anderes. Und zwar nenne ich dir mal jetzt vier Bauwerke oder sagen wir mal große Dinge auf dieser Welt, bestaunenswerte.
1: Mhm.
0: Und eins gehört nicht da hinein in diese Reihe.
1: Ja.
0: Das müsstest du uns sagen.
1: Mhm.
0: Pass auf. Die Pyramiden, die Niagara-Fälle, der Eiffelturm und der Assuan-Staudamm. Drei Dinge haben etwas gemeinsam und eins davon ist völlig anders geartet.
1: In ihrer Gabefälle?
0: Genau. Und warum? Weil sie natürlich sind.
1: Naja, weil das was mit Wasser zu tun hat.
0: Nee, weil sie Kinder gebaut hat.
1: Ja.
0: Allerdings, so ist es auch richtig. Hat was mit Wasser zu tun. Die anderen nicht.
1: Ja.
0: Aber der Eiffelturm wird auch nass, wenn es regnet. Also, so gesehen. Ne?
1: Ja.
0: Gut. Hey. Naja, lassen wir gelten. Oder? Was sagst du?
1: Ja.
0: Ich glaube schon, du wärst daran interessiert, wenn wir das gelten lassen. Ne?
1: Ja.
0: Wir würden dir jetzt sofort, morgen geht's los, ein T-Shirt schicken und eine Platte.
1: Oh, wunderbar.
0: Ha?
1: Das ist schön. Und von wem ist die Platte?
0: Ja, weiß ich nicht. Weiß ich noch nicht. Hast du einen Wunsch?
1: Nö, eigentlich nicht. Olaf Berger gibt's ja noch nicht.
0: Die ist noch nicht raus, ne?
1: Nee. Das ist egal.
0: Ach, Olaf Berger, seid ihr alle verrückt, wa?
1: Ja.
0: Ah, was hat der Mann, was ich nicht habe? Na, hilft nichts.
1: Naja, aber ist schon gut. Ja, ist schon in Ordnung.
0: Finde ich auch, ja. Ist auch ein netter Mann.
1: Ja.
0: Alles Gute mit auf den Weg.
1: Ja, danke.
0: Ich bedanke mich fürs Gespräch. Bis zum nächsten Mal.
1: Hm? Hm? Dankeschön.
0: Gut, tschüssi.
1: Tschüss.
0: So, Sibylle, und diese Musik ist für dich. Das ist die Neoton-Familie. Bitteschön, kommt aus Ungarnland. Herren mit Augen. Schöne kleine Melodie.

0: 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Ein Ausschnitt aus der aktuellen Kamera.
1: Wie das Amt für Wasserwirtschaft der Deutschen Demokratischen Republik mitteilt, sinkt der Wasserstand der Elbe im Raum Dresden infolge der nur unwesentlichen Niederschläge am Wochenende weiter ab. Die Wasserläufe in den drei Thüringer Bezirken haben wieder Niedrigwasser. Im Bezirk Erfurt wurden 38 neue Staue errichtet, sodass die Landwirtschaft zusätzlich Wasser zur Beregnung erhält.
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1: Hören Sie jetzt den Leiter des Amtes für Wasserwirtschaft, Diplom-Ingenieur Rochlitzer, zum Stand der Wasserversorgung in der DDR.
2: Liebe Zuschauer, viele von Ihnen werden sich die Frage gestellt haben, ob sich die Sorgen der Wasserwirtschaft in den letzten Tagen etwas vermindert haben, da es doch in vielen Gegenden der Deutschen Demokratischen Republik Niederschläge manchmal sogar recht reichlich gab. Nun, ich muss Sie leider etwas enttäuschen. Die Niederschläge haben zwar die Wasserführung in einigen Gewässern geringfügig aufgebessert, aber im Allgemeinen hält die sinkende Tendenz weiter an. Als Beispiel darf ich die Elbe anführen, die wichtigste Wasserversorgungsquelle unserer Republik, die anstelle der 7 Milliarden Kubikmeter Abfluss, die bis 31. Juli gebracht werden sollten, nur 4 Milliarden gebracht hat. Ähnlich sieht es in vielen anderen Gewässern aus. So haben wir an der Neiße, an der Aller und an der Helme den bisher überhaupt niedrigsten Wasserstand zu verzeichnen. Es ist verständlich, dass sich die niedrige Wasserführung auch auf den Grundwasserstand auswirkt. Und es ist besonders in den Gebieten, die flachliegende Wasserfassungen haben, zu Schwierigkeiten kommt. Das betrifft insbesondere die Südbezirke Gera, Suhl, Erfurt, Karl-Marx-Stadt, zum Teil auch Dresden und Cottbus. Die Bevölkerung hat eine große Initiative entwickelt, um den örtlich auftretenden Schwierigkeiten zu begegnen. Sehr begrüßenswert ist die Initiative der Werktätigen der wassernutzenden Industriebetriebe, die aus der Frostperiode des vergangenen Jahres Schlussfolgerungen gezogen haben und sich gründlich auf einen sinkenden Wasserstand vorbereitet haben. Allerdings kann ich nicht verschweigen, dass eines der wichtigsten Probleme der Wasserwirtschaft in der Deutschen Demokratischen Republik, nämlich das Abwasser, uns sehr ernste Sorgen bereitet. Durch die sinkende Wasserführung wächst die Konzentration der Abwässer und damit die Schwierigkeit, dieses Wasser für den unterliegenden Nutzer wieder zu verwenden.
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0: 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Ralf Bursi lebte vom 18. Januar 1956 bis zum 14. Februar 2022. Mit Jürgen Schulz sprach er im Fernsehen der DDR 1989.
1: In 4 Wochen etwa feierst du deinen 34. Geburtstag. Wen lädst du da ein?
2: Du, da habe ich noch gar nicht so genau drüber nachgedacht.
1: Sind es Kollegen?
2: Ja, man muss dazu sagen, dass ich einen bestimmten Kreis von Kollegen habe, mit dem ich mich oft treffe.
1: Ja.
2: Also in Abständen.
1: Ja.
2: Und mein doch weitaus größerer Freundeskreis ist aus dem normalen Volk. Also das sind Leute, die bei mir in der Umgebung wohnen, die ganz normale arbeiten gehen, 3/4 Stunden am Tag. Und die werden sicherlich die Ersten sein.
1: Wie kommt es eigentlich, dass Unterhaltungskünstler kaum aus ihrem eigenen Kollegenkreis sich Freunde suchen? Aus Angst, dass man auch in der Freizeit nur über die Arbeit spricht? Oder über die Arbeit des anderen?
2: Naja, das ist natürlich immer das grundlegende Problem und nervt natürlich, wenn jetzt also Leute, Künstler zusammen sind, dann quatscht man also immer nur über den neuen Hall und über den neuen Mixer und über dieses Kram und meine Platte kommt dann und dann. Und das nervt mit der Zeit. Ja. Man sieht sich natürlich oft, wir Kollegen sehen uns natürlich oft bei Fernsehsendungen und da hat man so viel Zeit, weil Fernsehsendungen im Grunde genommen etwas sehr Langweiliges sind. Ja. Man hat also 3 oder 4 Minuten seinen Auftritt und sitzt dann stundenlang rum. Und da sind so viele Unterhaltungskünstler, mit denen kann man so viel quatschen.
1: Da siehst du, wie schön diese Sendung ist.
2: Das ist eine super Sendung, das kracht hier derartig.
1: In deinem ersten Leben hast du Fahrstühle gebaut, ja?
2: Ja.
1: Ist das richtig?
2: Das habe ich gelernt, Maschinen- und Anlagenmonteur mit Spezialisierung zum Aufzugsmonteur.
1: Ja.
2: Und war also in Marzahn, also mit in den ersten Neubauten damals tätig. Und wir haben dort Fahrstühle gebaut. Man möchte es mir verzeihen, wenn sie heute nicht mehr gehen.

0: 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Ein Ausschnitt aus der aktuellen Kamera.
1: Hören Sie jetzt den Leiter des Amtes für Wasserwirtschaft, Diplom-Ingenieur Rochlitzer, zum Stand der Wasserversorgung in der DDR.
2: Liebe Zuschauer, viele von Ihnen werden sich die Frage gestellt haben, ob sich die Sorgen der Wasserwirtschaft in den letzten Tagen etwas vermindert haben, da es doch in vielen Gegenden der Deutschen Demokratischen Republik Niederschläge manchmal sogar recht reichlich gab. Nun, ich muss Sie leider etwas enttäuschen. Die Niederschläge haben zwar die Wasserführung in einigen Gewässern geringfügig aufgebessert, aber im Allgemeinen hält die sinkende Tendenz weiter an. Als Beispiel darf ich die Elbe anführen, die wichtigste Wasserversorgungsquelle unserer Republik, die anstelle der 7 Milliarden Kubikmeter Abfluss, die bis 31. Juli gebracht werden sollten, nur 4 Milliarden gebracht hat. Ähnlich sieht es in vielen anderen Gewässern aus. So haben wir an der Neiße, an der Aller und an der Helme den bisher überhaupt niedrigsten Wasserstand zu verzeichnen. Es ist verständlich, dass sich die niedrige Wasserführung auch auf den Grundwasserstand auswirkt. Und es ist besonders in den Gebieten, die flachliegende Wasserfassungen haben, zu Schwierigkeiten kommt. Das betrifft insbesondere die Südbezirke, Gera, Suhl, Erfurt, Karl-Marx-Stadt, zum Teil auch Dresden und Cottbus. Die Bevölkerung hat eine große Initiative entwickelt, um den örtlich auftretenden Schwierigkeiten zu begegnen. Sehr begrüßenswert ist die Initiative der Werktätigen der wassernutzenden Industriebetriebe, die aus der Frostperiode des vergangenen Jahres Schlussfolgerungen gezogen haben und sich gründlich auf einen sinkenden Wasserstand vorbereitet haben. Allerdings kann ich nicht verschweigen, dass eines der wichtigsten Probleme der Wasserwirtschaft in der Deutschen Demokratischen Republik, nämlich das Abwasser, uns sehr ernste Sorgen bereitet. Durch die sinkende Wasserführung wächst die Konzentration der Abwässer und damit die Schwierigkeit, dieses Wasser für den unterliegenden Nutzer wieder zu verwenden.
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0: Meine Damen und Herren, mit Schwung und guter Laune haben wir Sie durch die letzte knappe Stunde dieses Nachtprogramms begleitet und damit in den neuen Morgen. Es ist 4:02, das Nachtprogramm ist beendet und in 2 Minuten beginnt wieder das Frühprogramm von Stimme der DDR. Ich verabschiede mich mit den allerbesten Wünschen für Sie.
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3: Mit Schwung, nein, mit Schmiss in den heutigen Beitrag der kleinen Audiodatei in der gesicherten Woche.
4: Ich bin Tim Schneider von DDR1 und begrüße euch zur gesicherten Woche.
3: Heute ein Sommerinterview. Nein, nicht ARD, nicht ZDF.
5: Nein.
3: Die Thüringer Lokalen, je kleiner, umso feiner. Heute Rennsteig TV, Björn Höcker. In einen Sessel gequollen, ein verbissener Mike Schulz.
6: Und nun das Dossier.
3: Er fragt nach Höckers Blick auf die Politik.
7: Wir haben in allen Politikfeldern, die wir für uns priorisiert haben,

0: einfach vom politischen Markt runternimmt, verschwinden lässt, weil sie sich nicht bewährt haben, weil sie den Mittelstand und Unternehmen an den Wahnsinn treiben. Ob das die schlimme Situation bei den Krankenhäusern ist, die Gesundheitspolitik, die für uns auch ein ganz wichtiger Schwerpunktbereich ist, den ich persönlich auch zur Chefsache erklärt habe. Wir haben uns auch in diesem Bereich Gesundheitspolitik um die oft vernachlässigten Heilpflegeberufe gekümmert, gerade im letzten Plenum. Und so weiter und so weiter. Also wir sind dran und legen den Finger in die Wunde und machen vor allen Dingen das, was man als Opposition machen sollte, Regierung kontrollieren. Wir sind quantitativ und wie ich finde auch qualitativ der Anfragenmeister des Thüringer Landtages. Das heißt, wir versuchen uns immer wieder eine Lage zu erstellen. Wir versuchen immer wieder rauszukriegen, wo die Regierung trickst, wo sie nicht das liefert, was sie versprochen hat. Ja, wir machen, denke ich, eine sehr, sehr gute Oppositionsarbeit. Und die Umfragewerte bestätigen uns in dieser Auffassung.
1: Soweit so selbstzufrieden.
0: Ich weiß, dass unsere Zeit da ist, dass sie noch verhindert wird vom Kartell, aber dass wir nicht mehr zu verhindern sein werden auf Dauer. Und darauf bereiten wir uns jetzt vor.
2: Ich muss an der Stelle trotzdem nochmal einhaken, weil Sie das ja auch seit der Wahl regelmäßig auch wiederholen. Sie seien um den Sieg betrogen worden, aber in einer Demokratie muss man Mehrheiten finden. Da stimmt das Narrativ doch so nicht.
0: Doch, das stimmt. Lieber Herr Schulz, ich bin nun auch selbstkritisch, aber ich muss sagen, es stimmt. Weil nochmal, und das habe ich auch schon öfter mal als Bild angewandt und transportiert, das Parlament in seiner Ursprungsidee der Transmissionsriemen des Volkswillens gewesen ist. Dieser Transmissionsriemen ist unter der real existierenden Parteienherrschaft des Kartells blockiert. Der Volkswille spielt in Thüringen keine Rolle mehr. Und wenn sich Parteien, die einerseits nicht als Kartellparteien bezeichnet werden wollen, ach nein, wir sind keine Kartellparteien, wir sind die CDU, wir sind die Linken, wir sind die SPD. Aber wenn die sich so zusammenschließen im parlamentarischen Betrieb und Alltag, nur um die mit Abstand stärkste Kraft zu verhindern, nicht in Gremien wählen zu müssen, nicht in den parlamentarischen Prozess integrieren zu müssen, nicht der parlamentarischen Tradition folgen zu müssen, dass zumindest mal die Anträge aus dem Plenum in den Ausschuss überwiesen werden, der größten Kraft, der Kraft, die den größten Rückhalt im Thüringer Volk hat, dann ist das keine funktionierende Demokratie mehr, dann ist das kein funktionierender Parlamentarismus mehr, wenn ich eine Regierung habe, die keine eigene Mehrheit hat, die sowieso nur ins Amt gekommen ist, weil der sich hat wählende Ministerpräsident Mario Vogt die höchste Neuverschuldung in der Geschichte Thürings eingegangen ist, um möglichst alle Klientelinteressen dieses bunten Bündnisses, das trotzdem keine Mehrheit hat, zu befriedigen und dann auch noch die Linken beständig ranholen muss, um dann die Stimme Mehrheit zu kriegen, um dann überhaupt gesetzesinitiativ werden zu können, dann zeigt das, dass hier wirklich alles zusammengekarrt worden ist, dass wir es hier mit einer Resterampe zu tun haben, mit einer letzten Verteidigungslinie. Und wer so operiert, der hat eben nicht das primäre Interesse, den Volkswillen durchzusetzen, sondern das primäre Interesse, vor allen Dingen nur eins zu tun, die AfD am Regieren zu verhindern. Aber das wird man nicht dauerhaft leisten können. Deswegen funktioniert die parlamentarische Demokratie in Thüringen nicht. Rechnerisch mögen Sie recht haben, aber der Geist ist doch das Entscheidende. Der Geist.
1: Das Lieber enthält Drohung. Ich höre Transmissionsriemen und den Geist.
0: Unserer Demokratie. Unsere Demokratie, Herr Schulz.
1: Und da ist sie endlich. Unsere Demokratie. Aber nun ein bisschen Detail. Entlastung Mittelstand verspricht die AfD.
0: Wir haben vor 3 Monaten ein umfangreiches Entlastungspaket für den Mittelstand geschnürt. Weg mit dem Klimagesetz. Weg mit dem Vergabegesetz. Gibt bundesrechtliche Regelungen. Dafür brauchen wir keine zusätzliche Regelung, die nur Bürokratie produziert. Weg mit dem Bildungsfreistellungsgesetz. Liberalisierung des Ladenöffnungsgesetzes. Und verschiedene Möglichkeiten, die Unternehmensnachfolge finanziell zu fördern, Meisterausbildung wirklich kostenfrei zu stellen, nicht nur teilweise kostenfrei und so weiter und so weiter. Das war ein umfangreiches Paket, aber die Umsetzung dieses Paketes erfordert Mut. Erfordert, dass man nicht klein denkt und klein handelt, sondern dass man groß denkt und groß handelt. Dazu sind die Altparteien aufgrund der Koalitionskonstellation, aber aufgrund ihres ansozialisierten Habitus und ihrer ansozialisierten Verzwergtheit nicht mehr in der Lage. Aber wir sind dazu in der Lage und wir sind dazu willens, weil wir sehen, wenn wir das nicht hinkriegen, dann wird von Deutschland und Thüringen in 10, 20 Jahren wirtschaftlich nichts mehr übrig bleiben. Nichts mehr.
3: Mut. Warum fehlt uns der Mut?
1: Es radebrach Dalia Lavi. Lernen mit Schlager. Groß müssen wir denken.
4: Dreimal täglich eine, schön langsam mit Bedacht.
1: Mehr lernen mit Schlager Roland Neutert, dreimal täglich eine der

0: im Interview dazu sagte,
1: ich habe drei Freunde.
0: Und Björn Höcke spricht über die lieben Schwiegereltern.
2: Wenn ich zu Besuch bei meinen Schwiegereltern bin oder meine Schwiegereltern zu Besuch bei mir sind, da gibt es zum Frühstück und zum Abendessen erstmal den Ritus, dass man eine Tablettendose auf den Esstisch stellt. Und da sind dann morgens, mittags, abends die Tablettenrationierungen, die der Doktor, das ist ja die Autorität, einem gegeben hat, um die Krankheiten in den Griff zu kriegen. Ich glaube, meine Schwiegereltern haben das Glück, im Großen und Ganzen relativ gesund zu sein. Klar, der Altersgang bleibt an einem Menschen auch oder hinterlässt an einem Menschen Spuren. Aber dass man glaubt, mit Tabletten...
0: Höcke, der zähe Asket, der Interviewer, hinterließ auf mich nicht diesen Eindruck. Wollen wir ihn zu Wort kommen lassen?
3: Was macht Sie denn so sicher, dass die AfD in dieser Position enden wird, nämlich als Regierungspartei in Thüringen?
2: Also erstmal möchte ich natürlich zu Beginn nochmal auf meine grundsätzliche Bescheidenheit hinweisen. Ich bin kein Prophet und ich kann auch den Kaffeesatz nicht lesen. Aber wenn man sich mit etwas beschäftigt, das man durchaus als historische Gesetzmäßigkeit bezeichnen könnte, da kommt man zu Dynamiken, da kommt man zu Auf und Ab, da kommt man zu Für und Wider, da kommt man letztlich auch zu dialektischen Modellen und da kommt man dazu, dass wenn ein Land über Jahrzehnte so schlecht regiert worden ist und in den zentralen Politikfeldern so schwere Fehler gemacht worden sind, warum auch immer, gleichzeitig eines der führenden Industrieländer der Welt sich im Zeitraffer deindustrialisiert bzw. deindustrialisiert wird, zeitgleich eine Politik im Bereich des Äußeren gemacht wird, die man als aggressiv und kriegstreibend einordnen muss. Durch ein Land, das im 20. Jahrhundert zwei Weltkriege geführt hat und zwei Weltkriege verloren hat, mit schlimmsten Folgen. Und wenn man draußen im Land unterwegs ist und die Meinung der Menschen aufnimmt, dann weiß man, die Menschen wollen keinen Krieg und sie wollen Deutschland als Industrieland nicht verlieren und sie wollen ihre Identität erhalten. Und wenn man sieht, dass die Politik der Kartellparteien von grün bis schwarz genau darauf angelegt ist, die Deindustrialisierung unter dem Klimanarrativ konsequent, bedingungslos in einer fast irrationalen Art und Weise weiter zu betreiben, keinen Ausgleich mit Russland zu versuchen, sondern weiter auch im Bereich der Außenpolitik zu eskalieren und vor allen Dingen die Migration weiterlaufen zu lassen in einer Art und Weise, wie das in keinem anderen Land der Welt passiert, nämlich wirklich in identitätsgefährdender Art und Weise, dann ist klar, dass die Menschen irgendwann fragen, wer ist jetzt eigentlich noch auf meiner Seite? Wer hält die Position, die ich als normal empfinde, die ich als Position des gesunden Menschenverstandes einordnen würde aufgrund meines Alltagsverstandes? Da gibt es eine Partei. Na gut, die wird seit über einem Jahrzehnt stigmatisiert. Die wird von den Medien mies und lächerlich gemacht. Aber die haben durchgehalten. Das scheinen irgendwie Überzeugungstäter zu sein. Das scheinen Menschen zu sein, die tatsächlich glauben, dass es so nicht weitergehen kann. Und das glaube ich auch. Und irgendwann kommt es dann, und da gibt es auch psychologische, empirische Untersuchungen für Gesellschaften, wenn die 10%-Schwelle so einer Partei, die als antagonistische Kraft wahrgenommen wird, überschritten ist, wird der Umschlagprozess eingeleitet. Und aus der antagonistischen Kraft wird dann irgendwann die zeitgeistführende Kraft. Das ist einfach so. Und in diesem Prozess des beschleunigten Umschlagens, in dieser Schleusenzeit, steht Thüringen und steht die Bundesrepublik Deutschland.
3: Das Dossier. Ist es nicht eher auch ein Geschäftsmodell, nicht in diesem Sinne Dinge auch schlecht zu reden? Für die AfD?
2: Also natürlich gibt es immer ein gewisses Maß an Kritik, die man als Oppositionspolitiker in den öffentlichen Raum stellen muss. Das ist gar keine Frage. In einer funktionierenden Demokratie würde ich mich als Oppositionspolitiker tatsächlich darauf konzentrieren, rein auf der Fachebene zu argumentieren und zu erläutern, warum ich die Ansätze der regierungstragenden Parteien nicht gut finde. Aber wir haben eine besorgniserregende Entwicklung, was den Zerfall der Demokratie angeht, ja nicht nur in Deutschland, sondern in der gesamten westlichen Hemisphäre. Wir sind ins Stadium der Postdemokratie eingetreten. Das heißt, die Fassaden der Demokratie werden noch aufrechterhalten. Es gibt auch noch regelmäßig Wahlen, es gibt auch noch Parlamente. Und trotzdem schafft es das Establishment, über die immer noch vorhandene Macht der etablierten Medien, über den NGO-Komplex, über Regierungsbehörden wie Geheimdienste, über eine bunte Zivilgesellschaft, die staatsnah ist, was ja eigentlich sein dürfte und von den Kartellparteien finanziert wird und die vor allen Dingen den Auftrag hat, Volk zu simulieren und Mehrheit zu simulieren, denn das ist ja das, was der durchschnittliche Mensch möchte, auf der Seite der Mehrheit zu stehen, um nicht aufzufallen. Und trotzdem schaffen es, wie gesagt, diejenigen, die im Augenblick an der Macht sind, nicht nur in Deutschland, sondern in der gesamten westlichen Hemisphäre, Volksherrschaft zu unterbinden. Und in Deutschland ist das nochmal deswegen besonders krass, weil wir eben nicht das Korrektiv beispielsweise der Volksabstimmung auf Bundesebene haben. Das heißt, das Volk wird hier alle 4 oder 5 Jahre zur Wahlurne geholt und ansonsten versucht man es mit allen erdenklichen Möglichkeiten zu manipulieren.
0: Ohne Frage fährt Höcke hier ein kluges Format. Kommen wir zur letzten Chance.
2: So wird Demokratie eben kanalisiert. Sie ist formal noch da. Es gibt das Parlament noch, es gibt Abgeordnete, es gibt Wahlen. Aber informell ist sie ausgehebelt. Das ist eine Fassadendemokratie, es ist eine Postdemokratie, es ist eine Demokratiesimulation. Und deswegen sage ich auch, die AfD ist die letzte evolutionäre Chance, nicht nur für Deutschland, sondern auch für diese Demokratie.
3: Aber ist es nicht so, dass wenn Sie genau so argumentieren, Sie auch den Staat ein Stück weit unterhöhlen?
2: Nein, das Gegenteil ist der Fall. Weil der Staat wird ja missbraucht.
0: Hier neige ich zur Zustimmung. Auch ich fürchte, kommende politische Bewegungen werden außerparlamentarisch vielleicht sezessiv sein. Die gesicherte Woche in der kleinen Außendatei.
1: Gesichert.
0: Gesichert. Ist die AfD radikal?
2: Wenn die AfD eins mit Sicherheit nicht ist, dann extrem. Extrem ist die Energiepolitik, die in Deutschland gemacht wird, die unser Land deindustrialisiert. Extrem ist die Außenpolitik, die in Deutschland gemacht wird, die uns in einen neuen Krieg mit Russland hineindrängt. Extrem ist die Migrationspolitik, die Identität des deutschen Volkes aushöhlt und das deutsche Volk, das von den Müttern und Vätern des Grundgesetzes als souverän definiert worden ist, mitsamt seiner Menschenwürde zerstört. Das ist extreme Politik. Das sind extremistische Politikansätze, aber doch nicht die Ansätze einer Opposition, die auch noch niemals regiert hat, also noch niemals zeigen konnte, dass sie es kann, weil sie bis dato blockiert und verhindert worden ist, die sagt, so kann es nicht weitergehen. Und die Partei, die das sagt und die darauf hinweist, ist die AfD.
0: Schwer zu widersprechen, vor allem bei einer Linken, die mit der CDU rummachen will. Einen Höhepunkt weiß das Interview noch. Ein sichtlich von sich selbst beeindruckter Björn Höcke sinniert, was denn so wäre, wenn er säße bei Markus Lanz, dessen Namen er charmant mehrfach vergisst, weil er guckt ja seit 30 Jahren kein Fernsehen mehr. Ich bin ja auch kein Fernsehteilnehmer.
4: Also was Sie jetzt gerade sagen ist im Grunde, wir müssen das regulieren, wir müssen es notfalls zensieren und im Extremfall sogar verbieten.
0: Ja. Das kam dann aber doch an, als der Ministerpräsident Schleswig-Holsteins, der auch sehr gern mit der Linken möchte, Daniel Günther, die News-Brüderschaft verbieten wollte. Aber nun zu Höcke.
2: Was würde denn damit mir passieren? Da wird es doch nicht darum gehen, dass man vielleicht sagt, Mensch, den Höcke, wir haben ihn jetzt seit 13 Jahren hart attackiert und immer wieder bekämpft. Er ist vom Verfassungsschutz stigmatisiert worden. Er ist sogar mit der juristischen Keule traktiert worden, hat 2 Urteile bekommen, weil er eine falsche Meinung in den öffentlichen Raum gestellt hat. Den haben wir nicht klein gekriegt. Könnte es vielleicht doch sein, dass das daran liegt, dass der Mann irgendwie doch einen großen Teil des Volkes in Thüringen hinter sich hat und vielleicht auch getragen wird und vielleicht ein bisschen Recht hat. Wollen wir jetzt mal mit ihm doch mal das Gespräch suchen? Wollen wir uns vielleicht auch selbst mal hinterfragen und einfach mal gucken, dass wir wirklich auf einer guten Sachebene in den Diskurs eintreten? Jetzt Lanz, zum Beispiel Lanz. Lanz würde den Vorschlag machen, Herr Höcke, kommen Sie doch mal und wir machen das mal so. Ich habe gelernt. Glauben Sie wirklich, dass das eine Möglichkeit ist? Glauben Sie wirklich, dass das stattfinden könnte? Monatelang, wenn ich den Termin zusagen würde, wozu ich gar kein Interesse mehr habe, die Zeiten sind vorbei, ich brauche das auch nicht mehr. Die würden sich monatelang vorbereiten darauf, wie sie mir in welcher Konstellation eins auswischen könnten, welchen Einspieler sie nehmen, um den dann einzuordnen, um dann ein schlechtes Bild von mir entstehen zu lassen. Die würden sich so Gedanken machen, wo welcher Scheinwerfer wann angeht, damit ich geblendet würde, damit ich schlecht aussehe, damit ich schlecht inszeniert werde. Das sind die etablierten Medien, das ist der öffentlich-rechtliche Rundfunk. Mit diesem System geht es nicht weiter. Und er muss dieser öffentlich-rechtliche Rundfunk als öffentlicher Rundfunk, als Herrschaftsinstrument der Kartellparteien, muss beendet werden.
0: Leo, ein Mainzelmann, fass! Die gesicherte Woche, Björn Höcke, das Dossier. Was für ein Schlagzeug, liebe Schlagerfreunde. Im Alter von 77 Jahren ist Frank Beard, der Schlagzeuger von ZZ Top, verstorben.

0: Morning. Der neue britische Premier Andy Burnham will Obdachlose von der Straße holen, kündigt ein Millionenprogramm an. Verstört frage ich, ist er etwa Bolschewist? Nach meiner kürzlichen Visite in Frankfurt am Main kann ich beruhigt zur Kenntnis geben, dass in dieser Stadt Deutschlands niemand von derartigen Ambitionen beseelt zu sein scheint. Nun auch stellt die Tagesschau fest, die Gasspeicher wären nur halb voll und fragt, reicht das für den Winter? Man berichtet vom niedrigsten Stand seit Jahren, zitiert das Bundeswirtschaftsministerium. Zitat, wir beobachten die Lage genau auch im geopolitischen Kontext und fordern die Händler auf, einzuspeichern. Klaus Müller, der Präsident der Bundesnetzagentur, Zitat, 50 Tage später als im Vorjahr haben die deutschen Gasspeicher die 50% Befüllung geschafft. Ich lese, der Einkauf ist derzeit jedoch wenig attraktiv. Durch die blockierte Straße von Hormuz gelangen noch immer kaum Schiffe und damit auch wenig Öl und Gas.
1: Aber sie lassen keinen durch, ja? Also Trumpy Boy sagt, tamam, wenn ihr zumacht Straße, ich mache eure Zuhe-Straße mehr
0: das
1: zu.
0: Das führe zu hohen Preisen. Nach gesetzlichen Vorgaben müssten zum 1. November die Gasspeicher zu jeweils 80% gefüllt sein. Diese Vorgabe sei kaum noch zu erreichen, meint der Branchenverband Vereinigung der Fernleitungsnetzbetreiber Gas. Was es da so alles gibt, stellen wir uns die vielen schönen Geschäftsführerposten vor. Auch lernen wir, Gas kommt aus mehreren Quellen, die Hälfte aus Norwegen, dann welches aus Frankreich, LNG aus den USA und aus Belgien. Belgien, merke ich gerne an, hat aber gar kein eigenes Gas. Wo kommt denn das her? Der energiepolitische Sprecher der Linksfraktion, Cézanne, erklärt der Rheinischen Post, Zitat, in einer derart unsicheren Weltmarktsituation auf einen milden Winter oder auf funktionierende LNG-Märkte zu bauen, damit die halbleeren Speicher ausreichen, ist ein Poker mit der sicheren Versorgung von Wirtschaft und Bevölkerung. Der grüne Michael Kellner, unter Robert Habeck für Erdgas zuständig.
2: Also wie heizen wir in Zukunft, war ja auch ehrlicherweise ein Test und ich bin zu weit gegangen.
0: Warnt, Zitat, wir hatten letztes Jahr den Fall, dass ein LNG-Terminal eingefroren war, weil die Ostsee zugefroren war. Dann hat man einen Eisbrecher hingeschickt, der Eisbrecher ist kaputt gegangen, das Terminal war mehrere, ich glaube 2 oder 3 Wochen dicht und sowas kann alles passieren. Der Bericht vom SWR von Maximilian Ulrich endet, was tut Deutschland, wenn das Gas nicht reicht? In so einem Fall könnte es nötig werden, zusätzliches Gas einzukaufen zu dann höheren Preisen. Gerne kommentiere ich, ein teurer Spaß, aber Spaß muss sein.
3: Das ist die entscheidende Botschaft des Tages. Wir sind auf Kurs, wir haben Deutschland an der Stelle auf Kurs gebracht und wir müssen Kurs halten.
0: Wo wären wir ohne die grüne Kompetenz?
4: Wir müssen Wladimir Putin global isolieren, indem wir hier vor Ort unsere Häuser besser isolieren.
0: So die grüne Vordenkerin Terry Reintke. Die Tagesschau meldet eine zweite Festnahme im Fall des Nord Stream Anschlags. Ich fühle mich unterhalten durch den Satz. Er soll einer der Taucher gewesen sein, die die Sprengsätze an den Pipelines angebracht haben. Hoffentlich hatte er gute Handschuhe an.
5: Macht Nord Stream 2 auf.
0: Mit der Humordynamik der Tagesschau unterlegen fühlen, verkünde ich auch für den 20. August 2026, einem Donnerstag, ein herzliches Willkommen. Hier ist die kleine Audiodatei.
6: Die Petition, in der die Entlassung des FAZ-Korrespondenten Michael Martens gefordert wurde, und zwar aufgrund seiner Frage, ob man bei der Tötung von Russen helfen könne, ist auf der Webseite nicht mehr verfügbar.
0: Danke, beste Svetlana. Die Petition ist wieder online. Gezeichnet haben mittlerweile 6.116 Unterzeichner. Und da ich mir vorstellen kann, dass der Satz mit dem Russentöten weit außerhalb der Vorstellungskraft des einen oder des anderen liegt, die Originale weilen ja nicht mehr unter uns.
7: Meine deutschen Volksgenossen und Volksgenossinnen.
0: Hier mal der Originalton.
8: And a short question to the president of Ukraine, Zelensky. You have touched it partly already, but can you tell us Europeans, what can we concretely do to help you to kill more Russians? More Russian soldiers, of course.
0: Endlich finde ich, wie feige er noch die Soldaten nachgeschoben hat, um sich einen Millimeter von dem Wunsch eines neuen Völkermordes entfernt zu halten. Im Herzen scheint er mir doch eher die verbrannte Erde zu tragen, die Einwohner eines ganzen Dorfes in eine Kirche, diese anzünden. Diese deutsche Meisterschaft haben ja auch manche Kinder unter den Körpern ihrer Mütter überlebt und künden heute noch davon, weit über 80 erleben müssen, dass unsere Panzer wieder auf den alten Routen fahren. Ruhig, Leo, ruhig. Wer jetzt sagt, was redet der da? Kleine Filmempfehlung. Ich sah ihn mehrfach im Kino. 30 Millionen Menschen in der Sowjetunion sahen ihn im Kino. Lustig die Zahl, die passt ja. Ich sah ihn aber auch die ganzen 90er Jahre hindurch auf Arte oder Dreisat und kann ihn jetzt sehen auf YouTube. Im russischen Original in bester Bildqualität. Viel Dialog braucht man aber nicht. Komm und sieh, mach das, solange Strom da ist. Im Gegensatz zu uns Tätern haben die Opfer diese Unregelmäßigkeiten nicht vergessen. Aber vielleicht werden wir dazulernen. Derzeit lernt Kiew. Erneut werden massive russische Angriffe auf die Stadt gemeldet. Ex-Verteidigungsminister Fedorow fordert Wahlen trotz Krieg. Was die Tagesschau zu verwundern scheint, denn sie schiebt nach, Kritiker sehen dahinter ein Kalkül. Sie zitiert oder sekundiert, die Ukraine kann gleichzeitig einen Krieg kämpfen und eine Demokratie bleiben, gerne ergänzt. Ich unsere.
9: Give us a credit.
0: Zelensky entlässt die Vizepräsidialamtschefin.
9: The victory will change the world.
0: Nicht vergessen.
10: Putins pro-russischer, brutaler, aggressiver, imperialer, heimtückischer, selbsternannter, grausamer Angriffskrieg.
6: Bundeskanzler Friedrich Merz, 70 Jahre alt.
0: Danke, beste Svetlana. Merz hat die Äußerungen des israelischen Ministers Ben-Gvir über gezielte Tötungen von Palästinensern kritisiert. Sein Sprecher erklärt, Zitat, die menschenverachtenden und völkerrechtswidrigen Appelle seien nicht hinnehmbar. Wenigstens aber weiter die Tat. Tote werden gemeldet bei einem Luftangriff auf palästinensische Polizei.
11: Das ist die Drecksarbeit, die Israel macht für uns alle.
0: Moskau appelliert an die Hamas, Kompromissbereitschaft zu zeigen. Israel bombardiert den syrischen Flugplatz Abul al-Dahur nahe der türkischen Grenze. Die USA warnen vor Konfrontationen mit der Türkei. Und IRNA, die iranische Nachrichtenagentur, meldet den stellvertretenden Außenminister Garibabadi. Die Souveränität des Iran ist nicht verhandelbar. Außenminister Araghchi ergänzt, der 40-tägige Krieg hat die Sicherheitsgleichungen in der Region verändert. Und der Präsident des iranischen Parlaments, Ghalibaf, trifft sich mit dem irakischen Präsidenten auf die engen Verbindungen zwischen Iran und Irak, wie sich hier einige Male in diesem Format hin. Venezuelas neue Führung scheint sich vom einstigen Staatschef Maduro abzuwenden. Man verhandelt mit den USA, berichtet Financial Times. Corona, USA, ein Fauci-Berater wurde angeklagt. Die Justizbehörde der USA veröffentlicht. Myanmar will ins All. Russland trainiert deren ersten Kosmonauten. Alexander Lukaschenko, der weißrussische Präsident, so die weißrussische Nachrichtenagentur, möchte Gespräche mit dem Präsidenten Myanmars führen. Auch unterzeichnet er ein Dekret zur Entwicklung des Agrarökotourismus und in Weißrussland wurden 8,3 Millionen Tonnen Getreide getroschen. Und noch eine Meldung des ORF. Deutschland verlängert seine Grenzkontrollen bis März 2027. Nichts aber kann ich finden darüber, in welche Richtung. Schlagzeuger von ZZ Top verstorben, aber nicht vergessen, Popmusik als Transmissionsriemen westlicher Propaganda. Auch am Donnerstag kommt noch ein kleiner Höcker.
12: Ja, man sagt, die Innenpolitik beantwortet die Frage, wie wir leben und die Außenpolitik, ob wir leben.
0: Ich denke, bis morgen kriegen wir hin. Grüne Wolken, Regen, Schauer und Gewitter. Kommenden Tage durchwachsen, im Süden wärmer. So geht es auch nächste Woche weiter, ab Mitte der Woche wärmer.
13: Marcello, das war wieder mal eine hochinteressante Sendung.

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1: Halten Sie vom Tango.
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0: Na und?
1: Mit Schwung, nein, mit Schmiss in den heutigen Beitrag der kleinen Audiodatei in der gesicherten Woche.
2: Ich bin Knut Schneller von DDR1 und begrüße euch zur gesicherten Woche.
1: Heute ein Sommerinterview, nein, nicht ARD, nicht ZDF. Die Thüringer Lokalen, je kleiner, umso feiner. Heute Rennsteig TV, Björn Höcker. In einen Sessel gequollen, ein verbissener Mike Schulz.
3: Und nun das Dossier.
1: Er fragt nach Höckers Blick auf die Politik.
4: Wir haben in allen Politikfeldern, die wir für uns priorisiert haben, geliefert im parlamentarischen Prozess. Wir haben Anträge gespielt, Gesetzesinitiativen gespielt, die zentrale Politikfelder betreten, die für die Zukunftsfähigkeit oder die, deren Gestaltung für die Zukunftsfähigkeit unseres Landes von eminenter Bedeutung ist. Über das Wohl und Wehe Thürings und Deutschlands letztlich entscheiden, ob das natürlich unser Steckenpferd bzw. das zentrale Thema und die zentrale Problemlage Migrationspolitik ist, wo wir uns für eine Remigrationskonzeption stark gemacht haben, ob das das Thema Familienförderung ist, ob das das Thema einer massiven Entlastung des Mittelstandes ist, eben nicht dadurch, dass man im Kleinen-Kleinen zergeht, sondern dass man wirklich Gesetze, die überflüssig sind, einfach vom politischen Markt runternimmt, verschwinden lässt, weil sie sich nicht bewährt haben, weil sie den Mittelstand und Unternehmen an den Wahnsinn treiben. Ob das die schlimme Situation bei den Krankenhäusern ist, die Gesundheitspolitik, die für uns auch ein ganz wichtiger Schwerpunktbereich ist, den ich persönlich auch zur Chefsache erklärt habe. Wir haben uns auch in diesem Bereich Gesundheitspolitik um die oft vernachlässigten Heilpflegeberufe gekümmert, gerade im letzten Plenum. Und so weiter und so weiter. Also wir sind dran und legen den Finger in die Wunde und machen vor allen Dingen das, was man als Opposition machen sollte, Regierung kontrollieren. Wir sind quantitativ und wie ich finde auch qualitativ der Anfragenmeister des Thüringer Landtages. Das heißt, wir versuchen uns immer wieder eine Lage zu erstellen. Wir versuchen immer wieder rauszukriegen, wo die Regierung Tricks

0: wo sie nicht das liefert, was sie versprochen hat. Ja, wir machen, denke ich, eine sehr, sehr gute Oppositionsarbeit. Und die Umfragewerte bestätigen uns in dieser Auffassung.
1: Soweit so selbstzufrieden.
0: Ich weiß, dass unsere Zeit da ist, dass sie noch verhindert wird vom Kartell, aber dass wir nicht mehr zu verhindern sein werden auf Dauer. Und darauf bereiten wir uns jetzt vor.
2: Ich muss an der Stelle trotzdem nochmal einhaken, weil Sie das ja auch seit der Wahl regelmäßig auch wiederholen. Sie seien um den Sieg betrogen worden, aber in einer Demokratie muss man Mehrheiten finden. Da stimmt das Narrativ doch so nicht.
0: Doch, das stimmt. Lieber Herr Schulz, ich bin nun auch selbstkritisch, aber ich muss sagen, es stimmt. Weil nochmal, und das habe ich auch schon öfter mal als Bild angewandt und transportiert, das Parlament in seiner Ursprungsidee der Transmissionsriemen des Volkswillens gewesen ist. Dieser Transmissionsriemen ist unter der real existierenden Parteienherrschaft des Kartells blockiert. Der Volkswille spielt in Thüringen keine Rolle mehr. Und wenn sich Parteien, die einerseits nicht als Kartellparteien bezeichnet werden wollen, ach nein, wir sind keine Kartellparteien, wir sind die CDU, wir sind die Linken, wir sind die SPD. Aber wenn die sich so zusammenschließen im parlamentarischen Betrieb und Alltag, nur um die mit Abstand stärkste Kraft zu verhindern, nicht in Gremien wählen zu müssen, nicht in den parlamentarischen Prozess integrieren zu müssen, nicht der parlamentarischen Tradition folgen zu müssen, dass zumindest mal die Anträge aus dem Plenum in den Ausschuss überwiesen werden, der größten Kraft, der Kraft, die den größten Rückhalt im Thüringer Volk hat, dann ist das keine funktionierende Demokratie mehr, dann ist das kein funktionierender Parlamentarismus mehr, wenn ich eine Regierung habe, die keine eigene Mehrheit hat, die sowieso nur ins Amt gekommen ist, weil der sich hat wählende Ministerpräsident Mario Vogt die höchste Neuverschuldung in der Geschichte Thürings eingegangen ist, um möglichst alle Klientelinteressen dieses bunten Bündnisses, das trotzdem keine Mehrheit hat, zu befriedigen und dann auch noch die Linken beständig ranholen muss, um dann die Stimme Mehrheit zu kriegen, um dann überhaupt gesetzesinitiativ werden zu können, dann zeigt das, dass hier wirklich alles zusammengekarrt worden ist, dass wir es hier mit einer Resterampe zu tun haben, mit einer letzten Verteidigungslinie. Und wer so operiert, der hat eben nicht das primäre Interesse, den Volkswillen durchzusetzen, sondern das primäre Interesse, vor allen Dingen nur eins zu tun, die AfD am Regieren zu verhindern. Aber das wird man nicht dauerhaft leisten können. Deswegen funktioniert die parlamentarische Demokratie in Thüringen nicht. Rechnerisch mögen Sie recht haben, aber der Geist ist doch das Entscheidende. Der Geist.
1: Das Lieber enthält Drohung. Ich höre Transmissionsriemen und den Geist.
0: Unserer Demokratie. Unsere Demokratie, Herr Schulz.
1: Und da ist sie endlich. Unsere Demokratie. Aber nun ein bisschen Detail. Entlastung Mittelstand verspricht die AfD.
0: Wir haben vor 3 Monaten ein umfangreiches Entlastungspaket für den Mittelstand geschnürt. Weg mit dem Klimagesetz. Weg mit dem Vergabegesetz. Gibt bundesrechtliche Regelungen. Dafür brauchen wir keine zusätzliche Regelung, die nur Bürokratie produziert. Weg mit dem Bildungsfreistellungsgesetz. Liberalisierung des Ladenöffnungsgesetzes. Und verschiedene Möglichkeiten, die Unternehmensnachfolge finanziell zu fördern, Meisterausbildung wirklich kostenfrei zu stellen, nicht nur teilweise kostenfrei und so weiter und so weiter. Das war ein umfangreiches Paket, aber die Umsetzung dieses Paketes erfordert Mut. Erfordert, dass man nicht klein denkt und klein handelt, sondern dass man groß denkt und groß handelt. Dazu sind die Altparteien aufgrund der Koalitionskonstellation, aber aufgrund ihres ansozialisierten Habitus und ihrer ansozialisierten Verzwergtheit nicht mehr in der Lage. Aber wir sind dazu in der Lage und wir sind dazu willens. Weil wir sehen, wenn wir das nicht hinkriegen, dann wird von Deutschland und Thüringen in 10, 20 Jahren wirtschaftlich nichts mehr übrig bleiben. Nichts mehr.
3: Mut. Warum fehlt uns der Mut?
1: Es radebrach Dalia Lavi. Lernen mit Schlager. Groß müssen wir denken.
4: Dreimal täglich eine, schön langsam mit Bedacht.
1: Mehr lernen mit Schlager Roland Neutert, dreimal täglich eine, der mir im Interview dazu sagte:
5: Ich habe 3 Freunde.
1: Und Björn Höcke spricht über die lieben Schwiegereltern.
0: Wenn ich zu Besuch bei meinen Schwiegereltern bin oder meine Schwiegereltern zu Besuch bei mir sind, da gibt es zum Frühstück und zum Abendessen erstmal den Ritus, dass man eine Tablettendose auf den Esstisch stellt. Und da sind dann morgens, mittags, abends die Tablettenrationierung, die der Doktor, das ist ja die Autorität, einem gegeben hat, um die Krankheiten in den Griff zu kriegen. Ich glaube, meine Schwiegereltern haben das Glück, im Großen und Ganzen relativ gesund zu sein. Klar, der Altersgang bleibt an einem Menschen auch oder hinterlässt an einem Menschen Spuren. Aber dass man glaubt, mit Tabletten...
1: Höcke, der zähe Asket, der Interviewer, hinterließ auf mich nicht diesen Eindruck. Wollen wir ihn zu Wort kommen lassen?
2: Was macht Sie denn so sicher, dass die AfD in dieser Position enden wird, nämlich als Regierungspartei in Thüringen?
0: Also erstmal möchte ich natürlich zu Beginn nochmal auf meine grundsätzliche Bescheidenheit hinweisen. Ich bin kein Prophet und ich kann auch den Kaffeesatz nicht lesen. Aber wenn man sich mit etwas beschäftigt, das man durchaus als historische Gesetzmäßigkeit bezeichnen könnte, da kommt man zu Dynamiken, da kommt man zu Auf und Ab, da kommt man zu Für und Wider, da kommt man letztlich auch zu dialektischen Modellen und da kommt man dazu, dass wenn ein Land über Jahrzehnte so schlecht regiert worden ist, und in den zentralen Politikfeldern so schwere Fehler gemacht worden sind, warum auch immer, gleichzeitig eines der führenden Industrieländer der Welt sich im Zeitraffer deindustrialisiert bzw. deindustrialisiert wird, zeitgleich eine Politik im Bereich des Äußeren gemacht wird, die man als aggressiv und kriegstreibend einordnen muss. Durch ein Land, das im 20. Jahrhundert zwei Weltkriege geführt hat und zwei Weltkriege verloren hat, mit schlimmsten Folgen. Und wenn man draußen im Land unterwegs ist und die Meinung der Menschen aufnimmt, dann weiß man, die Menschen wollen keinen Krieg und sie wollen Deutschland als Industrieland nicht verlieren und sie wollen ihre Identität erhalten. Und wenn man sieht, dass die Politik der Kartellparteien von grün bis schwarz genau darauf angelegt ist, die Deindustrialisierung unter dem Klimanarrativ konsequent, bedingungslos in einer fast irrationalen Art und Weise weiter zu betreiben, keinen Ausgleich mit Russland zu versuchen, sondern weiter auch im Bereich der Außenpolitik zu eskalieren und vor allen Dingen die Migration weiterlaufen zu lassen in einer Art und Weise, wie das in keinem anderen Land der Welt passiert, nämlich wirklich in identitätsgefährdender Art und Weise, dann ist klar, dass die Menschen irgendwann fragen, wer ist jetzt eigentlich noch auf meiner Seite? Wer hält die Position, die ich als normal empfinde, die ich als Position des gesunden Menschenverstandes einordnen würde aufgrund meines Alltagsverstandes. Da gibt es eine Partei. Na gut, die wird seit über einem Jahrzehnt stigmatisiert. Die wird von den Medien mies und lächerlich gemacht. Aber die haben durchgehalten. Das scheinen irgendwie Überzeugungstäter zu sein. Das scheinen Menschen zu sein, die tatsächlich glauben, dass es so nicht weitergehen kann. Und das glaube ich auch. Und irgendwann kommt es dann, und da gibt es auch psychologische, empirische Untersuchungen für Gesellschaften, wenn die 10%-Schwelle so einer Partei, die als antagonistische Kraft wahrgenommen wird, überschritten ist, wird der Umschlagprozess eingeleitet. Und aus der antagonistischen Kraft wird dann irgendwann die zeitgeistführende Kraft. Das ist einfach so. Und in diesem Prozess des beschleunigten Umschlagens, in dieser Schleusenzeit steht Thüringen und steht die Bundesrepublik Deutschland.
2: Das Dossier. Ist es nicht eher auch ein Geschäftsmodell, nicht in diesem Sinne Dinge auch schlecht zu reden für die AfD?
0: Also natürlich gibt es immer ein gewisses Maß an Kritik, die man als Oppositionspolitiker in den öffentlichen Raum stellen muss. Das ist gar keine Frage. In einer funktionierenden Demokratie würde ich mich als Oppositionspolitiker tatsächlich darauf konzentrieren, rein auf der Fachebene zu argumentieren und zu erläutern, warum ich die Ansätze der regierungstragenden Parteien nicht gut finde. Aber wir haben eine besorgniserregende Entwicklung, was den Zerfall der Demokratie angeht, ja nicht nur in Deutschland, sondern in der gesamten westlichen Hemisphäre. Wir sind ins Stadium der Postdemokratie eingetreten. Das heißt, die Fassaden der Demokratie werden noch aufrechterhalten. Es gibt auch noch regelmäßig Wahlen, es gibt auch noch Parlamente. Und trotzdem schafft es das Establishment, über die immer noch vorhandene Macht der etablierten Medien, über den NGO-Komplex, über Regierungsbehörden wie Geheimdienste, über eine bunte Zivilgesellschaft, die staatsnah ist, was ja eigentlich sein dürfte und von den Kartellparteien finanziert wird, und die vor allen Dingen den Auftrag hat, Volk zu simulieren und Mehrheit zu simulieren, denn das ist ja das, was der durchschnittliche Mensch möchte, auf der Seite der Mehrheit zu stehen, um nicht aufzufallen. Und trotzdem schaffen es, wie gesagt, diejenigen, die im Augenblick an der Macht sind, nicht nur in Deutschland, sondern in der gesamten westlichen Hemisphäre, Volksherrschaft zu unterbinden. Und in Deutschland ist das nochmal deswegen

0: Das Gegenteil ist der Fall, weil der Staat wird ja missbraucht.
1: Hier neige ich zur Zustimmung. Auch ich fürchte, kommende politische Bewegungen werden außerparlamentarisch vielleicht sezessiv sein. Die gesicherte Woche in der kleinen Audiodatei.
2: Gesichert!
1: Gesichert! Ist die AfD radikal?
0: Wenn die AfD eins mit Sicherheit nicht ist, dann extrem. Extrem ist die Energiepolitik, die in Deutschland gemacht wird, die unser Land deindustrialisiert. Extrem ist die Außenpolitik, die in Deutschland gemacht wird, die uns in einen neuen Krieg mit Russland hineindrängt. Extrem ist die Migrationspolitik, die Identität des deutschen Volkes aushöhlt und das deutsche Volk, das von den Müttern und Vätern des Grundgesetzes als souverän definiert worden ist, mitsamt seiner Menschenwürde zerstört. Das ist extreme Politik. Das sind extremistische Politikansätze, aber doch nicht die Ansätze einer Opposition, die auch noch niemals regiert hat, also noch niemals zeigen konnte, dass sie es kann, weil sie bis dato blockiert und verhindert worden ist, die sagt, so kann es nicht weitergehen. Und die Partei, die das sagt und die darauf hinweist, ist die AfD.
1: Schwer zu widersprechen, vor allem bei einer Linken, die mit der CDU rummachen will. Einen Höhepunkt weiß das Interview noch. Ein sichtlich von sich selbst beeindruckter Björn Höcke sinniert, was denn so wäre, wenn er säße bei Markus Lanz, dessen Namen er charmant mehrfach vergisst, weil er guckt ja seit 30 Jahren kein Fernsehen mehr. Ich bin ja auch kein Fernsehteilnehmer.
3: Also was Sie jetzt gerade sagen ist im Grunde, wir müssen das regulieren, wir müssen es notfalls zensieren und im Extremfall sogar verbieten.
1: Ja. Das kam dann aber doch an, als der Ministerpräsident Schleswig-Holsteins, der auch sehr gern mit der Linken möchte, Daniel Günther, die News-Brüderschaft verbieten wollte. Aber nun zu Höcke.
0: Was würde denn damit mir passieren? Da wird es doch nicht darum gehen, dass man vielleicht sagt, Mensch, den Höcke, wir haben ihn jetzt seit 13 Jahren hart attackiert und immer wieder bekämpft. Er ist vom Verfassungsschutz stigmatisiert worden. Er ist sogar mit der juristischen Keule traktiert worden, hat zwei Urteile bekommen, weil er eine falsche Meinung in den öffentlichen Raum gestellt hat. Den haben wir nicht klein gekriegt. Kann es vielleicht doch sein, dass das daran liegt, dass der Mann irgendwie doch einen großen Teil des Volkes in Thüringen hinter sich hat und vielleicht auch getragen wird und vielleicht ein bisschen Recht hat. Wollen wir jetzt mal mit ihm doch mal das Gespräch suchen? Wollen wir uns vielleicht auch selbst mal hinterfragen und einfach mal gucken, dass wir wirklich auf einer guten Sachebene in den Diskurs eintreten? Jetzt Lanz, zum Beispiel Lanz. Lanz würde den Vorschlag machen, Höcke, kommen Sie doch mal und wir machen das mal so. Ich habe gelernt. Glauben Sie wirklich, dass das eine Möglichkeit ist? Glauben Sie wirklich, dass das stattfinden könnte? Monatelang, wenn ich den Termin zusagen würde, wozu ich gar kein Interesse mehr habe, die Zeiten sind vorbei, ich brauche das auch nicht mehr. Die würden sich monatelang vorbereiten darauf, wie sie mir in welcher Konstellation eins auswischen könnten, welchen Einspieler sie nehmen, um den dann einzuordnen, um dann ein schlechtes Bild von mir entstehen zu lassen. Die würden sich sogar Gedanken machen, wo welcher Scheinwerfer wann angeht, damit ich geblendet würde, damit ich schlecht aussehe, damit ich schlecht inszeniert werde. Das sind die etablierten Medien, das ist der öffentlich-rechtliche Rundfunk. Mit diesem System geht es nicht weiter. Und er muss dieser öffentlich-rechtliche Rundfunk als öffentlicher Rundfunk, als Herrschaftsinstrument der Kartellparteien, muss beendet werden.
1: Leo, ein Mainzelmann, Fass! Die gesicherte Woche, Björn Höcke, das Dossier. Was für ein Schlagzeug, liebe Schlagerfreunde. Im Alter von 77 Jahren ist Frank Beard, der Schlagzeuger von ZZ Top, verstorben.

0: Der neue britische Premier Andy Burnham will Obdachlose von der Straße holen, kündigt ein Millionenprogramm an. Verstört frage ich, ist er etwa Bolschewist? Nach meiner kürzlichen Visite in Frankfurt am Main kann ich beruhigt zur Kenntnis geben, dass in dieser Stadt Deutschlands niemand von derartigen Ambitionen beseelt zu sein scheint. Nun auch stellt die Tagesschau fest, die Gasspeicher wären nur halb voll und fragt, reicht das für den Winter? Man berichtet vom niedrigsten Stand seit Jahren, zitiert das Bundeswirtschaftsministerium. Zitat, wir beobachten die Lage genau auch im geopolitischen Kontext und fordern die Händler auf, einzuspeichern. Klaus Müller, der Präsident der Bundesnetzagentur, Zitat, 50 Tage später als im Vorjahr haben die deutschen Gasspeicher die 50% Befüllung geschafft. Ich lese, der Einkauf ist derzeit jedoch wenig attraktiv. Durch die blockierte Straße von Hormuz gelangen noch immer kaum Schiffe und damit auch wenig Öl und Gas.
1: Aber sie lassen keinen durch, ja? Also Trumpy Boy sagt, tamam, wenn ihr zumacht Straße, ich mache eure Zuhe-Straße mehr
0: das
1: zu.
0: Das führe zu hohen Preisen. Nach gesetzlichen Vorgaben müssten zum 1. November die Gasspeicher zu jeweils 80% gefüllt sein. Diese Vorgabe sei kaum noch zu erreichen, meint der Branchenverband Vereinigung

0: Der Fernleitungsnetzbetreiber Gas. Was es da so alles gibt, stellen wir uns die vielen schönen Geschäftsführerposten vor. Auch lernen wir, Gas kommt aus mehreren Quellen, die Hälfte aus Norwegen, dann welches aus Frankreich, LNG aus den USA und aus Belgien. Belgien, merke ich gerne an, hat aber gar kein eigenes Gas. Wo kommt denn das her? Der energiepolitische Sprecher der Linksfraktion, Susanne, erklärt der Rheinischen Post, Zitat, in einer derart unsicheren Weltmarktsituation auf einen milden Winter oder auf funktionierende LNG-Märkte zu bauen, damit die halbleeren Speicher ausreichen, ist ein Poker mit der sicheren Versorgung von Wirtschaft und Bevölkerung. Der grüne Michael Kellner unter Robert Habeck für Erdgas zuständig.
1: Also wie heizen wir in Zukunft, war ja auch ehrlicherweise ein Test und ich bin zu weit gegangen.
0: Warnt, Zitat, wir hatten letztes Jahr den Fall, dass ein LNG-Terminal eingefroren war, weil die Ostsee zugefroren war. Dann hat man einen Eisbrecher hingeschickt, der Eisbrecher ist kaputt gegangen, das Terminal war mehrere, ich glaube 2 oder 3 Wochen dicht und sowas kann alles passieren. Der Bericht vom SWR von Maximilian Ulrich endet, was tut Deutschland, wenn das Gas nicht reicht? In so einem Fall könnte es nötig werden, zusätzliches Gas einzukaufen zu dann höheren Preisen. Gerne kommentiere ich, ein teurer Spaß, aber Spaß muss sein.
2: Das ist die entscheidende Botschaft des Tages. Wir sind auf Kurs, wir haben Deutschland an der Stelle auf Kurs gebracht und wir müssen Kurs halten.
0: Wo wären wir ohne die grüne Kompetenz?
3: Wir müssen Wladimir Putin global isolieren, indem wir hier vor Ort unsere Häuser besser isolieren.
0: So die grüne Vordenkerin Terry Reintke. Die Tagesschau meldet eine zweite Festnahme im Fall des Nord Stream Anschlags. Ich fühle mich unterhalten durch den Satz. Er soll einer der Taucher gewesen sein, die die Sprengsätze an den Pipelines angebracht haben. Hoffentlich hatte er gute Handschuhe an.
4: Macht Nord Stream 2 auf.
0: Mit der Humordynamik der Tagesschau unterlegen fühlen, verkünde ich auch für den 20. August 2026, einem Donnerstag, ein herzliches Willkommen. Hier ist die kleine Audiodatei.
5: Die Petition, in der die Entlassung des FAZ-Korrespondenten Michael Martens gefordert wurde, und zwar aufgrund seiner Frage, ob man bei der Tötung von Russen helfen könne, ist auf der Webseite nicht mehr verfügbar.
0: Danke, beste Svetlana. Die Petition ist wieder online. Gezeichnet haben mittlerweile 6.116 Unterzeichner. Und da ich mir vorstellen kann, dass der Satz mit dem Russen töten weit außerhalb der Vorstellungskraft des einen oder des anderen liegt, die Originale weilen ja nicht mehr unter uns.
6: Volksgenossen und Volksgenossinnen.
0: Hier mal der Originalton.
7: And a short question to the president of Ukraine, Zelensky. You have touched it partly already, but can you tell us Europeans, what can we concretely do to help you to kill more Russians? More Russian soldiers, of course.
0: Niedlich finde ich, wie feige er noch die Soldaten nachgeschoben hat, um sich einen Millimeter von dem Wunsch eines neuen Völkermordes entfernt zu halten. Im Herzen scheint er mir doch eher die verbrannte Erde zu tragen, die Einwohner eines ganzen Dorfes in eine Kirche, diese anzünden. Diese deutsche Meisterschaft haben ja auch manche Kinder unter den Körpern ihrer Mütter überlebt und künden heute noch davon, weit über 80 erleben müssen, dass unsere Panzer wieder auf den alten Routen fahren. Ruhig, Leo, ruhig. Wer jetzt sagt, was redet der da? Kleine Filmempfehlung. Ich sah ihn mehrfach im Kino. 30 Millionen Menschen in der Sowjetunion sahen ihn im Kino. Lustig, die Zahl, die passt ja. Ich sah ihn aber auch die ganzen 90er Jahre hindurch auf Arte oder Dreisat und kann ihn jetzt sehen auf YouTube. Im russischen Original in bester Bildqualität. Viel Dialog braucht man aber nicht. Komm und sieh, mach das, solange Strom da ist. Im Gegensatz zu uns Tätern haben die Opfer diese Unregelmäßigkeiten nicht vergessen. Aber vielleicht werden wir dazulernen. Derzeit lernt Kiew. Erneut werden massive russische Angriffe auf die Stadt gemeldet. Ex-Verteidigungsminister Fedorov fordert Wahlen trotz Krieg. Was die Tagesschau zu verwundern scheint, denn sie schiebt nach, Kritiker sehen dahinter ein Kalkül. Sie zitiert oder sekundiert, die Ukraine kann gleichzeitig einen Krieg kämpfen und eine Demokratie bleiben, gerne ergänzen. Ich unsere.
8: Give us a credit.
0: Zelensky entlässt die Vizepräsidialamtschefin.
9: The victory will change the world.
0: Nicht vergessen.
10: Putins pro-russischer, brutaler, aggressiver, imperialer, heimtückischer, selbsternannter, grausamer Angriffskrieg.
5: Bundeskanzler Friedrich Merz, 70 Jahre alt.
0: Danke, beste Svetlana. Merz hat die Äußerungen des israelischen Ministers Ben-Gvir über gezielte Tötungen von Palästinensern kritisiert. Sein Sprecher erklärt, Zitat, die menschenverachtenden und völkerrechtswidrigen Appelle seien nicht hinnehmbar. Wenigstens aber weiter die Tat. Tote werden gemeldet bei einem Luftangriff auf palästinensische Polizei.
8: Das ist die Drecksarbeit, die Israel macht für uns alle.
0: Moskau appelliert an die Hamas, Kompromissbereitschaft zu zeigen. Israel bombardiert den syrischen Flugplatz Abul al-Dahur nahe der türkischen Grenze. Die USA warnen vor Konfrontationen mit der Türkei. Und IRNA, die iranische Nachrichtenagentur, meldet den stellvertretenden Außenminister Gharibabadi. Die Souveränität des Iran ist nicht verhandelbar. Außenminister Araghchi ergänzt, der 40-tägige Krieg hat die Sicherheitsgleichungen in der Region verändert. Und der Präsident des iranischen Parlaments, Ghalibaf, trifft sich mit dem irakischen Präsidenten auf die engen Verbindungen zwischen Iran und Irak, wie sich hier einige Male in diesem Format hin. Venezuelas neue Führung scheint sich vom einstigen Staatschef Maduro abzuwenden. Man verhandelt mit den USA, berichtet Financial Times. Corona, USA, ein Fortschi-Berater wurde angeklagt. Die Justizbehörde der USA veröffentlicht. Myanmar will ins All. Russland trainiert deren ersten Kosmonauten. Alexander Lukaschenko, der weißrussische Präsident, so die weißrussische Nachrichtenagentur, möchte Gespräche mit dem Präsidenten Myanmars führen. Auch unterzeichnet er ein Dekret zur Entwicklung des Agrarökotourismus und in Weißrussland wurden 8,3 Millionen Tonnen Getreide getroschen. Und noch eine Meldung des ORF. Deutschland verlängert seine Grenzkontrollen bis März 2027. Nichts aber kann ich finden darüber, in welche Richtung. Schlagzeuger von ZZ Top verstorben, aber nicht vergessen, Popmusik als Transmissionsriemen westlicher Propaganda. Auch am Donnerstag kommt noch ein kleiner Höcker.
11: Ja, man sagt, die Innenpolitik beantwortet die Frage, wie wir leben und die Außenpolitik, ob wir leben.
0: Ich denke, bis morgen kriegen wir hin. Sonne, Wolken, Regen, Schauer und Gewitter. Kommenden Tage durchwachsen, im Süden wärmer. So geht es auch nächste Woche weiter, ab Mitte der Woche wärmer.
12: Marcello, das war wieder mal eine hochinteressante Sendung. Dankeschön.
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Unterhaltung in den kommenden Stunden mit unserer bunten Musikmischung, die bis in das Jahr 1990 reicht. Dazu ausgewählte Mitschnitte aus dem Rundfunkarchiv, Originalmitschnitte des Rundfunks und des Fernsehens der DDR.

0: Als wir ankamen, trafen wir uns in einem alten Bauernhaus des Freilichtmuseums Glockenhagen mit einem jungen Mann aus Berlin. Holger Biege, Sänger und Musikant, der seit 1974 mit musikalischen Ideen und unverwechselbarer Stimme neue Töne in unsere Schlagerszene brachte. In der Musikhochschule Hans Eisler und der Musikschule Berlin-Friedrichshain saß er auf der Schulbank und am Klavier. Später komponierte er nicht nur seine, sondern zum Beispiel auch Titel für die Schubert-Formation, Angelika Mann und Uschi Brüning und schrieb die Musik für einen Fernsehfilm über den Berliner Maler Arno Mohr. Wenn der Abend kommt, guckt er gern mal in die Sterne. Sein Hobby, Astronomie.
1: Du hattest Klavierunterricht?
2: Ich hatte Klavierunterricht dabei. Der Berliner Klavierpädagogin Brigitte Tillen.
1: Die kann ja ein bisschen stolz auf dich sein, finde ich.
2: Ja, ich glaube auch, dass es für mich nicht unwichtig war, diese Jahre des Klavierunterrichts.
1: Und wann hast du das erste Mal gemerkt, dass es sich lohnt, so richtig auf der Bühne zu singen?
2: Dass sich lohnt? Wie meinst du das jetzt?
1: Ich meine das nicht finanziell, sondern ich meine, dass auch wirklich was runterkommt.
2: Also ich muss sagen, ich habe mit meinem Bruder Christian, wir haben öfter früher schon gesungen am Klavier, in der Marilu-Zeit, war eigentlich so groß gewesen. Mhm. Und da haben wir auch schon sowas gemacht. Und das hat sich eigentlich die ganzen Jahre bis heute so geblieben. Mhm. Also ganz zusammen singen am Klavier und mein Bruder ist ja auch Sänger, ist ein Stumperman. Mhm. Und es macht einfach Spaß. Daher kommt also die ganze Sache, wenn man so will. Nebenbei allerdings muss ich auch betonen, dass ich auch mich mit der ernsten Musik befasse und auch kompositorisch. Und also das Interesse für Musik nicht nur auf sich, auf den Gesang bezieht, sondern auch vor allen Dingen auf das Komponieren.
1: Was hast du demnächst vor?
2: Demnächst werde ich auf alle Fälle erstmal jetzt von Seiten der Produktion erstmal aktiv werden. Das heißt also, ich muss unbedingt neue Titel aufnehmen. Mhm. Denn ich habe im vergangenen Jahr nur einen einzigen Titel, also als Solo-Titel gehabt, und das war Wenn der Abend kommt.
1: Ein großer Erfolg, aber.
2: Ja, das unerwarteterweise war es ein ganz guter Erfolg, das stimmt, aber nun wird es doch langsam Zeit, dass Neues kommt.
1: Mhm. Conny, du hast ihn geheiratet. Warum hast du den Holger geheiratet?
3: Naja, ich habe ihn immer gerne.
1: Aha. Christian, was gefällt dir an deinem Bruder und was gefällt dir nicht?
4: Mir gefällt eigentlich fast alles. Ja.
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0: Hallo und herzlich willkommen auch allen Schülern, die ja wieder mal Ferien haben. Während die Thüringer Kinder sich die Zeit mit Ski und Rodeln vertreiben, haben die Berliner Kinder viel Spaß bei anderen Sportarten wie zum Beispiel Wassertreten, Pfützenspringen und ähnlichen Geschichten. Egal, wir sitzen im Trockenen und haben hoffentlich ein paar Hörer am Radio. Jetzt die Radioshow, anschließend Straßenbekanntschaften, also wieder ein paar Stunden Information und Unterhaltung hier beim Berliner Rundfunk. Viel Vergnügen und hier ist zunächst mal Arnulf Wenning. Jawohl, Applaus!
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0: Illustre Gesellschaft, in die wir da geraten sind, das war Arnulf Wenning. Frau oder Mann? Also wenn ich in eine derartige Gastualität komme, dann weiß ich auch ganz schnell wieder, wo der Ausgang ist. Aber es ist ein schönes Lied und ist bestimmt ein würdiger Nachfolger für die Eisdame, mit der er ja eingestiegen ist, sehr viel Erfolg hatte. Dann hatte er Rot so Rot, den Disco-Hit des Jahres 86 und jetzt also wie gesagt diese brandneue Nummer von Arnulf Wenning. Und falls Sie sich bei diesem Wetter ein bisschen erkältet haben sollten, dann wünschen wir Ihnen nunmehr gute Genesis oder mal andersrum gesprochen Genesis Invisible Touch.
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Die aktuelle Kamera, der Jingle von Horst Krüger aus den späten 80er Jahren. Aber, das wäre der Feindsender gewesen. Hier ist das Original.

0: 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Auszug eines Kommentars von Jan Carpentier in der ersten Ausgabe von 1199 am 1. September 1989 zum Weltfriedenstag.
1: Es fing mit diesem Kommentar an, wie es eigentlich mit jedem Kommentar anfängt. Am Anfang war ein weißes Blatt und der immer sehr hilfreiche Hinweis aus der Chefredaktion: Mach mal irgendwas zum Thema. Der Weltfriedenstag. Über 50 Millionen Tote im Weltkrieg II. Naja, sagt man, das ist eben sehr schlimm gewesen, eben unvorstellbar, eben unfassbar. Aber es ist auch tausendmal gesagt und eben ein halbes Jahrhundert weit weg. Vielleicht macht sich jeder von euch mal seine eigene Rechnung auf, eine rein theoretische. Ich habe sie so gemacht. Würde ich für jeden Toten hier an dieser Stelle auch nur eine einzige Sekunde schweigen, ich stünde am 1. September 1990 immer noch hier und der Sekunden und der Toten wäre noch lange, lange kein Ende. Und da kommt mir auf gut Deutsch der Kaffee hoch, wenn deutsche Politiker von Rang und Einfluss im Jahr 89 immer noch lauthals im europäischen Haus herumposaunen, die Grenzen des Deutschen Reiches von 37, sie hätten verfassungsrechtliche Gültigkeit. Also dem Himmel über dem europäischen Haus sei Dank, das ist nicht meine Verfassung und es sind auch nicht meine Regierungspolitiker. Und Sie können mir da mit Ihren Schaufenstern noch so bunt daherkommen, Entschuldigung. Dieses geistige Produkt, Made in West Germany, ist unverdaulich. Und es ist vor allen Dingen Gift für den Frieden im Haus zwischen Atlantik und Ural.
0: 1199 am 1. 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

0: Radio DDR1 hieß ab 1990 Radio Aktuell.
1: Der Schlagermarkt, das ist die 39. Ausgabe der deutschen Hitparade auf Radio Aktuell.
2: Unter Mikrofon auch heute wieder André Tonn
1: und Hans Meserski.
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0: Witze, das gab es auch in der DDR. Ein Ausschnitt aus der aktuellen Kamera.
1: Die zentrale Wetterdienststelle der Deutschen Demokratischen Republik teilt mit, dass der gestrige Sonnabend mit Rekordtemperaturen bis zu 37 Grad der bisher heißeste Tag dieses Jahres war. Heute waren die Temperaturen infolge stärkerer Luftbewegung nicht mehr ganz so hoch wie gestern, überstiegen jedoch in vielen Orten immer noch über 30 Grad. Heute Abend um Mitternacht rechnen die Meteorologen mit dem Auftreten einzelner örtlicher Gewitter. Für morgen erwarten sie die zuvor kühlere Luft. Auch in Westdeutschland waren am Wochenende Hitzerekorde zu verzeichnen. Das gesamte Ruhrgebiet lag unter einer windstillen Dunstglocke. In Nordrhein-Westfalen wurde die Wasserzufuhr für die Industrie rationiert. Vor allem aus dem Raum Siegen wird eine große Wassernot gemeldet. Schwimmbäder dürfen nicht mehr nachgefüllt werden. Autowaschen wurde verboten.
0: Abkühlung gewünscht. 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

Wir blenden uns in das Programm von Radio DDR 1 vom 10. November 1989, Politik am Mittag. Musikalisch offerierte man vor den Nachrichten Englisches mit Elton John und Französisches mit Vanessa Paradis.

0: Nun aber zu den Nachrichten um 13 Uhr.
1: Von Radio DDR hören Sie Nachrichten. Die Übersicht. Berlin. Zentralkomitee der SED beschließt Kaderveränderungen. FDJ will Position neu bestimmen. VP-Dienststellen erteilen seit 8 Uhr kurzfristig Visa. Bonn. Bundespräsident von Weizsäcker wertet DDR-Reiseregelung als historischen Schritt. Das Wetter, heiter, später Bewölkungsaufzug, aber nur im Norden etwas Niederschlag. Höchstwerte 5 bis 10 Grad. Wir brachten Ihnen Nachrichten. Verantwortlicher Redakteur Hans Futterleib, es sprach Werner Höhne. 13.07 Uhr.

0: am Anfang das Radio DDR, Politik am Mittag. Wir haben es in den Nachrichten gemeldet. Heute hat der Generalstaatsanwalt der DDR, Günter Wendland, vorgeschlagen, einen zeitweiligen Ausschuss der Volkskammer der DDR zur Untersuchung von Fällen der Korruption und des Funktionsmissbrauches einzusetzen. Der Staatsanwalt Wendland ist auf dem ZK-Plenum, aber am Telefon seinen Stellvertreter, Dr. Harry Harland. Zunächst erstmal guten Tag, Herr Doktor.
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0: Eine Kultsendung auf DT64 war der Hitglobus, die internationale Hitparade. Wir schalten in eine Sendung von 1987, besser gesagt, Lutz Bertram verabschiedet sich.
1: Jugendradio DT64, eure Antenne für den Tag. Das war der Hitglobus, die internationale Hitumschau für die laufende Woche. Na klar, wir grüßen euch, wo immer ihr uns hört. Unsere Anschrift lautet Jugendradio DT64, Hitglobus, Nalepastraße, Berlin, 1160. Ich trete jetzt ab in den Urlaub, will sagen, das Wetter bleibt dann in der Regel noch wochenlang schlecht. In der nächsten Woche nicht nur in der Redaktion, sondern auch als Moderator hier im Studio Roland Urbanski wieder zurück. Der Hitglobus heute mit Thomas Simmert, Jana Göpel. Schön ist die Tage und keep on rocking!

0: In der Jugendclub Singe hören wir heute Mitglieder des Singeclubs des Pionierpalastes Ernst Thälmann mit Liedern aus ihrem neuen Programm Alles ist Sache der Kinder.
1: In der Singebewegung vorne Jörn Fechner. Er spricht hier mit einem jungen Mädchen. Nicht ganz sicher bin ich mir, aber es könnte sein, dass es sich dabei um Petra Pau handelt.
0: Und woher nehmt ihr die Lieder? Ja, du vielleicht?
2: Na, wir haben in Dieter Brunner einen prima Leiter und der schreibt auch selbst Lieder. Und dann hat er uns in Verbindung gebracht mit dem Texter Gerd Eggers und dem Liedermacher Wolfgang Brunner.
0: Protze, glaube ich,
2: Protze, ja. Und dann, die haben uns eben für uns Lieder geschrieben und dann haben wir darüber geredet und vielleicht noch eines verändert.
0: Und ihr selber habt ihnen gesagt, was ihr so drin haben wollt in den Liedern, ja?
2: Zum Teil, ja.
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0: DDR1 Medien- und Musikgeschichte. Das ist Tino Eisbrenner in den 80er Jahren.
1: Jessica ist bei der Armee und ich bin also vor die Frage gestellt worden, willst du anderthalb Jahre lang mit einer Kassette mit Jessica-Titeln durch die Lande ziehen und überall die rote Mütze zücken und sagen, hier bin ich und mein Geld verdienen damit? Oder willst du weiter kreativ sein, weiter live spielen? Dafür habe ich mich entschieden und mir also eine Liveband zusammengestellt, die aus 9 Musikern besteht, mit mir, 9 Mann auf der Bühne. Wir waren im Studio zusammen, haben bei Amiga eine Quartett-Single produziert, haben aber eigentlich mehr Lieder gemacht, als Amiga uns da abgenommen hat. Bringen diese Lieder live. Namentlich sollte man erwähnen, dass also Peter Papst von der Jonathan Blues Band mit in dieser Band spielt und dass wir 2 Monate lang auf Tournee waren. Die Tournee ist eigentlich gerade vorbei, ich schwitze noch. Ja, auf die Texte bezogen muss man sagen, ich habe einfach Spaß dran, die Texte selber zu machen, weil das ist eben die kreative Phase, die man als Künstler will und braucht, und die würde mir verloren gehen, wenn jemand anders texten würde für mich. Ansonsten wird euch wohl jeder bestätigen, dass ich furchtbar anstrengender junger Mensch bin, der viele eigene Ideen hat und die möglichst in seiner eigenen Art irgendwie durchsetzen will. Und das überträgt sich natürlich auch auf die Band Jessica. Und wir ziehen alle an einem Strang.

0: Ein FDJ-Statement bei den 12. Weltfestspielen 1985 in Moskau.
1: Um zu verdeutlichen, welche Rolle der Zeitfaktor heute in unserer Welt, in unserem Kampf spielt, möchte ich zu Beginn ein paar Zahlen nennen. 1985, in diesem Jahr, werden die Rüstungsausgaben in der Welt circa 1 Billion, das heißt 1000 Milliarden US-Dollar betragen. Das bedeutet, dass innerhalb der 15 Minuten, in denen ich hier spreche, weltweit 28,5 Millionen Dollar für militärische Zwecke verausgabt werden. Andererseits sterben jedes Jahr nach Angaben der UNO 50 Millionen Menschen in den Entwicklungsländern an Hunger und seinen Folgen. Wieder auf die 15 Minuten meiner Redezeit bezogen, wird dies in der nächsten Viertelstunde 1400 unserer Mitmenschen betreffen. Beide Probleme, Wettrüsten und Sterben in den Entwicklungsländern wegen Unterentwicklung, hängen unmittelbar zusammen. Experten schätzen, dass jährlich 5 Milliarden Dollar an zusätzlicher Entwicklungshilfe nötig wären, um in der dritten Welt das Problem der Selbstversorgung mit Lebensmitteln in einem überschaubaren Zeitraum von einigen Jahren zu lösen. Diese 5 Milliarden Dollar sind 0,5% der Rüstungsausgaben dieses Jahres. Diese 5 Milliarden Dollar werden aber nicht aufgebracht, weil das Wettrüsten ungebremst fortläuft. Und es ist an dieser Stelle notwendig, eindeutig die Ursache dafür zu benennen, die zweifelsohne in der Politik der aggressivsten Kreise des USA-Imperialismus und in der Politik einiger Regierungen anderer imperialistischer Staaten, insbesondere der NATO, liegt.
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0: Meine Damen und Herren, mit Schwung und guter Laune haben wir Sie durch die letzte knappe Stunde dieses Nachtprogramms begleitet und damit in den neuen Morgen. Es ist 4:02. Das Nachtprogramm ist beendet und in 2 Minuten beginnt wieder das Frühprogramm von Stimme der DDR. Ich verabschiede mich mit den allerbesten Wünschen für Sie.
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0: Depeche Mode in DT64 Electronics 1988.
1: Aber zurück in die Biografie.
2: Speak and Spell, die erste Depeche Mode LP, bestand aus 9 Kompositionen von Vince Clarke und Martin Gore steuerte Tora, Tora, Tora und Big Mouth bei. Produziert wurde das Material in den Blackwing Studios London.
3: Im Dezember 1981 verließ Vince Clarke Depeche Mode, um zunächst mit Alison Moyet-Azou ins Leben zu rufen. Später dann Assembly und in jüngster Zeit ist er mit Erasure erfolgreich. Mit dem Keyboarder und Background-Sänger Alan Wilder wurde das Quartett wieder komplettiert. Erst Ende 1982 erfolgte seine endgültige Aufnahme in die Gruppe.
1: Verlassen wir an dieser Stelle die Biografie und blicken einmal hinter die Kulissen, um das Erfolgskonzept von Depeche Mode kennenzulernen. Dazu Martin Gore und Andrew Fletcher.
4: Good songs, hard work, good advice. What else?
5: Luck. Ich bin nicht der Chef.
6: Gute Songs, harte Arbeit, gute Beratung, Glück. Ich bin nicht der Chef. Wir haben keinen Chef in der Band und treffen alle Entscheidungen gemeinsam. Ich schreibe die Songs, aber alles Weitere geht streng demokratisch vor sich. Wir benutzen alle Arten von Keyboards, Samplern und ein Synth-Klavier für die Schlagzeugklänge. Weiterhin nehmen wir Emulatoren, um eine hohe Soundqualität zu erzielen. Darüber hinaus verfügen wir auch über ein analoges Equipment, wie zum Beispiel ARP 20-6100 oder das Roland 100M-System.

0: GT64 1988, ein Special über Nordkorea.
1: Wenn man mal Veröffentlichungen aus der KDVR in die Hand bekommt, ist immer wieder zu lesen vom großen und geliebten Führer von Kim Il-sung. Es mutet an wie eine stark auf eine Person fixierte Gesellschaft. Welche Rolle spielt Kim Il-sung bei der Entwicklung des Landes?
2: Ja, also da muss man natürlich wieder mal kurz in die Geschichte gehen. Kim Il-sung war der Partisanenführer, der also dann 1945, als die Sowjetarmee in das Land reinkam, gemeinsam mit dieser Armee seine Partisanen dazu brachte, dass also die Japaner kapitulierten, dass sie das Land verließen. Mit seinem Namen ist dann eigentlich der gesamte Aufbau des unabhängigen Korea verbunden. Man bis 45 das Land kolonial unterdrückt, das Volk absolut mundtot gemacht. Sie durften ja während der Zeit der Japaner nicht mal die eigene Muttersprache in den wenigen Schulen sprechen. Damals war ja Japanisch Sprache. Mhm. Also alles eigenständige Koreanische war in dieser Zeit tot gemacht, war total unterdrückt. Und Kim Il-sung war die Person, die dann an die Spitze des zunächst unabhängigen Korea, als also der Staat noch nicht gegründet war, trat und dazu aufrief, jetzt doch bewusst das unabhängige Land aufzubauen. All das, was zerstört worden war, was die Japaner, als sie abgezogen waren, kaputt gemacht hatten, nun wieder aufzubauen, um endlich die Wirtschaft wieder in Gang zu bringen, um zum Beispiel auch das Bildungswesen aufzubauen, dass die Kinder wieder eine Schule besuchen konnten. All das war mit diesem Namen verbunden. Er wurde dann 1948 erster Ministerpräsident. Und als 1950 der Krieg ausbrach, war Kim Il-sung Oberbefehlshaber.
1: Mit 36 Jahren, ne?
2: 1912 geboren, ja.
1: 36 Jahre Ministerpräsident.
2: Ja. Und ja, 1950 war er dann also Oberbefehlshaber der Armee. Und mit seinem Namen ist dadurch natürlich auch der Sieg über die Amerikaner verbunden. Und als dann 1953 das Land vollkommen da niederlag und man mühselig an den Aufbau ging, natürlich auch unterstützt von vielen anderen Ländern, vor allen Dingen den sozialistischen Ländern, da stand auch Kim Il-sung wieder an der Spitze dieses Landes. Und man kann wirklich sagen, dass Stück für Stück das Leben der Menschen in Korea sich verbessert hat.
1: Und ich verspreche euch jetzt zu Hause an den Hörern am Radio, dass wir nach der nächsten Musik noch ein bisschen knapper auf eure gestellten Fragen eingehen werden. Wir haben gemerkt, dass wir ziemlich lang geworden sind jetzt bei dieser Gesprächsrunde.

0: Bernhard Neef auf Schusters Rappen.
1: Ich bin der Nase nachgegangen, liebe Zuschauer, und befinde mich hier im Keller in der alkoholgeschwängerten Luft des VfB Nordbrand. Und da mir ist dabei ein Buch über die Geschichte des Nordhäuserkorns in die Hände gefallen. Daran steht unter anderem: Der Branntwein fand hier eine Heimstätte wegen der anliegenden reichen Kornkammer der Goldenen Aue und wegen des Holzreichtums des benachbarten Harzes. Es dauerte nicht allzu lange, so tranken Junge und Alte das Lebenselixier als Universalmittel gegen alle möglichen und unmöglichen, wirklichen und eingebildeten Gebrechen und Krankheiten, als Trostwasser gegen üble Laune, Sorge, Weltschmerz und gegen den bösen Herbstnebel. Mit dem Produktionsleiter Walter Mal Künzel möchte ich sprechen und erfahren, ob das nun stimmt, dass der Nordhäuser gegen all diese Gebrechen wirkt.
2: Ja, ich glaube, da gibt es ja wohl nichts dagegen oder mehr dazu zu fühlen.
1: Eine wahre Medizin.
2: Ja, kann man so eine Weile sagen.
1: Und seit
2: sagen.
1: Wann gibt es den Nordhäuserkorn?
2: Den Korn gibt es seit 1507 und wir feiern gerade in diesem Jahr jetzt das 475-jährige Jubiläum. Und das ist das, was praktisch in der Urkunde erwähnt wurde. Es ist aber anzunehmen, dass der Korn schon viel länger hergestellt worden ist hier.
1: Der Korn, aber hier steht Doppelkorn an den Fässern. Das ist wohl der doppelte Alkoholgehalt.
2: Ja, das ist nicht ganz richtig, dass es doppelter Alkoholgehalt ist. Der Alkoholgehalt wird hier auf 38 Volumenprozent festgelegt, gegenüber dem Korn mit 32%. Und dazu kommt natürlich die weitaus längere Lagerung. Wir garantieren ja für unseren Doppelkorn ein Jahr.
1: Nun gibt es ja verschiedene Korn. Was macht denn nun das Besondere des Nordhäuserkorns aus?
2: Ja, das beginnt schon bei der Alkoholherstellung, bei der Auswahl des Getreides dafür. Wir nehmen also nur Roggen für die Alkoholgewinnung. Nach einer gewissen Gärzeit entsteht dann durch Abdestillieren der Braubrand, der dann im Anschluss danach gereinigt wird in der Rektifikation. Und diese so entstandenen Destillate werden dann auf Eichenholzfässern, wie wir das hier sehen, gelagert. Und dabei gibt es eine Qualitätsverbesserung durch den Austausch der Inhaltsstoffe des Holzes mit den des Destillates.
1: Ah, der Geschmack wird also durch das Holz, durch das Eichenholz mitbestimmt?
2: Mitbestimmt, ja.
1: Ein edler Tropfen also?
2: Auf jeden Fall ein edler Tropfen.
1: Und Ihre Betriebsangehörigen, die greifen wohl nicht manchmal zur Flasche, wenn so diese Flaschen vorbeirollen auf dem Band?
2: Das ist strengstens untersagt und wir achten sehr darauf.
1: Und wie wird die Qualitätsnote ermittelt?
2: Die Qualitätsnote wird ständig überprüft, einmal schon hier in den einzelnen Herstellungsabteilungen und dann haben wir natürlich Mitarbeiter der TKO, die ständig darauf achten, die Qualität beizubehalten. Und das geschieht einmal im Labor, einmal chemisch-analytisch und dann das Entscheidende dabei ist die Verkostung, die täglich durchgeführt wird, damit wir auch eine hundertprozentige Kontrolle haben.
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0: Burschen, greif!
1: In den 80er Jahren besuchte Karl Eduard von Schnitzler Hildburghausen für eine Heimatdokumentation.
2: Im Kultur- und Freizeitzentrum der Schraube finden wir eine gepflegte Gaststätte, eine geschmackvolle Disco, eine große Sauna, einen Kleinkaliberschießstand, Gelegenheit zum Billard- und Tischtennis spielen, eine große Anlage für Aquarianer, vier Fischzucht und eine Käse.

0: Nicht nur der Schallplattenladen, auch die anschließende Verkaufsstätte für Kunst, Volkskunst und Kunstgewerbe ist sehenswert. Die Verkaufsgenossenschaft bildender Künstler sorgt mit Eifer, Umsicht und Geschmack dafür, dass die Arbeiten der Maler, Grafiker und Kunsthandwerker der Stadt und des Kreises Hildburghausen und des Bezirkes Suhl unter die Leute kommen. 1,5 Millionen Umsatz im Jahr. 3 Werkstätten sind geplant, 1 Experimentierraum. Einige Wohnungen werden hergerichtet. Und just als wir drehten, zählte Hildburghausen gerade einen Mitbürger mehr. Eine junge Keramikerin.
1: Ich bin gestern in Hildburghausen angekommen, aus Ilmenau. Ich habe bisher in Ilmenau gearbeitet, seit 1981, nach meinem Fachschulabschluss in Heiligendamm und sehe hier als Kunsthandwerkerin für Keramik gute Möglichkeiten, selbstständig zu arbeiten in der von der Genossenschaft bildender Künstler eingerichteten Keramikwerkstatt. Gegenüber habe ich gleich eine Wohnung bekommen und ich glaube, wenn das dann hier alles eingerichtet ist, dass das ein sehr gutes Arbeiten ist in dieser Werkstatt.
0: Was mag hier gesteuert, gemischt werden, erhitzt, gekühlt, kondensiert, komprimiert, raffiniert, destilliert, granuliert, reguliert, gratiniert, parfümiert oder was auch immer? In diesen Gefäßen und Öfen und Bottichen und Wannen und Metallschlangen und Generatoren. Des Rätsels Lösung, auch in Hildburghausen, wird Durst durch Bier erst schön.
2: Durchs Bild fährt ein LKW mit der Aufschrift Tannenbräu. Das trank man in Hildburghausen. 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
1: DT64, was heißt diese Abkürzung?
2: Weiß ich nicht.
1: DT64?
3: Ja, das ist doch vom Radio. Jugendsendung.
1: Ja, aber was heißt DT64?
3: Vielleicht ist das der Anfang, wo die Sendung begonnen hat.
4: DT64 heißt Deutschlandtreffen 1964. Über eine halbe Million FDJler reisten damals im Mai nach Berlin, trafen sich mit Jugendlichen aus der BRD, West-Berlin und sozialistischen Ländern und zeigten, wie sehr sie sich mit ihrem Vaterland verbunden fühlen. Eigens für dieses Treffen wurde ein Radiosender eingerichtet, DT64. Und er war damals mit dabei, Kalle Neumann.
5: Die ersten Moderatoren für die erste Nachtsendung. Das war ja eine Einrichtung DT, die eigentlich nur für ein paar Tage gedacht war. Aber wir haben unsere Gäste in der Stadt begrüßt, wie sie ankamen mit Güterwagen. Und wir haben sie dann bis zum Abschied mit DT64 begleitet. Und dann war erstmal eine Weile zu, aber die Resonanz war so ungeheuer, dass alle sagten, müsst ihr weitermachen. Und bis heute Jugendradio DT. DT64. Der Kundendienst von DT64 war geboren, war das erste große Erlebnis. Das andere, wenn Feierabend war und ich wurde abgelöst von dem Frühmoderator, unser heute Intendant Hannes Potters ist es übrigens gewesen, kam ich nach Hause und vor unserem Wohnhaus stand eine riesige Bühne und da war natürlich von morgens bis abends Rami der Mia. Also ich habe schon eine ganze Menge erlebt da. Also wir haben eine neue Sendung hier beim Berliner Rundfunk, Kalles Hitparade, ein Abend für die reifere Jugend. Da spielen wir die Schlager, Jugendlieder, Volkslieder aus jener Zeit und da melden sich tatsächlich die alten FDJler, die hier 64 in Berlin zu Besuch waren. Wie Thierry Tomba, Gitarren heller klingen, Musikanten fröhlich singen oder damals war schon aktuell Roland Neudert, Hartmut Eichler, Bärbel Wachholz, die kennt man alle noch, fast alle noch aktiv.
6: DT64.

0: Witze, das gab es auch in der DDR. 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
1: Die zentrale Wetterdienststelle der Deutschen Demokratischen Republik teilt mit, dass der gestrige Sonnabend mit Rekordtemperaturen bis zu 37 Grad der bisher heißeste Tag dieses Jahres war. Heute waren die Temperaturen infolge stärkerer Luftbewegung nicht mehr ganz so hoch wie gestern, überstiegen jedoch in vielen Orten immer noch über 30 Grad. Heute Abend um Mitternacht rechnen die Meteorologen mit dem Auftreten einzelner örtlicher Gewitter. Für morgen erwarten sie die zuvor kühlere Luft. Auch in Westdeutschland waren am Wochenende Hitzerekorde zu verzeichnen. Das gesamte Ruhrgebiet lag unter einer windstillen Dunstglocke. In Nordrhein-Westfalen wurde die Wasserzufuhr für die Industrie rationiert. Vor allem aus dem Raum Siegen wird eine große Wassernot gemeldet. Schwimmbäder dürfen nicht mehr nachgefüllt werden. Autowaschen wurde verboten.
0: Abkühlung gewünscht. 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

0: Sehr beliebt die Sendung Wünsch dir doch mal Tanzmusik.
1: Sebastian Rockwitz grüßt mit Lucifer seine Freundin Ute Peter den Mädchenkreis von der Hochschule für Ökonomie A3, in dessen Zentrum besonders jene eine vom Zimmer 111 hinten rechts unten. Aber jetzt habe ich schon ein bisschen etwas vorausgenommen.
2: Ja, Lucifer.
1: Es kommt ja zunächst die Gruppe Krokus. Und da habe ich auch Grüße. Die Gruppe Krokus wünschte sich Rainer Bemmann für Robby in Pirna, Evelyn für Marita in Bernburg. Thomas grüßt seinen Kumpel Frank, der gerade im Krankenhaus liegt.
2: Mit Lucifer grüßt Graupi alle ehemaligen Funkschüler des Jahrgangs 1974, besonders Wille, Relli und Zicke. Bernd gratuliert ganz herzlich seiner Schwester Helga in Marzahn zum Geburtstag. Unteroffizier Schirmschar grüßt den Genossen Helmholtz in Berlin und die Genossen Winkler und Vogtländer und alle Genossen des vierten Diensthalbjahres, besonders den Genossen Schubert.
1: Angela Brülow aus Berlin schickt Grüße an ihren Thomas, Ute Roch, den Micha, Peter aus dem AT-Labor, seinen ehemaligen Kommilitonen Micha aus Potsdam samt Familie und alle, die noch immer an der ISE in Berlin-Lichtenberg studieren. Ganz besonders die Neuen, die noch alles vor sich haben und die, die gerade ins Praktikum abgerückt sind.
2: Bea und Maria senden liebe Grüße an den Unteroffizier Carsten Arola in Waldrena. Doris Barge aus Güstrow grüßt ihre ehemalige Mitschüler von der IOS Waren-Müritz, besonders die Jungen, die zurzeit bei der NVA sind.
1: Grüße auch von Raphael an seinen Schatz Gabi Dahl von Wende an das Zimmer 112 im A3 der Hochschule für Ökonomie, von Heike Wiedl an ihren Freund Bastel, von Joachim Fischmann an seinen Liebling Viola Rutz. Und hier spielen wir Gruppe Krokus, Down the Drain und Lucifer fliegen zum Mond.
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